Immer wieder toll, diese Französin, ja, von der man dann nicht mehr so viel gehört hat nach ein, zwei Hits. Aber das war von Alizé eigentlich für mich der schönste, Jean Neymar. 2:12. Schöne Grüße in alle Himmelsrichtungen, hier in Deutschland, wo immer Sie uns gerade hören. Und ja, warum Sie uns immer gerade hören, also warum Sie jetzt nicht schlafen, wie die meisten wahrscheinlich. Ja, vielleicht arbeiten Sie, vielleicht können Sie auch gar nicht schlafen, sind zu Hause und hoffen, dass es ein paar richtig schöne Lieder gibt, ja, die einen so ein bisschen müde machen. Dust in the Wind könnte das gleich sein, von Kansas, ne? Ein traumhaftes Stück Musik. Und vorher noch Bab aus Köln. Alles im Lot.

Ach, die 80er-Mucke war doch eigentlich die schönste, oder? Animotion zum Beispiel, ein echter Klassiker von damals. I Engineer, 40 Jahre alt, dieser Song. Und der nächste ist auch fast 40 Jahre alt. Der kam im Jahr darauf. Rick Astley hier, Together Forever in der ARD-Hitnacht.

Und hier ist der Verkehrsservice in der ARD-Hitnacht um 2.31 Uhr. Die A4 Aachen Richtung Köln ist zwischen dem Kreuz Köln-Gremberg und dem Dreieck Heumar bis 5 Uhr noch gesperrt. Dort werden Schilderbrücken montiert. Der Verkehr wird über die A559 und die A59 umgeleitet. Die A12 Frankfurt Richtung Berliner Ring ist zwischen Briesen und Fürstenwalde West wegen Markierungsarbeiten ebenfalls bis 5 Uhr gesperrt. Und auch die A29 Oldenburg Richtung Alhorner Heide ist zwischen Wardenburg und Großen Kneten wegen einer Nachtbaustelle bis 5 Uhr gesperrt. Die A40 Essen Richtung Dortmund ist zwischen dem Dreieck Bochum West und Bochum Zentrum wegen Bauarbeiten länger gesperrt, und zwar noch bis nächsten Freitag. Und Stadtverkehr Berlin, die A100 ist in Richtung Wedding zwischen Treptower Park und Oberlandstraße wegen Wartungsarbeiten bis heute früh 5 Uhr gesperrt. Auch die A113 ist ab Spätstraße deshalb gesperrt. Das waren die Verkehrsmeldungen. Wir wünschen Ihnen eine gute Fahrt.

Budapest, wunderschöne Stadt. Das war George Ezra hier in der ARD-Hitnacht. Ich weiß nicht, ob man uns in Ungarn irgendwo hört. Wenn ja, dann herzliche Grüße hin. Aber ich weiß ganz genau, dass wir an der dänischen Grenze gehört werden. Und von dort hat sich Andreas gemeldet. Er hat gerade Nacht.

Schicht, ja, genauso wie ich. Reichen wir uns die Hand, Andreas. Schönen Dank für die Grüße. Und ich grüße zurück in den hohen Norden. Und jetzt gibt's Musik, die von einem deutschen Produzenten ist, nämlich von Jack White. Aber mit zwei Amis aufgenommen, die Amerikaner. Jermaine Jackson und Pia Zadora. When Rain Begins to Fall. Echter Welthit.

Es ist eine schöne Nacht, eine ARD-Hit-Nacht. Vorhin hatten wir Phil Collins solo und jetzt nochmal zusammen gerade mit Genesis. Ja, auch immer wieder ein tolles akustisches Erlebnis, die Songs dieser legendären Band. Throwing It All Away war das um 10 Minuten vor 3. Und es geht weiter mit Ryan Adams.

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1: Die Nachrichten mit Michael Treiß. Guten Morgen. Vertreter von Bundesregierung und Bundesländern haben offenbar am Abend über mögliche Entlastungen wegen der hohen Spritpreise beraten. Das meldet das Portal Table Briefings. Dass Entlastungen kommen, hatte Bundeskanzler Merz in dieser Woche versprochen. Wie genau und wer davon profitiert, ist bisher aber offen. CDU-Generalsekretärin Hoppermann wurde am Abend im ZDF zum ersten Mal etwas konkreter.
2: Eine Entlastung um irgendwie 21, 23, 25 Cent der Liter ist schon eine spürbare Entlastung. Und das ist das, was wir jetzt angehen werden zu Anfang.
1: Bisher gibt es innerhalb der Bundesregierung unterschiedliche Meinungen über die Art der Entlastung. Finanzminister Klingbeil von der SPD will unter anderem, dass die Mineralölkonzerne wegen der hohen Gewinne gerade auch mehr Steuern zahlen. Wirtschaftsministerin Reiche von der CDU will die Spritpreise durch einen Steuerrabatt senken und Menschen mit wenig Geld mit einer Direktzahlung helfen. Vor der Synagoge in Wuppertal gab es am Abend eine Mahnwache, weil am Nachmittag jemand versucht hat, das jüdische Gotteshaus anzuzünden. Der Wuppertaler Oberstaatsanwalt Baumert sagte, dass niemand verletzt wurde.
3: Offenbar hat ein Mann einen Brandsatz an der hinteren Tür gezündet und sich anschließend vom Tatort entfernt. Das Feuer selbst konnte durch Mitarbeiter der Synagoge sehr schnell gelöscht werden. Wir haben durch die Polizei einen Tatverdächtigen sehr schnell festnehmen können, einen 37-jährigen Mann afghanischer Herkunft.
1: Der Verdächtige wurde am Abend verhört. Der Staatsschutz hat die Ermittlungen zu dem Brandanschlag auf die Synagoge in Wuppertal übernommen. Und auch das sind Themen in dieser Nacht. Bundesverkehrsminister Bilger hat sich angeschaut, wie die Abrissarbeiten an der Bonner Nordbrücke vorankommen. Laut Bilger soll der Verkehr in 2 Jahren wieder freigegeben werden. Bundeskanzler Merz hat mit US-Präsident Trump telefoniert. Unter anderem ging es um den Ukraine-Krieg und, wie ein Regierungssprecher sagte, die nächsten Schritte, um ihn zu beenden. Die Restaurants in Deutschland geben der Senkung der Mehrwertsteuer nach einer Untersuchung nicht an die Kunden weiter. Die Gewerkschaft NGG hat dafür 180.000 Gerichte in 12.000 Restaurants ausgewertet. Die Baumarktkette Obi hat den Streit um die Farbe Orange als Markenzeichen vor Gericht verloren. Der Bundesgerichtshof hat entschieden, dass Obi die Farbe nicht als Patent für sich schützen lassen kann. Die Baumarktkette war der Ansicht, Orange stehe für Obi. Die Richter sehen das anders. Gegen Obi geklagt hatten die Konkurrenten Hornbach und Globus, die auch die Farbe Orange im Logo haben. Und das war WDR aktuell. Und so wird das Wetter in Nordrhein-Westfalen. Bis zum Morgen ist noch Regen möglich, bei Tiefstwerten zwischen 14 und 8 Grad. Tagsüber gibt es öfter Sonne, vor allem im Süden von NRW. Weiter nördlich sind noch einzelne Schauer möglich, ansonsten bleibt es aber trocken. In Wermelskirchen bis 18 Grad, in Bad Salzuflen 19, in Duisburg bis 20 Grad. Das Wochenende wird dann wechselhaft mit Sonne, Wolken und ein paar Schauern. Samstag bis 22, Sonntag 21 Grad. Die Zeit gleich 3.03 Uhr.
4: Hier ist der Verkehrsservice in der ARD-Hitnacht. Die A4 Aachen Richtung Köln ist zwischen dem Kreuz Köln-Gremberg und dem Dreieck Heumar noch bis 5 Uhr gesperrt. Dort werden Schilderbrücken montiert. Der Verkehr wird über die A559 und die A59 umgeleitet. Die A12 Frankfurt-Oder Richtung Berliner Ring ist zwischen Briesen und Fürstenwalde West wegen Markierungsarbeiten ebenfalls bis 5 Uhr gesperrt. Die A29 Oldenburg Richtung Ahlhorner Heide ist zwischen Wardenburg und Großen Kneten wegen einer Nachtbaustelle auch bis 5 Uhr gesperrt. Die A40 Essen Richtung Dortmund ist zwischen dem Dreieck Bochum West und Bochum Zentrum wegen Bauarbeiten noch bis nächsten Freitag, also noch eine Woche lang, gesperrt. Und eine Meldung für den Stadtverkehr Berlin. Die A100 ist in Richtung Wedding zwischen Treptower Park und Oberlandstraße wegen Wartungsarbeiten bis heute früh 5 Uhr gesperrt. Die A113 ist deshalb ab Spätstraße gesperrt. Das waren die Verkehrsmeldungen. Wir wünschen Ihnen eine gute Fahrt.
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Ja, Casey und The Sunshine Band, die gehörten ja über Jahre zusammen, hatten tolle Hits, Give It Up zum Beispiel, in den frühen 80ern. Und jetzt kommen zwei, die ja, hatten eigentlich nichts miteinander zu tun, bis sie sich kürzlich zusammentaten und ja, diesen Song aufnahmen. Und da hören wir jetzt Peter Maffay mit Johannes Oerding hier in der ARD-Hitnacht. Ein Leben lang ist

OMD seit den frühen 80ern. Ja, eine echte Nummer in Pop aus England. Das war ihr vielleicht schönstes Lied, Maid of Orleans, hier in der ARD-Hit-Nacht gespielt. Wir haben es wenige Minuten vor 3:30 am Freitagmorgen. Und jetzt kommt eine Frau, deren Motto ja immer war Klasse statt Masse. Also sie hat nie so viel gemacht, man musste immer lange auf ein Album warten. Und wenn sie rauskam mit einer neuen Platte, dann war das immer ganz hochkarätig. Hier ist Kate Bush mit Wuthering Heights und dann zum Unterwehren. Musik von Wham.

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Es ist kurz nach 3:30. Schönen guten Morgen, hier ist der Verkehrsservice in der ARD-Hitnacht. Die A4 Aachen Richtung Köln ist zwischen dem Kreuz Köln-Gremberg und dem Dreieck Heumar noch bis 5 Uhr gesperrt. Dort werden Schilderbrücken montiert. Der Verkehr wird über die A559 und die A59 umgeleitet. Die A10, der südliche Berliner Ring, Dreieck Potsdam Richtung Schönefelder Kreuz. Zwischen dem Dreieck Potsdam und Ferch ist nach einem LKW-Unfall die Fahrbahn gesperrt. Ein Rettungshubschrauber ist dort im Einsatz. Die A12 Frankfurt oder Richtung Berliner Ring ist zwischen Briesen und Fürstenwalde West wegen Markierungsarbeiten bis 5 Uhr gesperrt. Die A29 Oldenburg Richtung Ahlhorner Heide ist zwischen Wardenburg und Großen Kneten wegen einer Nachtbaustelle ebenfalls bis 5 Uhr gesperrt. Die A40 Hessen Richtung Dortmund ist zwischen dem Dreieck Bochum West und Bochum Zentrum wegen Bauarbeiten bis nächsten Freitag gesperrt. Und eine Meldung für den Stadtverkehr Berlin, die A100 ist in Richtung Wedding zwischen Treptower Park und Oberlandstraße wegen Wartungsarbeiten bis 5 Uhr gesperrt und deshalb ist auch die A113 ab Spätstraße gesperrt. Das waren die Verkehrsmeldungen. Wir wünschen Ihnen eine gute Fahrt.

Ach ja, die Musik von Take That wird nicht vergessen, denn die Jungs hatten ja wirklich mehrere richtig gute Hits und die sind zeitlos schön, wie zum Beispiel Back for Good. 3.42 Uhr haben wir es, die ARD-Hitnacht. Ja, gleich gibt's so ein bisschen Rock aus den späten 60ern von Steam. Und vorher noch von einem legendären Album der Dire Straits, nämlich Brothers in Arms, das Stück So Far Away.

Und hier kommt in der ARD-Hitnacht eine dringende Warnmeldung. Vorsicht, Autofahrer, wenn Sie unterwegs sind auf der A21, Bargteheide Kiel. Zwischen Bad Segeberg Nord und Wahlstedt kommt Ihnen ein Falschfahrer entgegen. Fahren Sie äußerst rechts, überholen Sie nicht. Ich wiederhole, auf der A21 Bargteheide Kiel kommt Ihnen zwischen Bad Segeberg Nord und Wahlstedt ein Falschfahrer entgegen. Vorsicht in beiden Richtungen.

Céline Dion. Und Anna hat uns auch eine ganz liebe E-Mail geschickt. Und da sage ich herzlichen Dank, liebe Anna. Und ja, die schöne Musik, die soll auch weiterhin hier spielen in der ARD-Hitnacht. Und jetzt kommen diese Jungs hier aus England. Depeche Mode, Enjoy the Silence. Und dann haben wir die Traveling Wilburys mit Handle with Care.

0: Michael Theis. Guten Morgen. In Wuppertal hat es am Abend eine spontane Mahnwache vor der Synagoge gegeben. Ein Mann hatte am Nachmittag versucht, das jüdische Gotteshaus anzuzünden. Der Wuppertaler SPD-Bundestagsabgeordnete Lind reagierte entsetzt.
1: Allerdings kann man nicht völlig überrascht sein, weil wir natürlich eine Menge von antisemitischen Taten haben in ganz Deutschland. Aber dass es hier in Wuppertal passiert und wieder passiert, das macht mich sprachlos und auch wütend und auch wirklich fassungslos.
0: Der mutmaßliche Täter wurde in der Nähe der Synagoge festgenommen. Laut Polizei handelt es sich um einen 37-jährigen Afghanen. Bundeskanzler Merz und Finanzminister Klingbeil haben laut einem Medienbericht am Abend mit Vertretern der Länder über Entlastungen wegen der hohen Spritpreise beraten. Das meldet das Portal Table Briefings. Die Bundesregierung hat mögliche Entlastungen in Aussicht gestellt. Innerhalb der Regierung gibt es bisher aber noch unterschiedliche Meinungen, wie diese aussehen könnten. Polens Regierungschef Tusk hat vor einer Eskalation Russlands gegenüber NATO-Ländern gewarnt. Laut Geheimdienstberichten seien hybride Drohnen- und Raketenangriffe möglich. Paulina Milling, WDR Warschau.
2: Es bestehe ein reales Risiko, dass auf das Territorium von einem oder mehreren NATO-Staaten an der Ostflanke Drohnen oder Geschosse eindringen könnten. Auch Zerstörungen seien nicht auszuschließen. Solche Angriffe würden von Russland als Zufall dargestellt, damit niemand in der NATO eine Reaktion erwäge, sagte der polnische Premierminister.
0: Und auch darauf schauen wir in dieser Nacht. In Russland hat die erste Parlamentswahl seit Beginn des Angriffskriegs gegen die Ukraine angefangen. Die Opposition ist nicht zugelassen. Ermittler sind in NRW gegen eine mutmaßliche Betrügerbande vorgegangen, die einen Millionenschaden verursacht haben soll. Nach Informationen der Rheinischen Post geht es um Pflegedienste. 31 Objekte seien durchsucht worden. Die Zahl der Kinderimpfungen in Europa ist laut einer Studie in den letzten Jahren gesunken oder gleich geblieben, auch in Deutschland. Als möglicher Grund wird unter anderem weniger Vertrauen in Impfstoffe genannt. Der bundesweit höchste Umweltpreis, der Blaue Kompass, ist an eine Schule aus Hiddenhausen im Kreis Herford vergeben worden. Die Olaf-Palme-Gesamtschule hat einen eigenen Klimawald angelegt und über 5000 Bäume gepflanzt. Biolehrer Joachim Burger hatte das Projekt zusammen mit anderen ins Leben gerufen.
3: Man fühlt sich hier wirklich wie auf Wolke 7. Man merkt, dass ganz viele Menschen versuchen, unserem Planeten ein etwas besseres Antlitz zu geben. Und das ist wirklich ein sehr cooles Gefühl.
0: Der Preis ist mit 25.000 Euro dotiert. Von dem Geld will die Schule in Hiddenhausen ein neues Klimaprojekt umsetzen. Das war WDR aktuell. Das Wetter in Nordrhein-Westfalen. Bis zum Morgen kann es nochmal Regen geben. Tagsüber gibt es öfter Sonne, vor allem im Süden. Weiter nördlich sind einzelne Schauer möglich. In Mainz Hagen bis 18 Grad, in Detmold 19, in Essen bis 20 Grad. Die Zeit gleich 4.03 Uhr.
4: Hier ist der Verkehrsservice in der ARD-Hitnacht. Zunächst nochmal die Falschfahrermeldung von der A21 Bargteheide-Kiel. Zwischen Bad Segeberg Nord und Wahlstedt kommt Ihnen ein Falschfahrer entgegen. Fahren Sie äußerst rechts, überholen Sie nicht. Ich wiederhole, auf der A21 Bargteheide-Kiel kommt Ihnen zwischen Bad Segeberg Nord und Wahlstedt ein Falschfahrer entgegen. Vorsicht in beiden Richtungen. A1 Lübeck-Hamburg an der Norderelbbrücke kommt es wegen eines Schwertransports in beiden Richtungen zu kurzzeitigen Sperrungen. Die A4 Aachen Richtung Köln ist zwischen dem Kreuz Köln-Gremberg und dem Dreieck Heumar noch bis 5 Uhr gesperrt. Dort werden Schilderbrücken montiert. Der Verkehr wird über die A559 und die A59 umgeleitet. Die A10 südlicher Berliner Ring, Dreieck Potsdam Richtung Schönefelder Kreuz, ist zwischen dem Dreieck Potsdam und Ferch nach einem LKW-Unfall gesperrt. Dort ist ein Rettungshubschrauber im Einsatz. Die A12 Frankfurt-Oder Richtung Berliner Ring ist zwischen Briesen und Fürstenwalde West wegen Markierungsarbeiten noch bis 5 Uhr gesperrt. Die A29 Oldenburg Richtung Ahlhorner Heide ist zwischen Wardenburg und Großen Kneten wegen einer Nachtbaustelle noch bis 5 Uhr gesperrt. Die A40 Essen Richtung Dortmund ist zwischen dem Dreieck Bochum West und Bochum Zentrum wegen Bauarbeiten noch bis nächsten Freitag gesperrt. Und eine Meldung für den Stadtverkehr Berlin. Die A100 ist in Richtung Wedding zwischen Treptower Park und Oberlandstraße wegen Wartungsarbeiten bis 5 Uhr gesperrt. Und die A113 ist deshalb ab Spätstraße ebenfalls gesperrt.

Joanna, das waren Cool and the Gang um 4.13 Uhr am Freitagmorgen. Hier ist die ARD-Hitnacht und da gibt es immer mal wieder was ganz Besonderes. Und an dieser Stelle leisten wir uns mal so ein bisschen musikalischen Luxus. Was heißt ein bisschen? Über 6 Minuten, ein echtes Werk. Und das ist jetzt genau 50 Jahre alt, wirklich ein Klassiker der 70er Jahre, ein geniales Musikstück für die Ewigkeit und das kommt von Al Stewart und produziert und arrangiert hat es kein geringerer als Alan Parsons. Ja, die beiden haben da wirklich was auf die Beine gestellt, auf 4 Beine. Es geht um das Jahr der Katze, Year of the Cat.

Ja, hoffen wir mal, dass es kein echtes Gewitter ist. Nee, also das, was Sie jetzt noch hören, an Blitz und Donner, kommt aus dem Radio. Hier aus der ARD-Hitnacht. Das war ein Crying in the Rain. 5 Minuten vor 16:30. So, und da hat mancher nur geträumt.

Eros Ramazzotti um 4.31 Uhr. Schönen guten Morgen, hier ist der Verkehrsservice in der ARD Hitnacht. Zunächst eine gute Nachricht, nämlich die Entwarnung für die A21 Bargteheide-Kiel. Zwischen Bad Segeberg Nord und Wahlstedt befindet sich kein Falschfahrer mehr. Sie haben dort wieder freie Fahrt. Die A4 Aachen Richtung Köln ist zwischen dem Kreuz Köln-Gremberg und dem Dreieck Heumar noch bis 5 Uhr gesperrt. Dort werden Schilderbrücken montiert. Der Verkehr wird über die A559 und die A59 umgeleitet. Die A10 südlicher Berliner Ring Dreieck Potsdam Richtung Schönefelder Kreuz ist zwischen dem Dreieck Potsdam und Ferch nach einem LKW-Unfall gesperrt. Dort ist ein Rettungshubschrauber im Einsatz. Die A12 Frankfurt-Oder Richtung Berliner Ring ist zwischen Briesen und Fürstenwalde West wegen Markierungsarbeiten noch bis 5 Uhr gesperrt. Die A29 Oldenburg Richtung Ahlhorner Heide ist zwischen Wardenburg und Großen Kneten wegen einer Nachtbaustelle ebenfalls noch bis 5 Uhr gesperrt. Und die A40 Essen Richtung Dortmund ist zwischen dem Dreieck Bochum West und Bochum Zentrum wegen Bauarbeiten bis nächsten Freitag gesperrt. Das waren die Verkehrsmeldungen. Wir wünschen Ihnen eine gute Fahrt.

Sheila and B, Devotion, Spacer. Um 4.44 Uhr. Ja, was für eine schöne Zeit am Freitagmorgen. 4.44 Uhr. So, jetzt habe ich für Sie Michael Patrick Kelly, einen von der Kelly Family. Ja, das ist was eher Besinnliches. Roundabouts.

Chrissy Hynde und ihre Pretenders. I'll stand by you in der ARD-Nacht. 4.52 Uhr haben wir es. 8 Minuten noch bis 5 Uhr. Und in einigen Regionen Deutschlands klingt man sich gleich aus, was das Radioprogramm angeht, hier aus der ARD-Hitnacht. Und da beginnt schon das Frühprogramm. In anderen Regionen geht es aber noch eine Stunde weiter bis 6 Uhr. Und vielleicht hören wir uns gleich nach den Nachrichten wieder. Wenn nicht, ja, dann wünsche ich Ihnen schon mal ein schönes Wochenende. Und bis 5 habe ich noch Musik von Paul Simon und Paul Young.

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1: Die Nachrichten mit Michael Treis. Guten Morgen. Vertreter von Bundesregierung und Bundesländern haben offenbar am Abend über mögliche Entlastungen wegen der hohen Spritpreise beraten. Das meldet das Portal Table Briefings. Dass Entlastungen kommen, hatte Bundeskanzler Merz in dieser Woche versprochen. Welche und wer davon profitiert, ist bisher aber offen. CDU-Generalsekretärin Hoppermann wurde am Abend im ZDF konkreter.
2: Eine Entlastung um irgendwie 21, 23, 25 Cent der Liter ist schon eine spürbare Entlastung. Und das ist das, was wir jetzt angehen werden zu Anfang Oktober.
1: Bisher gibt es innerhalb der Bundesregierung

0: Bundesregierung unterschiedliche Meinungen über die Art der Entlastung. Finanzminister Klingbeil von der SPD will unter anderem, dass die Mineralölkonzerne wegen der hohen Gewinne auch mehr Steuern zahlen. Wirtschaftsministerin Reiche von der CDU will die Spritpreise durch einen Steuerrabatt senken und Menschen mit wenig Geld mit einer Direktzahlung helfen. Verteidigungsminister Pistorius nimmt heute in den USA den ersten US-Kampfjet vom Typ F-35 für die Bundeswehr in Empfang. Die neuen Tarnkappenjets sollen das veraltete Modell Tornado ersetzen. Ab dem nächsten Jahr sollen die neuen Kampfflugzeuge dann auf dem Fliegerhorst Büchel in der Eifel stationiert werden. In Bonn hat seit heute das russische Generalkonsulat geschlossen. Damit verlieren etwa 250.000 russische Staatsangehörige in Deutschland ihre wichtige Anlaufstelle, zum Beispiel für Passangelegenheiten. Die Bundesregierung hatte die Schließung des Konsulats angekündigt, als Reaktion auf den Drohnenvorfall am Flughafen Leipzig-Halle im August. Und auch das ist gerade Thema. Bundesverkehrsminister Bilger hat sich angeschaut, wie die Abrissarbeiten an der Bonner Nordbrücke vorankommen. Laut Bilger soll der Verkehr in 2 Jahren wieder freigegeben werden. Bundeskanzler Merz hat mit US-Präsident Trump telefoniert. Unter anderem ging es um den Ukraine-Krieg und, wie ein Regierungssprecher sagte, die nächsten Schritte, um ihn zu beenden. Die Zahl der Kinderimpfungen in Europa ist laut einer Studie in den letzten Jahren gesunken oder gleich geblieben, auch in Deutschland. Als möglicher Grund wird unter anderem weniger Vertrauen in Impfstoffe genannt. Die AOK in Aachen will das Leben von Demenzkranken verbessern. Sie zeigt in ihrer Geschäftsstelle eine Musterwohnung mit Tipps, damit sich Betroffene leichter zurechtfinden können. Eine Sprecherin sagt, dass Wertschätzung wichtig ist.
1: Uns geht es ja immer darum, Defizite auszugleichen, ohne dass wir dem Menschen immer wieder sagen, weil du das jetzt nicht mehr kannst, müssen wir das jetzt verändern.
0: In der Musterwohnung in Aachen ist zu sehen, dass kleine Dinge viel verändern können, zum Beispiel mit Aufklebern auf Schubladen, die verraten, was drin ist. Und das war WDR aktuell. Das Wetter in Nordrhein-Westfalen. Heute zeigt sich öfter die Sonne, vor allem im Süden von NRW. Weiter nördlich sind noch einzelne Schauer möglich. Ansonsten bleibt es trocken. In Monschau dazu bis 18 Grad, in Herford 19, in Herne maximal 20 Grad. Das Wochenende wird dann wechselhaft mit Sonne, Wolken und ein paar Schauern. Samstag bis 22, Sonntag 21 Grad. Gleich 5.03 Uhr.
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3: Und hier ist der Verkehrsservice in der ARD-Hitnacht. Die A10, südlicher Berliner Ring, Dreieck Potsdam Richtung Schönefelder Kreuz, ist im Dreieck Potsdam nach einem LKW-Unfall gesperrt. Ein Rettungshubschrauber ist dort im Einsatz. Die A12, Frankfurt-Oder Richtung Berliner Ring, ist zwischen Briesen und Fürstenwalde-West wegen Markierungsarbeiten gesperrt. Die A29, Oldenburg Richtung Alhorner Heide, ist zwischen Wardenburg und Großen Kneten wegen einer Nachtbaustelle weiterhin gesperrt. Und die A40 Essen Richtung Dortmund ist zwischen dem Dreieck Bochum West und Bochum Zentrum wegen Bauarbeiten noch bis nächsten Freitag, heute in einer Woche, gesperrt. Das waren die Verkehrsmeldungen. Wir wünschen Ihnen eine gute Fahrt.
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3: Der letzte Countdown hat begonnen. Für diese ARD-Hitnacht noch eine Stunde bin ich für Sie hier im Studio. Mein Name ist Frank Eberlein. Einen wunderschönen guten Morgen wünsche ich Ihnen. Heute ist Freitag, der 18. September.

So, nun sind alle wach, denke ich mal. Ne? Das waren Marques Vayamos, Compañeros in der ARD-Hitnacht. 11:05 haben wir es. Freitagmorgen, jetzt mit Ronan Keating, When You Say Nothing At All. Und dann ein feiner Song aus den späten 70ern, Sister Sledge aus den Staaten, Lost in Music.

Ja, Fergal Sharkey hat da wirklich eine Glanznummer abgeliefert im Jahr 1985 mit seiner Interpretation dieses schönen Stücks von Mariah McKee, A Good Heart. Hier ist die ARD-Hitnacht. Und jetzt kommt eine Band aus New York City, die Talking Heads, Road to Nowhere, aus dem selben Jahr wie A Good Heart übrigens.

5.31 Uhr ist es. Guten Morgen, hier ist der Verkehrsservice in der ARD-Hitnacht. Die A10 südlicher Berliner Ring, Dreieck Potsdam Richtung Schönefelder Kreuz, ist im Dreieck Potsdam gesperrt. Dort ist ein LKW umgestürzt. Auf der Umfahrung über die A9, Anschluss Belitz.

Teilstädten dauert es 10 Minuten länger als gewöhnlich. Und noch eine Meldung für die A40 Essen Richtung Dortmund. Die Fahrbahn zwischen dem Dreieck Bochum West und Bochum Zentrum ist wegen Bauarbeiten bis nächsten Freitag gesperrt. Das waren die Verkehrsmeldungen. Wir wünschen Ihnen eine gute Fahrt.

0: 20 Millionen.
1: Max Giesinger um 10 Minuten, gleich 10 nach halb 6. Und 80 Millionen, ja, Jason Donovan kommt jetzt. Er, ja, hat gecovert Sealed with a Kiss von Brian Hyland. Und das ist ganz hübsch geworden, diese Coverversion aus den 80ern.

Boy George alias Jesus Loves You hat uns ja fast bis an 6 Uhr rangebracht. 8 Minuten noch. Und dann ist sie zu Ende, diese ARD-Hitnacht. Dann kann das Wochenende kommen. Ja, den Freitag überstehen wir auch noch. Und dann wünsche ich Ihnen schon mal ein schönes Wochenende. Ja, toll, dass Sie dabei waren, dass ich Sie begleiten durfte durch die letzten Stunden. Mein Name ist Frank Eberlein. Machen Sie es gut.

0: vor sechs ist es. Wir starten heute früh, teilweise noch ein bisschen neblig. Tagsüber gibt es dann eine Mischung aus Sonne und Wolken. Ganz vereinzelt sind Regenschauer möglich. Schleiten kommt auf 18 Grad, Dorsten auf 19 und Grevenbruch auf 20 Grad. Morgen am Samstag Sonne und Wolken im Wechsel. Ganz vereinzelt noch Regen, aber größtenteils ist es morgen trocken bei 15 bis 23 Grad.
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2: Die Nachrichten mit Sandra Polch. Guten Morgen. Der Anschlag auf die Synagoge in Wuppertal hat bei vielen Menschen Sorge ausgelöst. Am Abend gab es eine spontane Mahnwache. Ein afghanischer Mann hatte gestern Nachmittag versucht, das jüdische Gotteshaus anzuzünden. Der Wuppertaler SPD-Bundestagsabgeordnete Lind reagierte entsetzt.
3: Das ist hier in Wuppertal passiert. Das macht mich sprachlos und auch wütend und auch wirklich fassungslos.
2: Jessica Häusler, der Abgeordnete, ist nicht der Einzige, der fassungslos ist.
4: Viele haben sich zu Wort gemeldet und nicht nur das. Mit der Mahnwache am Abend haben sie der jüdischen Gemeinde ihre Solidarität gezeigt. Auch heute Vormittag sind Aktionen im Stadtteil Barmen geplant. Der Vorsitzende des Zentralrats der Juden in Deutschland, Schuster, sagte, er sei zutiefst verstört darüber, dass der Täter den Anschlag am helllichten Tag durchführen konnte. Der Zeitpunkt des Anschlags sei nicht zufällig gewählt, 3 Tage vor dem höchsten jüdischen Feiertag Yom Kippur.
2: Vertreter von Bundesregierung und Bundesländern haben laut einem Medienbericht am Abend beraten, wie die Entlastungen wegen der hohen Spritpreise aussehen könnten. CDU-Generalsekretärin Hoppermann wurde im ZDF dann etwas konkreter. Sie sprach von Entlastungen von bis zu 25 Cent pro Liter. In Bonn ist das russische Generalkonsulat jetzt geschlossen. Damit müssen Russen, die in Deutschland leben, jetzt bis nach Berlin reisen, etwa für Passangelegenheiten. Auch Visa werden nur noch dort ausgestellt. Mehr dazu von Markus Sambale, WDR Berlin.
5: Schon in den vergangenen Tagen haben die Beschäftigten das russische Generalkonsulat in Bonn geräumt. Sie holten die russische Flagge ein, entfernten das Schild am Gebäude. Die Bundesregierung hat die Schließung verfügt, weil sie Russland für den Drohnenvorfall Anfang August am Flughafen Leipzig verantwortlich macht. Auch das russische Haus in Berlin, offiziell ein Kulturzentrum, muss seinen Betrieb einstellen. Die Bundesregierung wirft Russland vor, beide Einrichtungen zur Spionage genutzt zu haben. Russland weist das zurück und hat im Gegenzug angeordnet, dass das deutsche Generalkonsulat in St. Petersburg und die Goethe-Institute in Russland schließen mussten.
2: Und das ist auch noch Thema. Auf einer Konferenz von der Landesregierung geht es heute darum, wie Brücken schneller repariert werden können, zum Beispiel durch Fertigbauteile. Rund 2.500 Brücken gelten allein in NRW als marode. Vor den Landtagswahlen in Mecklenburg-Vorpommern und Berlin werben die Parteien bei Abschlussveranstaltungen nochmal um Stimmen. Umfragen sehen in beiden Bundesländern knappe Rennen voraus. Beim Deutschen Fußballbund wird heute die FBL, die Frauenbundesliga, als eigene Marke gegründet. Das Pendant zur DFL der Männer. Dem Frauenfußball soll das mehr Geld und bessere Vermarktungsmöglichkeiten bringen. In Zürich lässt eine Filiale der Modekette Brandy Melville Kundinnen keine Sachen mehr anprobieren. Zur Begründung heißt es, dass es der Ware schadet und Diebstähle verhindert werden sollen. Rechtlich ist das erlaubt, viele kritisieren aber das Anprobeverbot, auch weil Rückgaben nur gegen Gutschein möglich ist. Die Marke Brandy Melville bietet nur eine Größe für Frauen an. In Deutschland gibt es Filialen in Hamburg, Berlin und München. Und das war WDR aktuell.
0: Wir möchten, dass Sie gut ankommen. 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Ich habe die Sperrung auf der A40 Essen Richtung Dortmund. Die Autobahn ist zwischen Dreieck Bochum West und Bochum Zentrum wegen Bauarbeiten bis Ende nächster Woche gesperrt. 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Wann war das? Dienstag, ne? Glaube ich.
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0: Ja, Dienstag haben wir hier im schönen Morgen bei WDR4 mit Peter Schilling gesprochen. Super netter Mann, hat uns verraten, dass er in einem Jahr ein neues Album rausbringen will. Im Moment ist er schwer beschäftigt mit einer eigenen Show. Ab morgen zu sehen im Planetarium in Bochum. Gigantische Ausmaße, also sowohl die Show als auch das Planetarium. Und darum geht's gleich in unserer Schätzfrage. Und Major Tom hören wir da natürlich auch.
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0: Ich überlege gerade, das könnten wir doch auch mal einführen hier bei WDR 4, dass Bastian Bender und ich eine Schätzfrage beantworten müssen. Können wir doch immer freitags machen. Schätzfrage, die Sie uns stellen. Bei Marc aus Rheine würde sich das schon direkt anbieten. Guten Morgen, Marc.
1: Guten Morgen, Katharina.
0: Sie sind nämlich Brunnenbaumeister. Heißt, wenn ich zum Beispiel eine Grundwasserpumpe einbauen lassen wollen würde, würden Sie mit so einem ganz langen Bohrer vorbeikommen und bohren? Wie tief? Ich würde schätzen 9 Meter.
1: Hinten in Dortmund. Dann packen Sie nochmal 27 Meter drauf.
0: Da habe ich aber daneben gelegen.
1: Aber macht ja nichts, weil wir können ja trotzdem das Brettchen gewinnen.
0: Ja, das ist absolut richtig, weil Sie müssen ja eine Schätzfrage beantworten.
1: Ja.
0: Also, Ihre Schätzfrage, Marc, geht nicht tief unter die Erde, sondern ganz hoch hinaus. Im Planetarium in Bochum gibt es ab morgen eine richtig coole Show zu sehen. So eine 360-Grad-Weltraum-Show mit Musik von Peter Schilling. Da liegt man so im Sessel und er schaut hoch auf die Kuppel des Planetariums und reist so wie Major Tom durchs Weltall. Und jetzt kommt die Schätzfrage. Was schätzen Sie, welchen Durchmesser hat die Kuppel im Planetarium in Bochum?
1: Ich würde

0: schätzen 27 Meter.
1: Das wäre gar nicht so doll daneben, es sind 20 Meter.
0: Ja, das ist doch schon mal nah dran.
1: Das ist schon so ein Riesending. Also Marc, für Sie gibt es das WDR4-Schätzchen.
0: Brettchen!
1: Jawohl, das schicken wir Ihnen nach Rheine und jetzt düsen wir zusammen im Raketentempo Richtung Wochenende mit Major Tom bei WDR4. Sie freuen sich über die Musik und auch das Freitag ist, habe ich den Eindruck.
0: Ja, schönes Wochenende euch allen.
1: Schönes Wochenende, Marc.
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0: Peter Schilling und mit WDR 4 um 6 Uhr gleich 16 Minuten. Haben Sie schon einen Plan fürs Wochenende? Erzählen Sie gerne mal eben Sprachnachricht schicken über unsere neue App ARD Sounds, was ansteht.
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0: was, eine coole Mischung hier. Erst Ed Sheeran um 20 nach 6. Gleich gibt's Musik von ABBA und von den Bee Gees bei WDR 4. Ich bin mir gerade nicht sicher, es klingt hier, als wären wir bei Harry Potter. Fliegende Drachen, internationales Drachenfestival an diesem Wochenende auf einem Flugplatz. Das klingt wirklich ein bisschen so, ne? Es sind aber diese Winddrachen, Lenkdrachen. Davon gibt's morgen und übermorgen so viele. Hoffentlich verheddern die sich nicht. Internationales Drachenfestival auf dem Flugplatz Attendorn-Finnentrop wird ausgerichtet vom Luftsportclub Attendorn-Finnentrop. Und da ist Christian König aktiv. Der freut sich schon riesig aufs Wochenende. Guten Morgen, Christian.
1: Guten Morgen, Katharina.
0: Was gibt's denn da zu sehen auf dem Flugplatz in Finnentrop?
1: Da kann man die verschiedensten Drachen sehen, von groß bis klein, die verschiedensten Drachenformen. So ein chinesischer Riesendrache oder auch Fischformen, die sind

0: dann schon riesengroß und es ist schon verrückt, was die Drachenflieger sich da so einfallen lassen. Teilweise sind die ja auch selber gebaut und das ist schon Wahnsinn. Also
1: Cool.
0: da kann man nur staunen. Vor allen Dingen, wenn dann die Kinder kommen, man sieht die Augen leuchten. Das sieht man auch schon von weit weg, ja, diesen bunten Himmel. Das ist einfach faszinierend.
1: Ich habe ein Bild gesehen, es gab sogar mal den Elefanten, also den von der Sendung mit der Maus als Riesenwinddrachen. Eulen, Quallen, riesengroß und bunt am Himmel. Also das sieht schon richtig spektakulär aus. Gibt's dieses Wochenende zu sehen. Samstag und Sonntag. Richtig cool Drachenfestival auf dem Flugplatz Attendorn-Finnentrop. Vielleicht wäre das was für Sie. WDR 4 ist hier.

0: schönen guten Morgen.
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2: Um 6.30 Uhr mit Sandra Polch. Guten Morgen. Auf einer Konferenz von der Landesregierung geht es heute darum, wie Brücken schneller repariert werden können. Rund 2.500 gelten allein in NRW als marode, zum Beispiel die Nordbrücke in Bonn und die Fleerbrücke in Düsseldorf. Ein Ergebnis soll sein, dass in Zukunft mehr mit schon fertigen Bauteilen gearbeitet wird. Dadurch sollen neue Brücken schneller stehen. Verteidigungsminister Pistorius nimmt heute in den USA den ersten US-Kampfjet vom Typ F-35 für die Bundeswehr in Empfang. Die neuen Tarnkappenjets sollen das veraltete Modell Tornado ersetzen. Ab dem nächsten Jahr sollen die neuen Kampfflugzeuge dann auf dem Fliegerhorst Büchel in der Eifel stationiert werden. Die Zahl der Kinderimpfungen in Europa ist laut einer Studie in den letzten Jahren gesunken oder gleich geblieben, je nach Land. Die Forscher sagen, auch Deutschland sei betroffen. Der Rückgang habe oft während der Corona-Pandemie begonnen. Als mögliche Gründe werden Fehlinformationen und weniger Vertrauen in Impfstoffe genannt. Die Fußball-Bundesliga der Frauen soll attraktiver werden, mit mehr Geld und besseren Vermarktungsmöglichkeiten. Dazu soll sie sich heute vom Deutschen Fußballbund lösen und in einen eigenen Dachverband überführt werden, in die FBL, die Frauenbundesliga. Die Spitzenclubs der Männerbundesliga haben das mit der DFL schon vor vielen Jahren gemacht. Und das war WDR aktuell.
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3: Direkt aus dem Studio Bielefeld, ich bin Mischa Dallmann. Guten Morgen. Eine kleine Schule, jeder kennt jeden, so ist es in Sende. In dem Ortsteil von Schloss Holte-Stukenbrock ist die Elbracht-Schule ein Dorfmittelpunkt. Eine Sanierung wäre dringend nötig, die würde aber mindestens 5 bis 10 Millionen Euro kosten. Und ein Gutachten hat ergeben, wirklich gebraucht wird die Schule in den nächsten Jahren nicht mehr, weil die Schüler fehlen. Jetzt droht die Schließung, dagegen will sich eine Bürgerinitiative wehren mit einer Menschenkette.
4: Wir sind ganz viele. Es sind ganz viele auf diese Schule bereits gegangen. Viele, die ihre Enkelkinder da zur Schule gehen sehen. Und wir kämpfen dafür, dass kleine Schulen erhalten bleiben und dass wir einfach gehört werden.
3: Die Politik will in den kommenden Wochen über die Schule in Sende entscheiden. In Paderborn wird es heute erstmals eine sogenannte Wohnzimmerkirche geben. Was sich hinter dem Motto Bänke raus, Sofa rein verbirgt, erklärt Heiner Breth vom Evangelischen Lukaszentrum.
5: Ja, die Wohnzimmerkirche ist eine Einladung an alle, in gemütlicher Atmosphäre zu lebensbedeutsamen Fragen ins Gespräch und ins Nachdenken zu kommen. Und so wünsche ich mir eigentlich Kirche, einladend, fragend, in Gemeinschaft.
3: Das ökumenische Angebot wird auch vom Erzbistum Paderborn unterstützt. Und das Orange Blossom Special in Beverungen ist das beliebteste Musikfestival in Deutschland. Dafür gab es gestern den Helga Award, Deutschlands wichtigsten Festivalpreis. Das kleine Festival setzte sich damit beim Fanvoting gegen namhafte Konkurrenz durch. Der Preis soll vor allem helfen, mehr Aufmerksamkeit für das kleine, unabhängige Festival in Ostwestfalen-Lippe zu schaffen. Und dann noch das Wetter mit Sarah Geißler aus der WDR-Wetterredaktion.
6: Guten Morgen, letzter Regen zieht heute früh aus Ostwestfalen-Lippe erstmal ab. Der Nebel verschwindet und die Wolken lockern im Laufe des Morgens und Vormittags auf. Am Nachmittag können dann wieder einzelne Schauer entstehen, bei einem Mix aus Sonne und mal mehr, mal weniger dichten Wolken. Dazu erreicht Büren 19, Raden 20 Grad.
7: Dankeschön, liebe Sarah. Wir möchten, dass Sie gut ankommen. Hier ist der WDR4-Verkehr. A4, Köln Richtung Aachen, zwischen Köln-Kremberg und Kreuz Köln-Süd, nach einem Unfall in der Baustelle, 15 Minuten plus 3 Kilometer Stau. Und wir haben die Sperrung auf der A40, Essen Richtung Dortmund. Die ist zwischen Dreieck Bochum-West und Bochum-Zentrum wegen Bauarbeiten gesperrt bis Ende nächster Woche. Stausperrungen können Sie jederzeit abrufen. Ist auch gerade ganz interessant hier, Freitag auf dem Weg ins Wochenende. 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
7: Es wird vor allen Dingen ein schöner Morgen, weil wir später noch Besuch kriegen. Bernd Stelter kommt nachher noch hier im WDR 4 Studio vorbei. Es wird ein launiger Freitagmorgen. Katharina Theule hier.

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0: Oh, wir haben gleich eine so schöne Geschichte hier für Sie bei WDR 4. Wenn sich ein ganzes Stadtviertel vom besten Paketboten der Welt verabschiedet, weil der in Ruhestand geht. Oh, was die da auf die Beine gestellt haben, hören Sie gleich hier. Ach du Schreck.
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0: Ah, läuft.

0: 10 vor 7 ist es. Einen schönen guten Morgen am Freitag. Sie hören WDR 4. Wissen Sie, wo der beste Paketbote der Welt arbeitet? In Münster, im Erfurtviertel. Martin heißt dieser Paketbote und Martin geht bald in Rente. Jetzt ist es so, den besten Paketboten der Welt kann man nicht einfach so in Rente gehen lassen, also letzter Tag wiedersehen. Da haben die im Erfurtviertel gesagt, nein, können wir nicht machen. Unseren Martin, unseren Paketboten, den können wir nicht kommentarlos gehen lassen, da müssen wir was machen. Es wird morgen, wir dürfen noch nicht zu viel verraten, es wird morgen ein Dankeschön-Fest geben. Das ganze Viertel wird da auf den Beinen sein. Martin weiß, er ist da eingeladen mit seiner Frau. Aber was da genau passieren wird, das ist noch streng geheim. Katja Heinisch hat das Heini, ein Ladenlokal im Erfurtviertel. Guten Morgen, Katja.
1: Guten Morgen, Katharina.
0: Erstmal, warum hat Martin den Titel bester Paketbote der Welt verdient?
1: Martin ist ein toller Kerl. Also Martin ist einfach ein toller Mensch. Alle, die oben unterm Dach wohnen, kriegen immer ihre Päckchen hochgetragen. Du bist mal nicht da, weil du im Urlaub bist.

0: weiß Martin, der merkt sich das. Und wenn du ein Päckchen kriegst, der fährt das so lange in seinem Auto spazieren, bis du wieder da bist, damit das nicht zurückgeht. Ein Nachbar wollte mal irgendwann in den Flieger steigen, hatte 3 Koffer und Martin hat einfach seine Sackkarre genommen, hat ihm die Sachen dahin zu seinem Auto gefahren. Ich habe da heute noch drüber gesprochen. Im Grunde ist das so ein Postbote von früher auf dem Land. Der kennt alle, der hat immer ein offenes Ohr. Mhm. Martin ist einfach Martin und alle erzählen was über ihn und die haben ein Herzchen in den Augen, wenn die über Martin reden. Das ist unglaublich.
1: So, und dann haben sie gehört, der Martin geht in Rente und da haben sie gesagt, da müssen wir was machen zum Abschied oder wie war das?
0: Ja, die Idee ist entstanden mit einer Kundin zusammen. Wir standen bei mir im Heini und haben uns über Martin unterhalten und uns gedacht, boah, wir wissen gar nicht, wann Martin in Rente geht, aber wenn der irgendwann weg ist, und wir haben nichts gemacht und nicht mal einmal Danke gesagt, dann werden wir uns alle wirklich richtig ärgern. Dann habe ich einfach einen Flyer produziert und dann mit meinen Töchtern zusammen im Erfurtviertel verteilt. Dass er irgendwann mal über einen Flyer stolpert, das war ganz klar. Mhm. Aber das Programm an sich ist halt noch geheim.
1: Wenn der Martin ahnen würde, was Sie da vorhaben, beziehungsweise was Sie für ihn organisiert haben, ich glaube, da werden morgen sehr viele Tränen fließen. Was für eine Wertschätzung. Ich finde das ganz toll. Wenn das Geheimnis gelüftet ist, was Martin sagt, wie er reagiert hat, Sie werden es am Montag bei Bastian Bender hören hier bei WDR 4. Ich bin so gespannt. Also, der beste Paketbote der Welt arbeitet in Münster. Der geht in Rente. Wir verabschieden ihn gebührend. Heißt aber auch, dass wir den Titel neu vergeben müssen. Und die Frage ist, wer hat ihn verdient? Bester Paketbote, beste Paketbotin der Welt. Haben Sie da jemanden im Kopf? Am besten direkt Sprachnachricht schicken über unsere neue kostenlose App ARD Sounds.

0: Wir starten heute teilweise noch nebelig in den Freitag. Später gibt es eine Mischung aus Sonne und Wolken. Ganz vereinzelt kommt auch ein bisschen Regen runter. Bad Münstereifel kommt auf 18, Coesfeld auf 19 und Hamm auf 20 Grad.
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2: Die Nachrichten mit Sandra Polch. Guten Morgen. Die vielen maroden Brücken in NRW sollen schneller repariert oder neu gebaut werden. Das hat die Landesregierung versprochen und für heute alle Beteiligten zu einer Brückenkonferenz eingeladen. Mit dabei sind drei Unternehmen, die führend darin sind, besonders zügig zu bauen. Tobias Zacher, WDR Landespolitik.
3: Eins der Ergebnisse wird sein, dass NRW in Zukunft mehr auf modulare Bauweisen setzt, mit vorgefertigten Bauteilen und standardisierten Verfahren. Die sollen wann immer möglich eingesetzt werden und so dafür sorgen, dass die Brückenneubauten schneller stehen. Die Bahn will außerdem ein neues Brückensanierungsprogramm extra für NRW auflegen und Baustellen sollen in Zukunft früher und besser aufeinander abgestimmt werden. Das soll verhindern, dass zum Beispiel eine Hauptroute des Straßenverkehrs gleichzeitig gesperrt wird mit der Ausweichstrecke auf der Schiene.
2: In Wuppertal haben sich einige Menschen gestern Abend spontan vor der Synagoge in Barmen versammelt. Mit einer Mahnwache wollten sie ihre Solidarität nach dem Brandanschlag von gestern zeigen. Dazu laufen die Ermittlungen in Wuppertal weiter. Ein Mann hatte Flüssigkeit an einem Nebeneingang der Synagoge verschüttet und angezündet. Eigentlich wird das jüdische Gebetshaus von der Polizei überwacht. Jetzt fragen sich viele, wie das trotzdem passieren konnte, sagt WDR-Reporter Wolfgang Lumpe.
4: Das ist eine Frage, die die Polizei im Verlauf des Tages beantworten will. Es ist sogar eine kleine mobile Wache, die das ganze Jahr dort steht, eben um die Synagoge zu bewachen. Die Frage zu beantworten, wie konnte das sein, unter den Augen der Polizei, dazu noch keine Aussage.
2: Vertreter der jüdischen Gemeinde glauben, dass der Zeitpunkt des Anschlags kein Zufall ist. Am Sonntag beginnt der höchste jüdische Feiertag Yom Kippur. Und das haben wir auch noch im Blick. Vor den Landtagswahlen in Mecklenburg-Vorpommern und Berlin werben die Parteien heute bei Abschlussveranstaltungen nochmal um Stimmen. Umfragen sehen in beiden Bundesländern knappe Rennen voraus. Verteidigungsminister Pistorius nimmt heute in den USA den ersten der neuen Tarnkappenjets für die Bundeswehr in Empfang. Sie sollen die veralteten Tornados ersetzen. In Bonn hat seit heute das russische Generalkonsulat geschlossen. Die Bundesregierung hatte die Schließung angekündigt als Reaktion auf den Drohnenvorfall am Flughafen Leipzig im August. Der deutsche Frauenfußball will attraktiver werden und hofft auf mehr Geld. Dafür wird heute die FBL gegründet, die Frauenbundesliga. Beim DFB sollen die letzten rechtlichen und vertraglichen Sachen geregelt werden, berichtet ARD-Sportreporter Daniel Höher.
5: Über die Formalitäten besteht bereits Einigkeit. Das Ziel der Vereine ist es, die Liga in der neuen Struktur zu professionalisieren und die Vermarktungschancen zu verbessern. Der DFB unterstützt weiterhin unter anderem bei der Nachwuchsförderung und im Schiedsrichterwesen.
2: Die FBL ist das Pendant zur DFL. Die Männer hatten schon vor Jahren einen Ligaverband gegründet.
0: Und das war WDR aktuell. Wir möchten, dass Sie gut ankommen. Hier ist der WDR 4 Verkehr. 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Wir starten auf der A2 Hannover Richtung Dortmund. Da gab es einen Unfall. Die Autobahn ist zwischen Kamen-Bergkamen und Lünen gesperrt. Es gibt 3 Kilometer Stau ab dem Kamener Kreuz. A4 Köln Richtung Aachen zwischen Dreieck Heumer und Köln-Poll. 10 Minuten plus, 5 Kilometer stockend. Und die A40 Essen Richtung Dortmund ist gesperrt zwischen Dreieck Bochum-West und Bochum-Zentrum. Hier wird nämlich gebaut, dauert noch bis Ende nächster Woche. Es ist Freitag, guten Morgen. Ein schöner Morgen. Katharina Theule hier, wir starten direkt mit Turbo rein in den Freitag und dann bald Richtung Wochenende. Hier sind Opus.

0: los gestern? Haben Sie es durch die Webcam gesehen? Also Fernsehkameras habe ich wirklich selten um mich herum im WDR4-Radiostudio. Das war ein Gewusel aus so vielen Kollegen hier. Wir waren verkabelt. Es war ja gestern eine ganz besondere Radiosendung mit Simone aus Mülheim an der Ruhr.
1: Guten Morgen, Sie hören Simone aus Mülheim. Selbst ich hatte heute Morgen noch keine Ahnung, dass ich hier stehen würde und meine Zeit mit Ihnen verbringen darf. Aber ich freue mich sehr, hier zu sein.
0: Du machst das super. Es kommt auch so viel Lob rein. Hier haben wir eine Nachricht von Petra.
2: Ihr Überraschungsgast Simone macht das ganz, ganz super. Weiter.

0: So, vielleicht habt ihr eine neue Kollegin gewonnen.
1: Sie hätte es auf jeden Fall drauf.
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1: Simone hatte es also im Kopf, so einmal im Leben im Radio zu moderieren. Das war ihr Traum und diesen Traum haben wir ihr gestern erfüllt.
3: Ich bin Simone bei Katharina Theule im WDR 4 Morgenstudio. Guten Morgen.
1: Der beste Satz von Simone war, ich habe das Radio nicht kaputt gemacht, Gott sei Dank. Simone war super. Die hat Staus vorgelesen und es waren echt viele. Sie hat erzählt, wie das Wetter wird, hat Musik angesagt, hat hier Knöpfe gedrückt und es sind sehr viele bunte Knöpfe und Regler. Hat sie rauf und runter geschoben, als hätte sie nie was anderes gemacht. Gibt's übrigens auch Bilder und Videos zu. Eine glückliche Simone im WDR4-Studio. Gibt's im Studioblog auf wdr4.de.
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0: Nächste Woche ist Bastian Bender wieder für Sie da. Diese Woche bin ich da, Katharina Theule. Wir wechseln uns immer ab, starten mit Ihnen in den Tag. Gleich übrigens mit einem Klassiker von Supertramp, Breakfast in America. 16 nach 7.
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0: zum ins Wochenende schweben mit WDR 4. Durchs Wochenende schweben bzw. flattern am Himmel kunterbunte und teilweise riesengroße Drachen, so Windlenkdrachen. Morgen und übermorgen ist internationales Drachenfestival auf dem Flugplatz Attendorn-Finntrop im Sauerland. Super spektakulär.
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2: Leute, ich hab mir was überlegt.
3: Oh nein!
2: Morgen, Dina. Tada, hier ist mein Wunderwerk.
4: Was ist das denn? Eine kubistische Vogelscheuche?
2: Witzig, Dina. Scholli, antreten. Die Firma Köttelmann tritt an beim Drachenfest in Attendorn.
5: Toll, am besten sofort. 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
2: 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Dina, wir werden mit dem innovativsten Drachen glänzen und neue Kundschaft generieren.
4: Ich meine, innovativ ist natürlich ein weiter Begriff.
6: Morgen, ich denke intensiv über die Anschaffung eines Dragono Icarus.
7: Ja, hier ist Ihr Kaffee, Herr Frings.
2: Herr Frings, gucken Sie mal hier.
6: Oh, habt ihr Sperme? Kann ich da noch meine alte Kaffeemaschine dabei tun?
7: Psst, Herr Frings, das ist doch der innovative Drachen vom Juniorchef.
6: Oh wei, ja sicher, jetzt sehe ich's auch. Genial, aber hält das denn auch?
2: Ach Leute, guck doch mal. Leicht, flexibel und dennoch stabil. Dank komplizierter aerodynamischer Kalkulation.
6: Oh wei, ja.
4: Ich glaube, Sie machen jetzt mal lieber eine komplizierte Kalkulation am Schreibtisch, ne?
2: Ja.
8: Moment, hier war noch was. Woran erkennt man einen Lenkdrachen-Fan beim Gassi-Gehen? Er führt seinen Dackel an zwei Leinen.
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0: Bananarama. Bei WDR 4 gibt es super Musik, gleich France Gall aus den 80ern. Und bei WDR 4 sind Sie auch super informiert.
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2: Um 7.30 Uhr mit Sandra Polch. Guten Morgen. Auf einer Konferenz von der Landesregierung geht es heute darum, wie Brücken schneller repariert werden können. Rund 2.500 gelten allein in NRW als marode. Ein Ergebnis soll sein, dass in Zukunft mehr mit schon fertigen Bauteilen gearbeitet wird. Dadurch sollen neue Brücken schneller stehen. Bundesfinanzminister Klingbeil trifft heute und morgen seine Amtskollegen aus den anderen EU-Ländern. Ein Thema sind die hohen Benzinpreise. Es soll ausgelotet werden, ob eine Übergewinnsteuer für Mineralölkonzerne eine gemeinsame europäische Lösung sein könnte. Allerdings gibt es innerhalb der Bundesregierung keine Einigkeit in der Sache. Vor den Landtagswahlen in Mecklenburg-Vorpommern und Berlin werben die Parteien heute bei Abschlussveranstaltungen nochmal um Stimmen. Umfragen sehen in beiden Bundesländern knappe Rennen voraus. In Mecklenburg-Vorpommern zwischen SPD und AfD, in Berlin zwischen der Linken und der CDU. Die Fußball-Bundesliga der Frauen soll attraktiver werden, mit mehr Geld und besseren Vermarktungsmöglichkeiten. Dazu soll sie sich heute vom Deutschen Fußballbund lösen und in einen eigenen Dachverband überführt werden, in die FBL, die Frauen-Bundesliga. Die Spitzenclubs der Männer-Bundesliga haben das mit der DFL schon vor vielen Jahren gemacht. Und das war WDR aktuell.
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3: Direkt aus dem Studio Bielefeld, ich bin Mischa Dallmann. Guten Morgen. Eine kleine Schule, jeder kennt jeden, so ist es in Sende. In dem Ortsteil von Schloss Holte-Stukenbrock ist die Elbracht-Schule ein Dorfmittelpunkt. Eine Sanierung wäre dringend nötig, die würde aber mindestens 5 bis 10 Millionen Euro kosten. Und ein Gutachten hat ergeben, wirklich gebraucht wird die Schule in den nächsten Jahren nicht mehr, weil die Schüler fehlen. Jetzt droht die Schließung. Dagegen will sich eine Bürgerinitiative wehren mit einer Menschenkette.
4: Wir sind ganz viele. Es sind ganz viele auf diese Schule bereits gegangen, viele, die ihre Enkelkinder da zur Schule gehen sehen. Und wir kämpfen dafür, dass kleine

0: Schulen erhalten bleiben und dass wir einfach gehört werden.
1: Die Politik will in den kommenden Wochen über die Schule in Sende entscheiden. Förster, Waldbesitzer und Vereine laden dieses Wochenende zu verschiedenen Veranstaltungen ein. Anlass sind die Deutschen Waldtage. Dieses Jahr mit dabei der Friedwald Kalletal. Sprecher Peter Schäffler erklärt, warum sich ein Besuch lohnen kann.
2: Die Leute erwartet einen Gang durch einen Friedwaldstandort. Dort kriegen sie das Friedwaldkonzept vorgestellt. Sie bekommen unsere Produkte vorgestellt und sie können den Förster nach der Waldführung auch natürlich ganz viele Fragen stellen zum Friedwaldkonzept und zur Bestattung in der Natur.
1: Die Spaziergänge finden noch bis Sonntag statt, immer nachmittags und kostenlos. Und in Beverungen im Kreis Höxter dürften gestern Abend die Sektkorken geknallt haben. Da hat nämlich das Musikfestival Orange Blossom Special den Preis für das beste Festival Deutschlands gewonnen. Verliehen wurde der Preis gestern beim Reeperbahn-Festival in Hamburg. Er soll helfen, das kleine Event aus OWL bekannter zu machen. Und jetzt noch das Wetter mit Sarah Geißler aus der WDR-Wetterredaktion.
3: Schönen guten Morgen. Der Weg ins Wochenende wird in Ostwestfalen-Lippe ein ziemlich freundlicher, mit zwischendurch viel Sonnenschein, aber auch mal ein paar dichteren Wolken, die durchziehen. Dabei können zwar auch Schauer entstehen, sie bleiben aber die Ausnahme. Lichtenau kommt heute auf 18 Grad, Hiddenhausen auf 19. 7.33 Uhr, wir möchten, dass Sie gut ankommen. Hier ist der WDR4-Verkehr. A1 Münster Richtung Dortmund. Zwischen Carmen-Zentrum und Kreuz Dortmund-Unna 10 Minuten plus 5 Kilometer stockender Verkehr. A2 Hannover Richtung Dortmund. Zwischen dem Kamener Kreuz und Lünen Süd 10 Minuten plus 3 Kilometer Stau. A4 Köln Richtung Aachen. Zwischen Dreieck-Heumer und Köln-Poll 10 Minuten plus an der Baustelle 4 Kilometer stockender Verkehr. Und wir haben die Sperrung auf der A40 Essen Richtung Dortmund. Die Autobahn ist zwischen dem Dreieck Bochum West und Bochum Zentrum gesperrt. Hier wird nämlich gebaut und das Ganze dauert bis Ende nächster Woche. 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Jetzt gucke ich gerade mal. Ich glaube, er ist schon da.
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Er ist sowas von pünktlich. Bernd Stelter, Komiker, Schauspieler, Schriftsteller, ist heute zu Besuch bei WDR 4. Ich frage jetzt gleich erstmal, wie der seinen Kaffee trinkt. Brötchen haben wir, glaube ich, auch. Ab 8 ist er hier zu Besuch in der Sendung. Wir haben einiges zu bereden, zum Beispiel sein neues Buch. Bei dem Titel kriege ich ein bisschen Angst. Da reden wir gleich drüber. Bernd Stelter nach 8 hier zu Besuch. Katharina Theule hier morgen.

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0: ein schöner Morgen. Es ist Freitag, Sie hören WDR 4. Wir starten zusammen in den Tag. Bastian aus Solingen ist auch mit dabei, hört WDR 4 über unsere neue kostenlose App ARD Sounds. Und zwar tut Bastian das nicht nur beim in den Tag starten. Guten Morgen, Bastian.
1: Guten Morgen, Katharina.
0: Ich habe gehört, Sie haben WDR 4 sogar mit in den Urlaub genommen.
1: Ja, richtig.
0: Wo ging's
1: hin? Handy. Wir waren im Franken, in der Nähe von Rotenburg auf der Tauber.
0: Mit der Frau zusammen?
1: Frau und Hund. Kinder sind zu Hause geblieben. Die sind erwachsen.
0: Jetzt hören Sie WDR 4 ja nicht nur im Urlaub, auch im Homeoffice. Und Sie arbeiten im IT-Support, glaube ich. Also sind voll im Thema.
1: Genau.
0: Wie hat denn der Umzug auf unsere neue App, auf die ARD Sounds App funktioniert? Das ging auch ohne

0: Support, oder?
1: Ja, da musste keinen anrufen, danke. Nee, das hat gepasst.
0: Keiner, der Ihnen gesagt hat, da sitzt der Fehler wohl vor dem Rechner.
1: Genau.
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0: Können Sie WDR4 demnächst noch mit viel besserem Sound hören?
1: Ja, das ist richtig geil. 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
1: Absolut.
0: Super. Bastian, viel Spaß mit den In-Ear-Kopfhörern. 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Ich wünsche Ihnen ein schönes Wochenende.
1: Ich danke Ihnen auch, Katharina. Tschüss. Tschüss.
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0: gerade schon kurz über selbstgebackenen Apfelkuchen nachgedacht. Wochenende wird bei mir immer Kuchen gebacken. So ein schöner Apfelstreusel, das wäre, ja. Jetzt lese ich gerade, es gibt diverse Orte bei uns in Nordrhein-Westfalen, wo man Äpfel selber pflücken kann. Also so wie wir das im Frühjahr mit den Erdbeeren machen. Es gibt ja auch so Felder zum Erdbeeren selber pflücken. Das gibt's auch für Äpfel in der Saison. Zum Beispiel beim Obsthof Otte in Hiddenhausen, das ist in Ostwestfalen-Lippe. In Kirchhellen auf dem Schmückerhof, da können Sie Äpfel selber pflücken. Oder auch beim Apfelparadies in Tönesforst, Meerbusch, Wittlar, Düsseldorf und Moers. Bernd Schumacher, das ist der Chef da, der sagt, es geht jetzt am Wochenende überall richtig los mit dem Äpfel selbst pflücken.
1: Guten Morgen, Katharina. Bernd hier vom Apfelparadies. Also, wer Lust hat, mal selber Hand anzulegen und in unsere Obstplantagen Äpfel selbst zu pflücken, kann gerne vorbeikommen. Das ganze Wochenende im Apfelparadies in Meerbusch-Strümp. Wir haben viele Sorten parat. Bringt euch eure eigenen Pflückkörbe mit, eure Tüten, eure Baumwollbeutel.
0: Ich überlege gerade, wie groß der Beutel sein muss, wie viele Äpfel ich wohl für meinen Apfelkuchen brauche. Das klingt auf jeden Fall, also Äpfel selber pflücken am Wochenende? Klingt nach einem guten Plan, oder? 7:52 Uhr, hier ist das Electric Light Orchestra aus den 80ern, Call in America.

0: kurz vor 8 ist es am Freitag. Wir starten teilweise noch ein bisschen diesig und neblig heute. Später kommt die Sonne auch gerne mal raus. Gibt Sonne und Wolken im Wechsel, Regen nur noch ganz selten. Attendorn kommt auf 17 Grad, Lemgo auf 19 und Bottrop auf 20 Grad. Morgen Sonne und Wolken im Wechsel, Schauer ganz selten, 15 bis 23 Grad.
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2: Die Nachrichten mit Sandra Polt. Guten Morgen. Erstmal bestellen und später dann bezahlen. Solche Angebote gibt es immer wieder und bei einigen Menschen führen sie offenbar dazu, dass sie sich überschulden. Forscher in Hamburg haben sich Daten von Schuldnerberatungsstellen in ganz Deutschland angeschaut. Die Ergebnisse hat Linda Bachmann.
3: In Deutschland sind immer mehr Menschen überschuldet. Im letzten Jahr über 5,6 Millionen. Heißt, sie können ihre Schulden nicht bezahlen. Auch dann nicht, wenn sie an anderen Stellen versuchen, weniger auszugeben. Neben sowas wie Buy Now, Pay Later sorgt vor allem Unvorhersehbares dafür, dass man sich überschuldet. Zum Beispiel, wenn man krank wird, sich trennt oder seinen Job verliert. Besonders gefährdet sind Menschen, die viel Miete zahlen. Bei unter 25-Jährigen kommen Verträge und Abos dazu. Zum Beispiel für Smartphones oder Streaming-Plattformen.
2: Auf einer Konferenz von der Landesregierung geht es heute darum, wie Brücken schneller repariert werden können. Rund 2.500 gelten allein in NRW als marode, zum Beispiel die Nordbrücke in Bonn und die Flea-Brücke in Düsseldorf. Geplant ist, dass in Zukunft mehr mit schon fertigen Bauteilen gearbeitet wird. Das soll die Bauzeit verkürzen. Wer WhatsApp nutzt, dem ist in den vergangenen Tagen vielleicht schon eine Nachricht seltsam vorgekommen. Betrüger geben sich als Tochter, Sohn, Freundin oder Bekannter aus und bitten darum, einen Link anzuklicken oder QR-Code abzufotografieren. Die Polizei Köln warnt vor dieser neuen Betrugsmasche. Jessica Häusler, wie genau läuft die denn ab?
4: Man bekommt eine Nachricht, die vorgaukelt, man könne jemandem helfen und für ihn zum Beispiel abstimmen, damit er einen Preis gewinnt. Klickt man auf den Link oder fotografiert den QR-Code und bestätigt danach eine Geräteverknüpfung, verbindet sich das WhatsApp-Konto mit dem Smartphone des Täters. Damit können die Kriminellen nicht nur mitlesen, sie können auch im Namen des Gehackten chatten und zum Beispiel um eine Überweisung bitten. Ob der Account übernommen wurde, kann man im WhatsApp-Profil unter verknüpfte Geräte überprüfen und falls ja, das unbekannte Gerät sofort abmelden.
2: Und das ist auch noch Thema. In Wuppertal hat es am Abend eine spontane Mahnwache gegeben nach dem Brandanschlag an einer Synagoge. Ein Afghane hatte auf den Treppenstufen eine brennbare Flüssigkeit entzündet. Er wurde festgenommen. In Bonn hat seit heute das russische Generalkonsulat geschlossen. Die Bundesregierung hatte die Schließung angekündigt, als Reaktion auf den Drohnenvorfall am Flughafen Leipzig-Halle im August. Dänemark leitet klimaschädliches CO2 jetzt dauerhaft in den Boden unter der Nordsee, damit es nicht mehr in die Luft gelangt. Das Land nimmt heute offiziell als erstes in der EU einen Speicher in Betrieb. In Zürich lässt eine Filiale der Modekette Brandy Melville Kundinnen keine Sachen mehr anprobieren. Zur Begründung heißt es, dass es der Ware schadet und Diebstähle verhindert werden sollen. Rechtlich ist das erlaubt, viele kritisieren aber das Anprobeverbot, auch weil Rückgaben nur gegen Gutschein möglich sind. Die Marke Brandy Melville bietet nur eine Größe für Frauen an. In Deutschland gibt es Filialen in Hamburg, Berlin und München. Und das war WDR aktuell.
0: Dankeschön, liebe Sandra. Wir möchten, dass Sie gut ankommen. 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A2 Hannover Richtung Dortmund. Zwischen Kamen-Bergkamen und Lünen. Hier laufen Bergungsarbeiten. 10 Minuten plus 2 Kilometer Stau. Die A40 Essen Richtung Dortmund ist gesperrt. Zwischen dem Dreieck Bochum-West und Bochum-Zentrum. Hier wird nämlich gebaut und das Ganze dauert noch bis Ende nächster Woche. 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Es ist Besuch da.
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0: Ja. Bernd Stelter ist zu Besuch im WDR4-Studio. Guten Morgen.
6: Guten Morgen. Ich freue mich sehr über die Einladung.
0: Gestern Abend noch in Dortmund aufgetreten mit deinem aktuellen Programm. Waren die Leute nett zu dir?
6: Die Leute waren super nett und es war der erste Auftritt nach der Sommerpause. Es hat mir so gefehlt.
0: Das ist super, dass es jetzt endlich wieder losgeht. Heute Abend nächste Show in Dortmund. Die Zeit dazwischen absolut sinnvoll genutzt.
6: Absolut.
0: Und bei WDR 4
6: Katharina vorbeigegangen.
0: Ich freue mich. Wie schön, dass du da bist. Wir reden gleich.
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0: der Giesinger Max bei WDR 4. Und ich habe den Stelter Bernd zu Besuch. Komiker, Karnevalist, Schriftsteller. Guten Morgen, lieber Bernd Stelter.
1: Einen schönen guten Morgen.
0: Kurz nach, ist das deine Zeit normalerweise?
1: Oh Gott. Also ist schon sehr früh für mich.
0: Ja, ich denke mir auch immer, Menschen, die so abends performen müssen. Du stehst abends auf der Bühne, läufst da auf Hochtouren. Da denke ich immer, vor 11 geht da gar nichts.
1: Nein. Ich bin auf jeden Fall so 7:30 stehe ich auf. Das schon. Also 8 Uhr ist bei uns dann so Frühstück. Aber um 8 Uhr schon im Studio stehen und vorher schon geduscht haben und gefrühstückt und alles. Das war ein bisschen eng.
0: Aber dafür siehst du sehr frisch aus.
1: Dankeschön.
0: So, bist du nicht nur auf den Bühnen der Welt unterwegs mit deinem Programm Reg dich nicht auf, gib nur Falten. Du schreibst ja auch Bücher.
1: Ja.
0: Und zwar nicht so nach dem Motto, oh, ich bin bekannt, ich muss mal irgendwann ein Buch raushauen.
1: Nein,
0: schreiben lassen. Du hast mittlerweile so viele Bücher geschrieben.
1: Ich habe neun Bücher geschrieben und ich habe irgendwann mal John Irving gelesen, Witwe für ein Jahr. Und das war ein Buch darüber, dass man nur dann Schriftsteller ist, wenn man auch eigene Geschichten erfindet und nicht nur seine eigene Geschichte aufschreibt. Und ich hatte gerade meine eigene Geschichte aufgeschrieben und deswegen habe ich dann angefangen, auch selber Geschichten zu schreiben, mir einfallen zu lassen. Und obwohl ich niemals sagen würde, dass ich Schriftsteller bin, ich bin ein Autor und das sehr gerne.
0: Die kalte Hand des Campingkillers, so heißt dein aktuelles Werk, ist letzten Monat erst rausgekommen. Ich bekomme beim Titel ein bisschen Angst.
1: Ja, das ist also, ich habe einen Inspekteur in Seeland, in Holland, das ist Piet van Hovenkamp, ein großartiger Ermittler und der würde noch besser ermitteln, wenn dann nicht immer diese 5 bekloppten deutschen Camper wären, die mitermitteln wollen. Und ich glaube, Piet würde alles drum geben, wenn er mal einen Fall ohne die 5 bekloppten deutschen Camper lösen könnte, aber solange ich die Bücher schreibe, wird das nichts. So, und es gibt eine Situation, gerade in Holland, wo ich ja seit Jahrzehnten Urlaub mache, die deutschen Ganzjahrescamper, die werden so ein bisschen rausgemobbt. Ja, weil alle Campingplätze werden umgebaut in Ferienhaus, Chalet, Parks und so weiter und die alten Ganzjahresstellplätze fallen weg. Und da habe ich mir überlegt, das ist doch mal ein Thema, das machen wir mal.

0: habe ich so einen Camping-Investor genommen, der will den Campingplatz umbauen und die Camper sagen auch, wenn du uns hier rausschmeißt, dann kannst du was erleben. Jo, und 4 Wochen später liegt der arme Kerl tot in den Dünen.
1: Es scheint aber auf jeden Fall ein Buch zu sein, das sich lohnt. Wir haben eine Nachricht von Elke bekommen.
2: Morgen, Kathi. Guten Morgen, Bernd. Ich habe das Buch schon gelesen, war total begeistert, weil es so super auf den Punkt gebracht ist, die gesamte Situation, und es uns genauso geht. Ganz ohne Seeland geht es nicht, und es ist so super recherchiert. Ich bin völlig begeistert, habe es dann auch noch als Hörbuch gehört. Ich freue mich schon auf das nächste und schade, dass ich jetzt so lange warten muss.
1: Ja, erstmal schreibe ich mir jetzt ja auf die kalte Hand des Campingkillers. Werde ich direkt der Buchhandlung meines Vertrauens schreiben, das sollen die mir mal direkt bestellen. Kann ich dann ja, das, direkt abholen?
0: Der Punkt ist immer der, ich bin natürlich, habe mehrere Jobs. Also ich kann nicht so wie manche Schriftsteller jedes Jahr ein Buch rausbringen. Das schaffe ich nicht. Aber
1: ja, du musst dir die Geschichten auch ausdenken, aufschreiben.
0: Aber
1: und du
0: ich
1: hast
0: bin
1: auch noch,
0: dran, am nächsten bin ich
1: gut,
0: dran.
1: Gut, und du hast auch noch ein anderes Hobby, für das du manchmal eventuell ein bisschen Überwindung brauchst. Lass uns darüber gleich mal reden. Machen wir hier bei WDR 4 mit Bernd Stelter. 8:14 Uhr. Guten Morgen.

0: 17 Minuten. Auch auf der Uhr von Bernd Stelter deckt sich das mit meinen Informationen.
1: Ganz genau.
0: Deckt sich. Wunderbar.
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0: WDR 4, 8.21 Uhr. Wir haben das neue Buch von Bernd Stelter schon auf unseren SUB gelegt. Weißt du, was SUB ist?
1: Nein.
0: Stapel unbedingt zu lesender Bücher.
1: Ah, wunderbar, super.
0: So, die kalte Hand des Campingkillers gibt's in der Buchhandlung Ihres Vertrauens. Guten Morgen, lieber Bernd Stelter.
1: Schönen guten Morgen.
0: Du schreibst Bücher, du bist mit deinem aktuellen Programm auf Tour. Eine Weihnachtstour wird's auch noch geben. Und du gehst jeden Tag 10.000, ich will mal 1.000 Schritte sagen, aber das wäre ein bisschen wenig.
1: Nee, das wäre zu wenig.
0: 10.000
1: ja.
0: Schritte.
1: Wie also kam wenn das? Wenn man so einen Beruf hat wie ich, ja, so Tournee-Mensch, dann muss man ein bisschen Struktur in den Tag kriegen, sonst wird das nichts. Und deswegen habe ich so 10.000 Schritte pro Tag lesen und 10.000 Schritte pro Tag gehen und 30 Seiten pro Tag lesen. Das ist, nehme ich mir vor. Und die 10.000 Schritte, die sind auch sehr, sehr gesund. Das hat mir sehr gut getan.
0: Ich weiß, Vigald Boning, der schwimmt ja jeden Tag. Ich habe gerade auf Instagram nochmal geguckt. Gestern war sein 1539. Badetag in Folge.
1: Ja, aber der Vigald, der schwimmt auch in Seen, die mir viel zu kalt wären.
0: Ja, auch bei Wind und Wetter.
1: Also ich schwimme auch gerne, aber sagen wir mal, also mindestens 18 Grad sollte das Ding schon haben.
0: Das stimmt.
1: Und darunter, dann stehe ich immer an dem See und sage, der Vigald kommt bald.
0: Vor allem beim Laufen kannst du dich wärmer anziehen. Ich habe mich mit Vigald vor einiger Zeit mal drüber unterhalten. Da hat er gesagt, es gibt schon Tage, wo das eng wird, wo also noch hier einen Stopp in irgendeinem Gewässer einlegen. Hast du mit deinen 10.000 Schritten auch Tage, wo du sagst, ach, so 800 Schritte hätten jetzt noch, aber es ist jetzt auch schon 22 Uhr.
1: Ich habe, wie gesagt, 30.

0: 30 Seiten lesen, 10.000 Schritte gehen. Aber ich habe auch die Regel, 5 Tage pro Woche sind Pflicht. Und 2 Tage pro Woche gilt, wenn ich keinen Bock habe, lasse ich es einfach sein.
1: Das finde ich gut.
0: Nicht so päpstlicher sein als der Leo, das ist wichtig.
1: Das finde ich gut. Wie viele Schritte hast du heute schon auf dem Schrittzähler?
0: Nee, heute bin ich gerade aufgestanden und hierher gefahren. Aber ich habe mir eine schöne Runde rausgesucht. Ich werde nachher noch an der Ruhe längs gehen. Und ich werde meine 10.000 Schritte sicher wieder packen.
1: Hier vor der Tür, Romberg Park, Dortmund.
0: Passt wunderbar. Gestern hatte ich 13,5. Und das ist eine wunderbare Sache. Das ist eine Erfindung von einer japanischen Firma. Als in Tokio die Olympischen Spiele waren, 1964 oder so, da haben die den ersten Schrittzähler rausgebracht. Und der hatte wie so unsere normalen Kofferschlösser, hatte der so ein Zahlenschloss. Und es ging bis 9999. Also 9.900. Und deswegen hieß diese Maschine 10.000 Schritte. Das ist der einzige Grund.
1: Und dir tut es gut.
0: Es gibt jede Menge Leute, die sagen, 8,5 reichen auch, aber mir tut es total gut. Ich bin sehr fit seitdem und vor allen Dingen mein Blutdruck, der früher mal ziemlich in der Nähe der Wupper war, noch nicht ganz drüber, der ist wieder vollkommen in Schuss und das ist
1: also
0: toll.
1: Also 10.000 Schritte macht Bernd Stelter jeden Tag, also 5 Tage die Woche. Mhm. Heute hat er noch nicht ganz so viele Schritte, aber ich bin mir sicher, an normalen Tagen hätte er deutlich mehr. Das können Sie mit Sicherheit toppen. Sprachnachricht über unsere neue App ARD Sounds. Wie viele Schritte haben Sie aktuell um 8.24 Uhr heute schon auf Ihrem Schrittzähler? Bei mir steht nur, du hast dein Stehziel erreicht, weil ich ja die ganze Zeit im Studio rumstehe. Bernd Stelter, bleibt noch ein bisschen. Wie schön, dass du heute zu Besuch bist bei WDR 4.
0: Auf jeden Fall. 670 habe ich im Moment.
1: Ah, das können Sie toppen.

0: So, guck mal, der Bernd hat noch einen Kaffee reingereicht gekriegt. Trinkst du den schwarz oder womit?
1: Pechschwarz wie die Seele.
0: Wie Edgar. Bernd Stelter zu Gast bei WDR 4. Wir quatschen gleich weiter.
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3: Direkt aus dem Studio Bielefeld, ich bin Mischa Dallmann. Guten Morgen. Es wurde geplant, wieder verworfen, neu geplant und das über viele Jahre. Seit einigen Tagen tut sich jetzt aber tatsächlich was am Hornschen Tor in Detmold. Es wird gebaut. Die Stadt nennt das Ganze eines der wegweisendsten städtebaulichen Zukunftsprojekte direkt am südlichen Eingang zur Altstadt. Heute wird ganz offiziell der Grundstein gelegt. Bis 2028 soll ein ganz neues Stadtquartier mit Handel, Hotel und Wohnraum entstehen. Lohnt es sich, eine Grundschule für bis zu 10 Millionen Euro zu sanieren, obwohl die Schülerzahlen immer kleiner werden? Vor dieser Frage steht aktuell die Politik in Sende in Schloss Holte-Stukenbrock. Dort steht die Elbracht-Schule gerade im Mittelpunkt. Das Gebäude ist marode und ein Gutachten empfiehlt, die Schule zu schließen. Dagegen gibt es aber Widerstand. Eine Bürgerinitiative will die Schule erhalten und plant eine Menschenkette.
4: Es sind ganz viele auf diese Schule bereits gegangen und wir kämpfen dafür, dass kleine Schulen erhalten bleiben und dass wir einfach gehört werden.
3: Die Politik will in den kommenden Wochen über die Schule in Sende entscheiden. In Paderborn wird es heute erstmals eine sogenannte Wohnzimmerkirche geben. Was sich hinter dem Motto Bänke raus, Sofas rein verbirgt, erklärt Heiner Breth vom Evangelischen Lukaszentrum.
5: Ja, die Wohnzimmerkirche ist eine Einladung an alle in gemütlicher Atmosphäre zu lebensbedeutsamen Fragen ins Gespräch und ins Nachdenken zu kommen. Und so wünsche ich mir eigentlich Kirche, einladend, fragend, in Gemeinschaft.
3: Das ökumenische Angebot wird auch vom Erzbistum Paderborn unterstützt. Und jetzt noch das Wetter mit Sarah Geißler aus der WDR Wetterredaktion.
6: Guten Morgen. Die Wolken lockern heute immer wieder auf und machen der Sonne Platz. Meistens bleibt es trocken in Ostwestfalen-Lippe. Nur vereinzelt können schwache kurze Schauer entstehen. Bei in Nieheim bis 19, in Hille bis 20 Grad. Morgen wechselnd bewölkt mit einzelnen Schauern bei bis zu 22 Grad.
7: 32. Wir möchten, dass Sie gut ankommen. 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Wir starten in Ostwestfalen-Lippe, A33 Osnabrück Richtung Bielefeld. Zwischen Harderberg und Hilter am Teutoburger Wald. 10 Minuten plus an der Baustelle, 5 Kilometer stockender Verkehr. Und die A40 ist gesperrt, Essen Richtung Dortmund, zwischen Dreieck Bochum West und Bochum Zentrum. Hier wird gebaut. Das Ganze dauert noch bis Ende nächster Woche. 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Katharina Theule hier, guten Morgen. Ein besonders schöner Morgen, weil Bernd Stelter zu Besuch ist. Guten Morgen, Bernd.
8: Schönen guten Morgen.

0: Normalerweise machst du jeden Tag 10.000 Schritte. Aktuell hattest du hast gerade schon ein paar Runden.
1: Ja, ich bin jetzt bei 686, habe also im Studio auch schon 16 Schritte gemacht jetzt.
0: Wunderbar, da ist aber noch Luft nach oben. Wir haben gefragt, wer kann das toppen? Katrin kann es toppen, sie hat dank Hunderunde schon 6.200 Schritte auf dem Zähler. Mhm. Andrea hat 1.511 Schritte gemacht und wird heute noch zwei kleine Runden in der Firma drehen. Und Nicole aus Euskirchen hat, schreibt sie, erst 2.761 Schritte, wird aber definitiv noch mehr.
1: Wunderbar.
0: Also ich glaube, ich habe noch nicht mal die 600, die du hast. Aber wir gucken mal. So, es gibt noch einiges zu bereden über deinen neuesten Haarschnitt,
1: ja,
0: dein aktuelles Programm, dein neues Buch und überhaupt. Wir gucken mal.
1: Und überhaupt.
0: Bernd Stelter zu Besuch. Wie schön, dass du da bist.
1: Gerne.

0: schon mit Laufschuhen hier ins WDR4-Studio gekommen, der Bernd Stelter, und mit oranjefarbenen Socken.
1: Ja.
0: Weil dein Herz einfach als Oranje-Camping-Urlauber sehr oranje schlägt.
1: Ja klar, natürlich.
0: Normalerweise machst du 10.000 Schritte am Tag. Heute bist du früh aufgestanden, um bei uns zu sein. Hast jetzt 600?
1: 692 im Moment.
0: So, und wir haben gefragt, wer kann das toppen? Jetzt pass mal auf. Ja? Hat der Ramona aus Oberhausen sich gemeldet.
1: Ja, und?
0: 10.756 Schritte.
1: Ich weiß jetzt
0: nicht,
1: schon?
0: Ich weiß nicht, wann die angefangen hat.
1: Liebe Ramona, herzlichen Glückwunsch. Sehr gut gemacht, wunderbar.
0: Wir gucken mal, wir sammeln mal weiter, was Sie alles schon auf dem Schrittzähler haben. Bernd Stelter ist unterwegs mit seinem aktuellen Programm.
1: Richtig nicht auf, gibt nur Falten.
0: Ja, ich sage immer, reg dich nicht auf, gibt nur Falten und graue Haare. Und da habe ich gedacht, so, ach, jetzt ausgerechnet heute habe ich meinen Friseurtermin, um den grauen Ansatz wegfärben zu lassen.
1: Nee, nächste Woche Dienstag habe ich Salon Elke bei uns.
0: Salon Elke, wie schön.
1: Elke schneidet mir die Haare, ja.
0: Wie ist das so, wenn du bei Elke ankommst?
1: Es ist erstens mal, ich fühle mich total wohl, ich kriege meinen Kaffee und hinterher weiß ich alles, was im Dorf los war.
0: Finde ich fantastisch. Wenn du mit deinem Programm unterwegs bist, du warst jetzt 2 Monate nicht auf Tour und hattest gestern wieder einen Auftritt in Dortmund, heute Abend auch. Wer freut sich, wenn du nach so einer Pause wieder auf Tour bist, am meisten darüber?
1: Ich. Und meine Ehefrau.
0: Warum?
1: Ja, weil wenn ich nach einer Tour nach Hause komme, dann freuen wir uns. Dann machen wir eine Flasche Wein auf oder wir gehen irgendwo schön essen und so. Und dann genießen wir das. Und bevor wir uns wieder auf die Nerven gehen, können wir schon wieder unterwegs. Das ist total schön. Wir sind seit 36 Jahren sehr, sehr glücklich verheiratet. Und es liegt auch mit daran, dass ich Tourneekünstler bin.
0: Das finde ich super. Mhm. Wenn das euer super Erfolgsrezept ist für eine lange Liebe, finde ich das ganz fantastisch.
1: Und deswegen höre ich auch nie auf. Der Dieter Hildebrand ist im Jahr, ich meine 2013, 2014 ist er gestorben, im Alter von 86 Jahren, hätte aber in der Woche drauf noch Auftritte gehabt. Ich finde, das ist das beste Zeichen von Optimismus.
0: Ich finde auch, dass das ein super Ziel für deine Zukunft ist.
1: Habe ich auch fest vor.
0: Bernd Stelter mit aktuellem Programm auf Tour. Ein Weihnachtsprogramm wird es auch noch geben.
1: Oh, du Fröhlicher heißt es, ja.
0: Gottes Willen. Und natürlich haben wir das Buch Die kalte Hand des Campingkillers. Legen wir auf den Stapel unbedingt zu lesender Bücher. Gibt es in der Buchhandlung Ihres Vertrauens. Bernd, wie schön, dass du zu Besuch warst bei WDR 4.
1: Vielen herzlichen Dank für die Einladung.
0: War eine große Freude.

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0: freuen Sie sich gleich auf Musik aus den 80ern, Nick Kershaw und The Riddle um kurz nach 9.
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2: Guten Morgen. Weißt du, sagt sie, ich habe mich angestrengt. Hab geguckt, dass wir immer wieder ins Gespräch kommen, dass wir die Konflikte lösen. Aber es klappt einfach nicht. Trotz professioneller Unterstützung. Lara hat gekündigt. Müde von den ganzen Bemühungen. Entzaubert von ihren gescheiterten Versuchen. Es passt einfach nicht. Oder Kai. Wissen Sie, ich bin einfach so enttäuscht, wie sie mit mir umgeht, sagt er. Er weiß, dass es besser wäre, sich von seiner Partnerin zu trennen. Aber noch hat er den Mut nicht. Das kennen viele. Diese blöde Erkenntnis, dass eine Tür manchmal einfach zu ist. Da bemühst du dich, aber es fruchtet einfach nicht. Wie ein Blumensame, der partout nicht aufgehen möchte. Das tut manchmal weh, vor allem dann, wenn es einem wichtig ist. Die Beziehung, der Beruf, der Verein. Wenn euch jemand nicht hören will, so geht und schüttelt den Staub von euren Füßen. Das sagt Jesus einmal zu seinen Jüngern. Er erklärt ihnen gerade, wie sie das Evangelium in der Welt verkündigen können, also die gute Nachricht von Gottes Liebe und seinen Geboten. Jesus meint, eure Aufgabe ist es, die Botschaft zu verkünden, aber ihr seid nicht dafür verantwortlich, wie andere Menschen darauf reagieren. Wenn sie euch nicht hören, so geht aus diesem Haus oder dieser Stadt und schüttelt den Staub von euren Füßen. Jesus sagt nicht, das sind schlechte Menschen, die euch nicht hören wollen, oder streng dich mehr an. Er sagt das eher wertneutral, wenn euch jemand nicht hört. Ohne Vorwurf, ohne Schuldzuweisung. Eine realistische Analyse der Aufgabe und ihrer Wirkung. So im Sinne von, das kann passieren, das gehört dazu. Geht und schüttelt den Staub von den Füßen. Für mich klingt das wie, lass dich nicht runterziehen, wenn du nicht gehört wirst, wenn du mit dem, was dir wichtig ist, an der Arbeit oder in der Beziehung, nicht durchdringst. Bleib nicht an diesem Ort oder bei diesem Menschen und mühe dich nicht bis in alle Ewigkeit ab, wenn die Perspektive schlecht ist. Verbeiße dich nicht, sondern erkenne deine Grenzen an, setz dich in Bewegung und geh. Starke Worte. Viele spüren die Kilos an Staub auf ihren Schultern, nach Monaten oder Jahren, in denen sie sich angestrengt haben, Probleme anzugehen. Manchmal fühle ich mich selbst schon so, als hätte ich Staub angesetzt, sagt Lara. Ich stelle mir vor, wie Kai und Lara diesen Satz von Jesus hören und sagen, so, und jetzt schüttel ich den Staub von meinen Schultern und Füßen und gehe. Es wird bestimmt nicht das letzte Mal sein. Lara ist den Schritt schon gegangen, Kai zögert noch. Wie weise von Jesus, uns daran zu erinnern, dass nicht alles gelingt, dass ich Grenzen habe, auch wenn ich alles versuche, dass es in Ordnung ist zu gehen, wenn ich nicht gehört oder gesehen werde, dass ich das Angestaubte von mir werfen und nach vorne schauen kann, dass es auch anders weitergehen kann.
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0: Und jetzt ist es kurz vor 9. Wir starten heute teilweise noch nebelig, später setzt sich aber auch die Sonne durch. Sonne und Wolken gibt's im Wechsel, Regen nur ganz vereinzelt. Gummersbach kommt auf 18, Detmold auf 19 und Oberhausen auf 20 Grad. Morgen dann wieder Sonne und Wolken im Wechsel, Regen nur selten, 15 bis 23 Grad.
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4: Die Nachrichten mit Sandra Polch. Guten Morgen. Die vielen maroden Brücken in NRW sollen schneller repariert oder neu gebaut werden. Das hat die Landesregierung versprochen und für heute alle Beteiligten zu einer Brückenkonferenz eingeladen. Mit dabei sind auch drei Unternehmen, die besonders zügig bauen können. Tobias Zacher, WDR Landespolitik.
5: Eins der Ergebnisse wird sein, dass NRW in Zukunft mehr auf modulare Bauweisen setzt, mit vorgefertigten Bauteilen und standardisierten Verfahren. Die sollen wann immer möglich eingesetzt werden und so dafür sorgen, dass die Brückenneubauten schneller stehen. Die Bahn will außerdem ein neues Brückensanierungsprogramm extra für NRW auflegen und Baustellen sollen in Zukunft früher und besser aufeinander abgestimmt werden. Das soll verhindern, dass zum Beispiel eine Hauptroute des Straßenverkehrs gleichzeitig gesperrt wird mit der Ausweichstrecke auf der Schiene.
4: In Essen haben Zollfahnder eine chinesische Bande gefasst. Sie soll E-Zigaretten nach Deutschland geschmuggelt haben. Die Ware wurde wohl unter anderem im Ruhrgebiet und im Bergischen Land gelagert. Bei einer Razzia wurden jetzt 13 Menschen festgenommen und E-Zigaretten, Gold und Bargeld im Gesamtwert von über 2 Millionen Euro gesichert. In Bonn ist das russische Generalkonsulat geschlossen. Damit müssen Russen, die in Deutschland leben, jetzt bis nach Berlin reisen, etwa für Passangelegenheiten. Auch Visa werden nur noch dort ausgestellt. Mehr dazu von Markus Sambale, WDR Berlin.
6: Schon in den vergangenen Tagen haben die Beschäftigten das russische Generalkonsulat in Bonn geräumt. Sie holten die russische Flagge ein, entfernten das Schild am Gebäude. Die Bundesregierung hat die Schließung verfügt, weil sie Russland für den Drohnenvorfall Anfang August am Flughafen Leipzig verantwortlich macht. Auch das russische Haus in Berlin, offiziell ein Kulturzentrum, muss seinen Betrieb einstellen. Die Bundesregierung wirft Russland vor, beide Einrichtungen zur Spionage genutzt zu haben.
4: Und das gibt's auch noch. Vor den Landtagswahlen in Mecklenburg-Vorpommern und Berlin werben die Parteien heute bei Abschlussveranstaltungen nochmal um Stimmen. Umfragen sehen in beiden Bundesländern knappe Rennen voraus. Dänemark leitet klimaschädliches CO2 jetzt dauerhaft in den Boden unter der Nordsee, damit es nicht mehr in die Luft gelangt. Das Land nimmt offiziell als erstes in der EU einen Speicher in Betrieb. Die Zahl der Kinderimpfungen in Europa ist laut einer Studie in den letzten Jahren gesunken oder gleich geblieben, auch in Deutschland. Ein Grund sei weniger Vertrauen in Impfstoffe. Beim TuS Fehlen im Münsterland steht heute das Abschlusstraining für die Fußball-WM an. Und zwar für die über 70, 75 und 80-Jährigen. Alle drei Nationalmannschaften fliegen nächsten Monat nach Australien. Für Hermann Conniger ist die Reise zwar zu weit, aber beim Training ist er mit dabei.
7: Ich habe 3 Nächte nicht mehr geschlafen, als ich dieses Angebot kriegte. Und bin dann zum Probetraining, habe da sofort 3 Buhnen

0: gemacht und dann war ich wieder voll dabei.
1: Die Ü70 und Ü80 Fußballnationalmannschaften werden übrigens komplett privat organisiert und nicht vom DFB unterstützt. Und das war WDR aktuell.
2: 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A1 Dortmund Richtung Münster zwischen Kamenzentrum und Hamberg-Kamen 3 Kilometer Stau. A33 Bielefeld Richtung Osnabrück zwischen Hilter am Teutoburger Wald und Haderberg 10 Minuten plus 5 Kilometer stockend. Und wir haben die Sperrung auf der A40 Essen Richtung Dortmund zwischen dem Dreieck Bochum West und Bochum Zentrum. Ist die Autobahn noch bis Ende nächster Woche gesperrt, weil hier gebaut wird. 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Haben Sie schon alles eingereicht? Ein schöner Morgen. Ihre 4 Lieblingssongs? Wählen Sie die am besten direkt rein in die Top 444, damit Sie die auch hören. Also auch da zählt jede Stimme. WDR4.de, da geht das, oder über die App ARD Sounds. Während diese Wahl läuft, picken wir uns ja jeden Freitag einen Menschen raus, der mitgemacht hat, und spielen seine oder ihre 4 Lieblingssongs. Heute ist Ilona aus Aachen dran. Ilonas 4 Songs hören wir gleich nach Adel Tawil und Nick Kershaw. Wie wild diese Mischung wird. Ich meine, bei den Top 444, da machen wir uns ja auf alles gefasst.

0: Ich sehe das schon kommen. Das Radio wird von früh bis spät laufen, wenn wir ihre Top 444 spielen hier bei WDR 4. Ich bin sehr gespannt, was sie da reinwählen. Wir haben ja auch auf alles gefasst. Ihre vier Lieblingshits jetzt einreichen, damit die auf jeden Fall mit drin sind. Ilona aus Aachen hat das schon gemacht. Guten Morgen, Ilona.
1: Guten Morgen, Katharina.
0: Wie groß ist denn die Vorfreude bei Ihnen in Aachen auf die Top 444?
1: Ja, sehr groß, sehr groß. Tolle Musik.
0: Ja, wir hören 444 wirklich coole Hits von unseren Hörerinnen und Hörern gewählt. Und Sie haben Ihre vier Lieblingshits eingereicht. Wir haben uns Sie heute rausgepickt, um genau diese Hits, die Sie sich ausgesucht haben, zu spielen. Das ist eine wilde Mischung. Bin gespannt. Und wir starten mit Purple Rain von Prince. Warum haben Sie sich Prince gewünscht?
1: Prince liebe ich schon immer. Eines meiner ersten ganz großen Konzerte in Köln damals. Und einfach ein toller Musiker.
0: Wie war der live auf der Bühne?
1: Großartig. Also die Bühne war randvoll mit Musikern und der kann ja sehr viele Instrumente spielen. Es hat einfach Spaß gemacht.
0: Wie war die Stimmung so in der Halle?
1: Laut und riesig und alle haben mitgemacht. Es war toll, vor allen Dingen damals noch keine Handys.
0: Dann beamen wir uns jetzt nochmal zurück zu einem ihrer allerersten Konzerte. Reingewählt in die Top 444 von Ilona aus Aachen. Purple Rain von Prince.
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0: Wenn Musik von Prince im Radio läuft, hier besonders Purple Rain, ist Ilona aus Aachen gedanklich wieder bei einem ihrer allerersten Konzerte. Guten Morgen, Ilona.
1: Guten Morgen, Katharina.
0: Purple Rain haben Sie reingewählt in unsere Top 444. Wir spielen ja Ihre vier Songs, die Sie reingewählt haben. Als nächstes kommt was von Depeche Mode. Was haben Sie sich ausgesucht?
1: Just Can't Get Enough, natürlich.
0: Weil?
1: Als das damals rauskam, ist einfach gute Laune Musik. Ich liebe Depeche Mode heute noch. Wenn die jetzt wieder auf Konzert kommen, dann gehen wir da auch immer hin. Es ist einfach toll. Das 80er-Jahre-Feeling.
0: So, jetzt für Ilona und alle Fans von Depeche Mode bei WDR 4 Just Can't Get Enough. Let's go.

0: direkt ein schöner Morgen, wenn Depeche Mode läuft bei WDR 4. Übrigens auf besonderen Wunsch von Ilona aus Aachen. Guten Morgen nochmal, liebe Ilona.
1: Guten Morgen, Katharina.
0: Ihre vier Songs, die Sie reingewählt haben in Ihre Top 444, die haben wir uns ja rausgepickt. Wir haben vorhin schon Prince mit Purple Rain gespielt. Jetzt gerade Depeche Mode, Just Can't Get Enough. Und jetzt wird's wild. Wild Boys, Duran Duran, haben Sie gesagt, das muss laufen in den Top 444. Was ist Ihre Geschichte zu diesem Lied? Warum muss das da rein?
1: Ja, das Lied fand ich damals super. Die ganze Band fand ich toll. Ich hatte auch Poster in meinem Zimmer. Und ich habe das Lied 3 oder 4 Mal hintereinander auf Kassette aufgenommen und das immer wieder abgespielt und habe meinen Bruder damit genervt. Der redet heute noch davon. Und deswegen muss das unbedingt da rein.
0: Dann spielen wir das jetzt auch, Duran Duran, The Wild Boys, hier bei WDR 4. Und danach noch Lieblingssong Nummer 4 von Ilona aus Aachen, Such a Shame von Talk Talk.
1: Vielen Dank. Danke, dass ihr das auch immer so schön spielt.
0: Das machen wir sehr gerne.

0: Gleich Lieblingshit Nummer 4 von Ilona aus Aachen kommt. Talk Talk, Such a Shame. Sie reichen ihre 4 Lieblingshits natürlich auch noch ein. Gerne, wir freuen uns drauf. 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

0: Talk Talk. Duran Duran, Depeche Mode und Prince, gewählt von Ilona aus Aachen in die Top 444. Sie stimmen auch ab jetzt auf wdr4.de. 9:30 ist es.
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2: Direkt aus dem Studio Bielefeld, ich bin Mischa Dallmann. Guten Morgen. Es wurde geplant, wieder verworfen, neu geplant und das über viele Jahre. Seit einigen Tagen tut sich jetzt aber tatsächlich was am Hornschen Tor in Detmold. Es wird gebaut. Die Stadt nennt das Ganze eines der wegweisendsten städtebaulichen Zukunftsprojekte direkt am südlichen Eingang zur Altstadt. Heute wird ganz offiziell der Grundstein gelegt. Bis 2028 soll ein ganz neues Stadtquartier mit Handel, Hotel und Wohnraum entstehen. Lohnt es sich, eine Grundschule für bis zu 10 Millionen Euro zu sanieren, obwohl die Schülerzahlen immer kleiner werden? Vor dieser Frage steht aktuell die Politik in Sende in Schloss Holte-Stukenbrock. Das Gebäude der Elbracht-Schule ist marode und ein Gutachten empfiehlt es zu schließen. Eine Bürgerinitiative will die Schule erhalten und plant eine Menschenkette.
3: Es sind ganz viele auf diese Schule bereits gegangen. Viele, die ihre Enkelkinder da zur Schule gehen sehen. Und wir kämpfen dafür, dass kleine Schulen erhalten bleiben und dass wir einfach gehört werden.
2: Die Politik will in den kommenden Wochen über die Schule in Sende entscheiden. Und Förster, Waldbesitzer und Vereine laden dieses Wochenende zu verschiedenen Veranstaltungen ein. Anlass sind die Deutschen Waldtage. Dieses Jahr mit dabei ist der Friedwald Kalletal. Sprecher Peter Schäffler erklärt, warum sich ein Besuch lohnen kann.
4: Die Leute erwartet einen Gang durch einen Friedwaldstandort. Dort kriegen sie das Friedwaldkonzept vorgestellt. Sie bekommen unsere Produkte vorgestellt und sie können den Förster nach der Waldführung auch natürlich ganz viele Fragen stellen zum Friedwaldkonzept und zur Bestattung in der Natur.
2: Die Spaziergänge finden noch bis Sonntag statt, immer nachmittags und kostenlos. Und jetzt noch das Wetter mit Sarah Geißler aus der WDR-Wetterredaktion.
5: Guten Morgen, dieser letzte kalendarische Sommerfreitag wird eigentlich ganz freundlich in Ostwestfalen-Lippe mit mal längerer Zeit Sonnenschein, mal dichteren Wolken, aber nur vereinzelten Schauern. In Extertal 19, in Herzebrock-Klarholz 20 Grad. Das Wochenende wird bewölkter, zwischendurch mit Sonne, aber auch mal mit Schauern.
6: Wir möchten, dass Sie gut ankommen. Hier ist der WDR4-Verkehr. A3 Oberhausen Richtung Köln, zwischen Kreuz Breitscheid und Kreuz Ratingen Ost, 15 Minuten plus 4 Kilometer Stau. Und wir haben die Sperrung auf der A40 Essen Richtung Dortmund, ist gesperrt zwischen Dreieck Bochum West und Bochum Zentrum. Hier wird nämlich gebaut und das noch bis Ende nächster Woche. Staus, Sperrungen können Sie jederzeit checken. Es ist natürlich nicht ganz uninteressant jetzt auf dem Weg ins Wochenende, an einem Freitag auch. 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Katharina Theule hier, guten Morgen.
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6: Oh mein Gott. Also Sie haben ja heute nichts mehr anderes vor, ne, oder? Wir spielen gleich noch Bohemian Rhapsody, ein epischer, unerreichbarer und auch sehr langer Song. Wir nehmen uns gleich die Zeit und genießen gemeinsam in, ich glaube 10 Minuten sind es noch, Katharina Theule hier.

0: zum ins Wochenende durchstarten mit WDR 4. Durchs Wochenende schweben bzw. flattern am Himmel kunterbunte und teilweise riesengroße Drachen, also so Lenkdrachen, Winddrachen. Morgen und übermorgen ist internationales Drachenfestival auf dem Flugplatz Attendorn-Finnentrop im Sauerland. Christian König aus Attendorn ist da aktiv im Luftsportclub Attendorn-Finnentrop und der freut sich riesig, denn da gibt's echt was zu sehen.
1: Da kann man die verschiedensten Drachen sehen, von groß bis klein. So ein chinesischer Riesendrache oder auch Fischformen, die sind dann schon riesengroß und es ist schon verrückt, was die Drachenflieger sich da so einfallen lassen. Vor allen Dingen, wenn dann die Kinder kommen, man sieht die Augen leuchten, das sieht man auch schon von weit weg, ja, diesen bunten Himmel.
0: Ja, dann auf ins Sauerland.
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3: Leute, ich hab mir was überlegt.
4: Oh nein!
3: Morgen, Tina. Tada, hier ist mein Wunderwerk.
5: Was ist das denn? Eine kubistische Vogelscheuche?
3: Witzig, Tina. Scholli, antreten. Die Firma Köttelmann tritt an beim Drachenfest in Attendorn.
6: Toll, am besten sofort. Dann kann ich inzwischen in Ruhe arbeiten.
3: Genauso. Tina, wir werden mit dem innovativsten Drachen glänzen und neue Kundschaft generieren.
5: Ich meine, innovativ ist natürlich ein weiter Begriff.
7: Morgen, ich denke intensiv über die Anschaffung eines Dragono Icarus.
8: Ja, hier ist Ihr Kaffee, Herr Frings.
3: Herr Frings, gucken Sie mal hier.
7: Oh, habt ihr Sperme? Kann ich da noch meine alte Kaffeemaschine dabei tun?
8: Psst, Herr Frings, das ist doch der innovative Drachen vom Juniorchef.
7: Oh wei, ja sicher, jetzt sehe ich's auch. Genial, aber hält das denn auch?
3: Ach Leute, guck doch mal. Leicht, flexibel und dennoch stabil. Dank komplizierter aerodynamischer Kalkulation.
7: Oh wei, ja.
5: Ich glaube, Sie machen jetzt mal lieber eine komplizierte Kalkulation am Schreibtisch, ne?
3: Ja.
6: Moment, hier war noch was. Woran erkennt man einen Lenkdrachen-Fan beim Gassi-Gehen? Er führt seinen Dackel an zwei Leinen.
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0: Spaß gemacht, ne? Queen läuft im Radio, Bohemian Rhapsody, und schon ist es ein schöner Morgen mit WDR 4. Auch das hat Spaß gemacht. Bernd Stelter war heute zu Besuch bei WDR 4 hier im Studio mit neuem Buch. Er schreibt ja Krimis mit seinem aktuellen Programm mit oranjefarbenen Socken in sehr bequemen Laufschuhen. Bernd läuft nämlich, das hat er sich fest vorgenommen, 5 Tage die Woche, jeden Tag Minimum 10.000 Schritte.
1: Wenn man so einen Beruf hat wie ich, ja, so Tourneemensch, da muss man ein bisschen Struktur in den Tag kriegen, sonst wird das nichts. Und deswegen habe ich so 10.000 Schritte pro Tag gehen und 30 Seiten pro Tag lesen. Das ist, nehme ich mir vor. Und die 10.000 Schritte, die sind auch sehr, sehr gesund. Das hat mir sehr gut getan. 5 Tage pro Woche sind Pflicht und 2 Tage pro Woche gilt, wenn ich keinen Bock habe, lasse ich es einfach sein. Und vor allen Dingen mein Blutdruck, der früher mal ziemlich in der Nähe der Wupper war, noch nicht ganz drüber, der ist wieder vollkommen in Schuss.
0: Es läuft, beziehungsweise er läuft. Heute im WDR 4 Studio können Sie gucken, Bernd Stelter frisch und fröhlich zu Besuch bei mir hier bei WDR 4. 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

0: Guten Morgen am Freitag, 9.56 Uhr.
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0: Family of the Year mit Hero. Die Wetteraussichten für Nordrhein-Westfalen, das ist ein trockener Start Richtung Wochenende, meistens. Der Freitag heute ganz schön, Wolken, Sonne im Wechsel, ganz selten mal ein bisschen Regen dabei. Die Höchstwerte in Herford bis 19, Duisburg bis 20, Heinsberg bis 21 Grad.
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2: Die Nachrichten mit Stefan Fries. Guten Tag. Die Polizei Köln warnt vor einer neuen Betrugsmasche auf WhatsApp. Betrüger geben sich dort als Tochter, Sohn, Freundin oder Bekannte aus und gaukeln vor, man könne jemandem helfen. Was dahinter steckt, erklärt Jessica Häusler.
3: Klickt man auf den Link oder fotografiert den QR-Code und bestätigt danach eine Geräteverknüpfung, verbindet sich das WhatsApp-Konto mit dem Smartphone des Täters. Damit können die Kriminellen nicht nur mitlesen, sie können auch im Namen des Gehackten chatten und zum Beispiel um eine Überweisung bitten. Ob der Account übernommen wurde, kann man im WhatsApp-Profil unter verknüpfte Geräte überprüfen und falls ja, das unbekannte Gerät sofort abmelden.
2: Zollfahnder haben in Essen eine Schmugglerbande gefasst. Sie soll E-Zigaretten im großen Stil aus China nach Deutschland geschleust haben. Aus Essen berichtet Stefan Weisemann.
4: Die Bande aus China soll sehr gut organisiert gewesen sein mit Vertriebsagenten und Großhändlern. Mitglieder sollen die Vapes unter anderem im nördlichen Ruhrgebiet, im Kreis Wesel und im Bergischen Land gelagert und auf dem Schwarzmarkt verkauft haben. Der Steuerschaden mehr als 33 Millionen Euro. Bei Razzien am Mittwoch haben die Ermittler 13 mögliche Mitglieder der Bande festgenommen. Außerdem wurden palettenweise illegale Vapes, dazu Immobilien, Luxusuhren und Goldschmuck sichergestellt.
2: Als beliebtestes Musikfestival in Deutschland ist eins aus Nordrhein-Westfalen gewählt worden, nämlich das Orange Blossom Special in Beverungen im Kreis Höxter. Es ist gestern Abend mit dem Helga Award ausgezeichnet worden, Deutschlands wichtigstem Festivalpreis. Das kleine Festival setzte sich damit beim Fanvoting gegen namhafte Konkurrenz durch. Der Preis könnte helfen, mehr Aufmerksamkeit für das kleine unabhängige Festival in Ostwestfalen-Lippe zu schaffen. Und das ist heute auch noch Thema. Auf einer Konferenz der NRW-Landesregierung geht es darum, wie Brücken schneller repariert werden können, zum Beispiel durch Fertigbauteile. Rund 2.500 Brücken gelten allein in NRW als marode. Verteidigungsminister Pistorius nimmt in den USA den ersten der neuen Tarnkappenjets für die Bundeswehr in Empfang. Die Jets sollen die veralteten Tornados ersetzen. In Wuppertal hat es am Abend eine spontane Mahnwache gegeben, nach dem Brandanschlag an einer Synagoge. Ein Afghaner hatte auf den Treppenstufen eine brennbare Flüssigkeit entzündet. Er wurde festgenommen. Der deutsche Frauenfußball will attraktiver werden und hofft auf mehr Geld. Dafür wird heute die FBL gegründet, die Frauenbundesliga. Beim DFB sollen die letzten rechtlichen und vertraglichen Sachen geregelt werden, berichtet ARD-Sportreporter Daniel Höhr.
5: Über die Formalitäten besteht bereits Einigkeit. Das Ziel der Vereine ist es, die Liga in der neuen Struktur zu professionalisieren und die Vermarktungschancen zu verbessern. Der DFB unterstützt weiterhin unter anderem bei der Nachwuchsförderung und im Schiedsrichterwesen.
2: Die FBL ist das Pendant zur DFL. Die Männer hatten schon vor Jahren einen Ligaverband gegründet. Das war WDR aktuell.
0: Vielen Dank und hallo auf die Straßen. Damit Sie gut ankommen, haben wir hier die aktuellen Verkehrsnachrichten für Sie. Das ist nur eine Meldung. Die A40 Essen Richtung Dortmund ist ja gesperrt zwischen Dreieck Bochum West und Bochum Zentrum. Da gibt es Bauarbeiten, das Ganze bis Ende nächster Woche. Staus zum jederzeit gucken, da könnten heute am Freitag ja noch ein paar dazukommen. Bei WDR4 in der neuen ARD Sounds App dann. Gute Fahrt wünsche ich Ihnen.
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0: Ja, und erstmal einen schönen Freitagvormittag. Ich habe mir mal so zum Reinschlüpfen in den Vormittag gedacht. Richtung Wochenende suchen wir mal einen schönen Ausflugsort. Könnte ja eine Idee sein für Aktivitäten am Wochenende bei Ihnen. Und ich habe auch einen Tipp, der Ihnen helfen könnte. Nämlich, kann man so oder so aussprechen? Also eine neue Runde, ja, nein, vielleicht. Ausflugsort gesucht, kann man so oder so aussprechen? Dem oder der Ersten hier im Quiz ist der ja, nein, vielleicht Kaffeepott sicher, egal wie das läuft. 0800 5678 444, ich freue mich auf Sie.
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0: ist Lea bei Video Affair mit Julia. Wir spielen hier vormittags immer das Vormittagsquiz. Ja, nein, vielleicht. Mein erster Kandidat heute ist Stefan Ehrmann aus Bonn. Hallo Stefan.
1: Hallo.
0: Stefan.

0: Man kriegt schon mal auf jeden Fall die Ja-Nein-Vielleicht-Kaffeetasse. Kann man nirgends kaufen, kann man nur hier bekommen. Und vor allen Dingen dann, wenn man bei der ersten Runde mitmacht im Quiz. Herzlichen Glückwunsch.
1: Ja, vielen Dank. Bin gerne dabei.
0: Geht schon mal gut los, ne?
1: Ja.
0: Stefan hat sich selbstständig gemacht, ein Startup-Unternehmen im Bereich App. Was machen Sie da genau? Was haben Sie da gestartet?
1: Die Website nennt sich mostvoted.app oder ausgesprochen mostvoted apps. Es geht darum, Apps, die in den App Stores stehen, zum Beispiel von Apple, Microsoft oder Google, zu filtern, weil bei den App Stores Millionen Apps stehen und man gar nicht mehr unterscheiden kann, welche davon sind gut und welche nicht. Und die App Stores nur die nach oben stellen, die am häufigsten downgeloadet werden oder die, bei denen die App Stores am meisten Geld verdienen. Mhm. Und wir finden, dass die Apps oben stehen sollten,
0: die gut sind,
1: die die Leute am besten finden.
0: Ja. Okay.
1: Und deswegen kann man voten, und zwar nur nach oben oder nach unten. Und während man votet, bewegt sich live die App auf die neue Position.
0: Also okay. Wenn jetzt zum Beispiel, wie so eine Hitparade oder sowas.
1: Genau, wie so eine Hitparade
0: okay.
1: Für Apps.
0: Alles klar, kapiert. Okay, ich hoffe, Sie landen hier jetzt einen Hit bei mir auf der Suche nach einem schönen Ausflugsort. Mein Tipp dazu war ja, kann man so oder so aussprechen. Ich habe hier 45 Sekunden Zeit für Ihre Fragen an mich. Ich werde immer nur mit Ja, Nein oder Vielleicht antworten. Und los geht es. Achtung.
1: Okay.
0: Bitteschön.
1: Ist der Ort in der Nähe von Bonn?
0: Nein. Bums. Mist.
1: Mist.
0: Schon aus der Kurve geflogen. Auf welche Idee sind Sie gekommen?
1: Ich habe ehrlich gesagt ein bisschen den Faden verloren.
0: Okay. Aber wo wollten Sie hin mit mir? In der Nähe von Bonn? Was könnte da sein?
1: Wie gesagt, ich bin ein bisschen raus.
0: Oh nein, oh mein Stefan, das tut mir leid, habe ich Sie so verunsichert. Oh
1: ja.
0: Mann.
1: Tut mir leid.
0: Oh nein, gar nicht. Wir nehmen Sie jetzt alle lieb in den Arm, wünschen Ihnen ein tolles Wochenende.
1: Dann
0: Dankeschön,
1: Dank,
0: dass Sie dabei waren.
1: Ja, vielen
0: Bis
1: Dank.
0: Dann, tschüss.
1: Tschüss.
0: Das passiert schon mal, dann ist man auf einmal live im Radio und dann kommt auf einmal eine Aufregung irgendwie und dann schaltet der Kopf kurz auf Pause. Stefan, ist das passiert? Das ist überhaupt nicht schlimm. Kann jedem passieren. Passiert sogar mir manchmal.

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0: Das Beste und Silbermond. Stimmt, kann man seinen Lieben nicht oft genug sagen. 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
2: Direkt aus dem Studio Bielefeld, ich bin Mischa Dallmann. Hallo. Etwas mehr als 3 Wochen ist es nun her, dass in Österreich ein Kleinflugzeug in den Attersee gestürzt ist. 2 Menschen kamen ums Leben. Das sorgte auch in OWL für Bestürzung, denn eines der Opfer war ein 24-jähriger Fluglehrer aus Paderborn. Er wird heute beigesetzt. Seine Familie bittet statt um Blumen um eine Spende für die Freiwillige Feuerwehr am Attersee. Mit dem Paderborner war auch eine 19-jährige Flugschülerin aus dem Münsterland ums Leben gekommen. Die Absturzursache steht noch immer nicht fest, die Staatsanwaltschaft ermittelt weiter. Es wurde geplant, wieder verworfen, neu geplant und das über viele Jahre. Seit einigen Tagen tut sich jetzt aber tatsächlich was am Hornschen Tor in Detmold. Es wird gebaut. Die Stadt nennt das Ganze eines der wegweisendsten städtebaulichen Zukunftsprojekte direkt am südlichen Eingang zur Altstadt. Heute wird ganz offiziell der Grundstein gelegt. Bis 2028 soll ein ganz neues Stadtquartier mit Handel, Hotel und Wohnraum entstehen. Dass jahrelang nichts passierte, lag nach Ansicht der Stadt an einigen Finanzfonds. Denen gehörte das Gelände, sie hätten aber nichts für eine Weiterentwicklung getan. Und in Paderborn wird es heute erstmals eine sogenannte Wohnzimmerkirche geben. Was sich hinter dem Motto Bänke raus, Sofas rein verbirgt, erklärt Heiner Breth vom Evangelischen Lukaszentrum.
3: Ja, die Wohnzimmerkirche ist eine Einladung an alle in gemütlicher Atmosphäre zu lebensbedeutsamen Fragen ins Gespräch und ins Nachdenken zu kommen. Und so wünsche ich mir eigentlich Kirche, einladend, fragend, in Gemeinschaft.
2: Das ökumenische Angebot wird auch vom Erzbistum Paderborn unterstützt. Und dann noch das Wetter und das hat Katharina Gollen aus der WDR Wetterredaktion.
4: Heute gibt es in OWL eine Mischung aus Sonne und mal mehr, mal weniger Wolken bei 17 bis 20 Grad. Auch Schauer sind nicht ganz ausgeschlossen, bleiben aber heute die Ausnahme. Morgen sind dann mehr Wolken unterwegs, aber es wird etwas wärmer mit bis zu 22 Grad.
0: Vielen Dank. Wir möchten, dass Sie gut ankommen. Deshalb hier die WDR 4 Verkehrslage für Sie. Die A3 Arnhem Richtung Oberhausen. Vor dem Grenzübergang Elten mehr als 20 Minuten Wartezeit einplanen. 3 Kilometer Stau. Und hier die Sperrung auf der A40 Essen Richtung Dortmund. Zwischen dem Dreieck Bochum West und Bochum Zentrum. Bauarbeiten bis Ende nächster Woche. Das war's auch schon. 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Und Freitagvormittag kann man sich ja schon mal mit dem Wochenende beschäftigen, oder? Ich suche bei Ja, Nein, Vielleicht im Vormittagsquiz einen schönen Ausflugsort. Mein Tipp, den kann man so oder so aussprechen. Bonn ist es nicht, haben wir gerade ausgeschlossen. Bei Idee bitte Anruf 0800 5678 444. Die Lea geht für Sie ans Telefon.
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0: führt mich das zu dem Job meiner nächsten Kandidatin. John Denver, Take Me Home, Country Roads. Denn die Silvia Speckbrück aus Lage, ist Herbergsleitung in der Jugendherberge Hornbad Meinberg. Guten Morgen, liebe Silvia.
1: Schönen guten Morgen, Martina.
0: Weil Take Me Home, Country Roads, ist so ein typisches Lied, was man gerne auf solchen Jugendfreizeiten oder so gesungen hat, früher zumindest.
1: Ja.
0: Ich möchte auch noch mal einmal zurückgucken zu früher. Also ich kann mich noch gut erinnern an so lauwarmen Früchtetee und so komisch quietschende Stockbetten. Das ist heute alles anders, ne?
1: Ja, das ist heute definitiv alles anders. Also es gibt zwar immer noch den leckeren Früchtetee, den kann man sich tatsächlich selber machen. Aber der ist mittlerweile keine Pflicht mehr. Also wir sind doch schon sehr weit fortgeschritten, haben Bio zum Frühstück, wir sind vegan, vegetarisch unterwegs. Quietschende Becken haben wir auch nicht, es sei denn, die Kinder toben wild drauf rum, dann quietschen die. Aber ansonsten hat sich sehr, sehr viel verändert. Ja,
0: das ist wahrscheinlich nicht mehr vergleichbar mit meinen Erfahrungen und Erinnerungen. Als Leitung müssen Sie da auch mal ein Machtwort sprechen, wenn das nachts ein bisschen zu hoch hergeht?
1: Ja, doch. Auch tagsüber, wenn es zu laut hergeht.
0: Zu heftig, genau. Okay. Was sagen Sie dann so?
1: Meine Ohren tun mir weh. Also wenn ihr noch irgendwas haben möchtet, dann müsstet ihr ein bisschen leiser sein, damit ich euch auch weiter verstehe.
0: Sehr gut. Silvia, ich bitte um laute Fragen hier bei mir im Quiz. Wir spielen Ja, Nein, Vielleicht. Bitte stellen Sie gute Fragen. Ich werde immer nur mit Ja, Nein oder Vielleicht antworten. Wir suchen einen Ausflugsort. Mein Tipp war, kann man so oder so aussprechen? Und Bonn ist raus. Bonn ist es nicht. Und los geht's.
1: Bonn ist es nicht. Liegt es in Ostwestfalen-Lippe?
0: Nein. Ach, nee, schon fertig. Bei Nein
1: sind. Ja, das ist doch nicht schlimm. Alles gut.
0: Ach Mensch. Ja, aber Sie haben dazu beigetragen, dass wir es örtlich langsam eingrenzen. Da würde ich den nachfolgenden Kandidaten auch zu raten, dass wir mal eine örtliche Eingrenzung vornehmen. Und damit hat Silvia angefangen. Ich danke für die herrlichen Erinnerungen an die Jugendherbergszeit.
1: Aber gerne.
0: Viel Spaß weiter, ne? Schönes Wochenende.
1: Ja, danke schön.
0: Grüße nach Lage. Tschüss.
1: Danke. Tschüss.
0: Dann wären Sie jetzt dran. 0800 5678 444.

Paul Young, Come Back and Stay, 10 vor 11 am Freitag. Wenn unser Neffe mit seinen Gummidinos spielt, dann bekomme ich jedes Mal einen kleinen Fachvortrag. Guck mal, das ist ein Velociraptor und das ist ein Spinosaurus und der Dicke ist ein Brontosaurus. Ja, wir haben da einen echten kleinen Dinosaurier-Experten in der Familie. Den einzigen, den ich kenne, das ist der, der heißt wie eine Rockband. Tyrannosaurus Rex. Auch nach T-Rex benannt. Mit Get It On. Luftgitarre spielen. Absolut.

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0: Miriam Makeba mit Pata Pata. Für gute Laune am Freitagvormittag. Wetter spielt auch mit, ne? Eine Mischung aus Sonne und Wolken heute. Ab und zu kann vielleicht mal ein Schauer runterkommen. Ansonsten freundlich und trocken. Die Temperaturen in den Bad Salzuflen zum Beispiel 19 Grad, Essen bis 20 und Zülpich bis 21 Grad.
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2: Die Nachrichten mit Stefan Fries. Guten Tag. Die hohen Sprit- und Energiepreise bestimmen auch die letzten Debatten vor der Landtagswahl in Mecklenburg-Vorpommern übermorgen. Ministerpräsidentin Schwesig von der SPD forderte die Bundesregierung dazu auf, schnell den Spritpreis zu deckeln. Bundesfinanzminister Klingbeil ist gerade auf einem Treffen mit seinen EU-Amtskollegen in Irland. Kurz vorher kritisierte er die EU-Kommission scharf.
3: Wir werden das Thema heute auf der Tagesordnung haben, mit der klaren Erwartung, dass die Europäische Kommission endlich Vorschläge auch macht, wie eine solche Übergewinnsteuer hier konkret im Fall der Mineralölkonzerne aussehen kann. Das ist die Erwartung. Die Kommission nimmt sich da sehr zurück.
2: Mit einer Übergewinnsteuer sollen krisenbedingte Profite der Mineralölkonzerne abgeschöpft werden. Die Maßnahme ist innerhalb der Bundesregierung umstritten. Wirtschaftsministerin Reiche setzt eher auf eine vorübergehende Mehrwertsteuersenkung. Die Polizei Köln warnt vor einer neuen Betrugsmasche auf WhatsApp. Da geben sich Betrüger als Bekannte aus und bitten darum, einen Link anzuklicken oder QR-Code abzufotografieren. Wer das tut, verbindet sein WhatsApp-Konto mit dem Smartphone des Täters, der dann im Namen des Gehackten Straftaten begehen kann. In den USA nimmt Verteidigungsminister Pistorius heute neue Ausrüstung für die Bundeswehr entgegen. Einen F-35 Kampfjet, der die Luftwaffe moderner machen soll. Insgesamt hat Deutschland 35 Maschinen bestellt. Erstmal bleiben sie aber in den USA, dort werden die Piloten ausgebildet. Aus Texas berichtet Christina Nagel.
4: Tatsächlich kommt es nicht allzu häufig vor, dass ein neuer Kampfjet-Typ eingeführt wird. Noch dazu einer, der aktuell als das modernste Kampfflugzeug der Welt gilt. Für die NATO ist der Kampfjet aus US-Produktion von besonderer Bedeutung. 19 andere Nationen haben sich für die F-35 entschieden. Das, betont Pistorius, eröffne neue Möglichkeiten der Zusammenarbeit mit Blick auf Ausbildung, Wartung, Übungen und Einsätze.
2: Außerdem ist heute das hier wichtig. Auf einer Konferenz der Landesregierung geht es darum, wie Brücken schneller repariert werden können, zum Beispiel durch Fertigbauteile. Rund 2500 Brücken in NRW gelten als marode. In Essen haben Zollfahnder eine chinesische Bande gefasst, die E-Zigaretten nach Deutschland geschmuggelt haben soll. Sie soll einen Steuerschaden von 33 Millionen Euro verursacht haben. Der Deutsche Fußballbund gliedert die Bundesliga der Frauen heute offiziell aus und sie wird in die neu gegründete Frauenbundesliga FBL überführt. Sie soll ab kommender Saison die Spiele der Frauen professioneller vermarkten. Beim sogenannten Megamarsch in Köln am Wochenende gibt es noch Startplätze. Der geht über 100 Kilometer in 24 Stunden. Fast 1800 Leute wollen da mitmachen. Auch Petra Seidel will sich durchkämpfen.
5: Wenn man dann bei dem 100er über die Nacht läuft, wo andere Leute dann im Bett liegen oder Party machen und man selber müde ist und eigentlich überhaupt keine Lust hat, über diesen Punkt hinauszugehen, sich durchzubeißen und die 100 dann auch wirklich fertig zu machen.
2: Der Megamarsch beginnt morgen um 12 Uhr am Fühlinger See. Dann geht's weiter durch Köln und Umgebung. Das war WDR aktuell.
0: Vielen Dank und hallo auf die Straßen. Hier kommen die Staatsbahn WDR 4. Die A3 Arnheim Richtung Oberhausen vor dem Grenzübergang Elten dauert 20 Minuten länger. 3 Kilometer Stau. Und die A40 Essen Richtung Dortmund ist zwischen dem Dreieck Buchen-West und Buchen-Zentrum ja wegen Bauarbeiten gesperrt bis Ende nächster Woche. Und hier noch die A46 Brilon Richtung Arnsberg-Neheim zwischen Arnsberg-Altstadt und Neheim Süd. 20 Minuten, 4 Kilometer Stau. Hier gibt es Bauarbeiten. Und deswegen ist für Sie nur ein Fahrstreifen frei. Ich wünsche Ihnen eine gute und vor allem sichere Fahrt.
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0: Wir spielen hier vormittags immer um die WDR 4 Soundbox aktuell. Die ist klein, hat aber richtig viel Power und steht schon in so mancher Küche in Nordrhein-Westfalen oder im Büro. Und die könnte sich auch vorstellen, bei Ihnen zu wohnen künftig. Wir sind hier bei Janine vielleicht aktuell auf der Suche nach einem schönen Ausflugsort. Und mein Tipp ist ja, den kann man so oder so aussprechen. Und wir haben auch schon ein bisschen örtlich eingegrenzt. Liegt nicht in

0: Ostwestfalen-Lippe. Und Bonn ist es auch nicht. Ich erweitere jetzt mal, weil ich so nett bin. Der Ort liegt auch nicht im Rheinland. Nochmal zur Erinnerung, kann man so oder so aussprechen. 0800 5678 444. Bis gleich nach Triggerfinger, Stevie Wonder und Gian Manani.
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0: Mit der 4. Freitagvormittag. Mit Triggerfinger. Und dem Kaffeelöffel-Sound. So, ich würde sagen, wir kommen voran bei Ja, Nein, Vielleicht im Vormittagsquiz. Wir sind auf der Suche nach einem schönen Ausflugsort, nicht im Rheinland und nicht in Ostwestfalen-Lippe. Nadja Julius de Valky ist meine Kandidatin aus Köln. Hallo Nadja.
1: Hallo, grüß dich Martina. Also ganz Köln ist nicht richtig, wir wohnen westlich von Köln. Häufig sagen die Leute, die so im Einzugsgebiet wohnen, sie wohnen noch in Köln, aber das stimmt nicht so ganz. Ein bisschen geflunkert.
0: Wir sind doch großzügig hier bei WDR4. Region Köln so erweitert. Nadja sammelt gerade ihre Mutti in Dorsten ein, ist gerade unterwegs im Auto, denn die beiden, die fliegen nach Valencia. Wie schön, Mutter und Tochter, was macht ihr da?
1: Genau, und zwar besuchen wir meine Gastfamilie, die ich, als ich im 11. Schuljahr dort Schüleraustausch gemacht habe, für ein Jahr begleiten durfte im Alltag. Die waren so lieb, mich aufzunehmen. Und das ist jetzt über 35 Jahre her und wir haben uns schon lange mit der Idee immer getragen, dass wir die unbedingt mal wieder besuchen müssen. Ja, und das steht jetzt am Wochenende an. Und damit meine Mama den Weg nicht alleine über die Autobahn machen muss, die kann leider nicht mehr ganz so gut gucken, sammle ich sie jetzt heute ein.
0: Wie lieb, das finde ich großartig. Also beides, dass ihr die besucht und dass ihr das gemeinsam macht, toll. Und Nadja, kann das sein, dass sie noch einen Blinker anhaben? Ich weiß immer so klacken.
1: Ja, tatsächlich, ja. Nee, ich habe die Warnblinkanlage an, weil ich rechts rangefahren bin. Ja. Ich habe die jetzt einfach mal ausgemacht.
0: Ja, aber nee, sie stehen aber gut, ne? Alles günstig, oder? Also kann nichts passieren.
1: Gut, genau.
0: Okay, alles gut, okay. Sicherheit geht vor. Ja, toll. Mensch, da steht ein tolles Wochenende bevor. Ich hätte jetzt vielleicht auch noch eine WDR4 Soundbox abzugeben. Wir schauen mal, wie es läuft. Nadja, hier kommen Ihre 45 Sekunden für Ihre Fragen an mich. Ich antworte immer nur mit Ja, Nein, Vielleicht. Und ja, toi, toi, toi. Viel Glück. Los geht's.
1: Ganz vielen Dank. Mhm. Ja, und zwar wüsste ich gerne, ob das Ausflugsziel mit dem Buchstaben meines Vornamens mit N wie Nadja beginnt.
0: Ja, wow. Gute Frage.
1: Dann würde ich einfach mal weiter raten. Der zweite Buchstabe ist der Buchstabe meiner Urgroßoma, Ida.
0: Ja, ich werde verrückt.
1: Und dann würde ich einfach, das ist Nimmwegen oder Maneinwegen.
0: Das ist der Hammer. Sowas habe ich noch nicht erlebt. Das ist mega, mega. Ja!
1: Ja, super.
0: Das ist fantastisch. Wie sind Sie jetzt da drauf gekommen? Ich fand das jetzt so schwierig. Ich bin überrascht.
1: Ja, nee, ich bin tatsächlich heute auf der Autobahn am Schild vorbeigefahren, Nimmwegen und Neinwegen. Und jedes Mal, wenn ich unter dem Schild durchfahre, ist so die Frage, okay, wie spricht man das eigentlich richtig aus?
0: Okay, der Tipp hat geholfen.
1: Und dann hab ich das Quiz gehört, genau, was Völkerverständigung alles für Konsequenzen haben kann, so viele Jahre noch danach.
0: Das ist total toll. Ich habe jetzt mal eine offizielle Aussprache gesucht, denn ich sage ja irgendwie nur so eine Mischung zwischen Nimmwegen, ich nuschel mir da immer gerne eins zurecht. Richtig ausgesprochen, die Niederländer sagen so.
2: Nijmegen.
0: So, jetzt wissen wir es, ein für alle mal geklärt.
1: Ja,
0: toll gemacht.
1: Tatsächlich haben unsere beiden Söhne, wir haben 4 Kinder auch in den Niederlanden studiert. Insofern schließt sich da jetzt vielleicht ein Kreis.
0: Mega, mega, mega toll. Vielen Dank fürs Mitmachen. Ich bin begeistert. Wir schütteln alle nur den Kopf vor Ehrfurcht, wie Sie das gelöst haben. 1A mit Sternchen. Das wird ja ein tolles Wochenende mit der Mama. Liebe Grüße, ne? Und viel Spaß in Valencia. Bis dann, ne?
1: Dankeschön.
0: Nadja, gute Fahrt. Kommt heile wieder zurück nach Nordrhein-Westfalen.
1: Danke. Tschüss.
0: Tschüss.
1: Vielen Dank. Tschüss.
0: Super. Boah, ich denke mir jetzt was Neues für Sie aus. Denn eine Runde Ja, Nein, Vielleicht haben wir gleich hier noch um 20 vor 12.

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0: Tigers und I Wonder Why. 12:30 hier die Regionalnachrichten für Sie.
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2: Direkt aus dem Studio Bielefeld, ich bin Mischa Dallmann, hallo. Etwas mehr als 3 Wochen ist es nun her, dass in Österreich ein Kleinflugzeug in den Attersee gestürzt ist. 2 Menschen kamen ums Leben, das sorgte auch in OWL für Bestürzung. Denn eines der Opfer war ein 24-jähriger Fluglehrer aus Paderborn, er wird heute beigesetzt. Seine Familie bittet um Spenden für die Freiwillige Feuerwehr am Attersee, damit will sie sich für die große Unterstützung der Helfer bedanken. Mit dem Paderborner war auch eine 19-jährige Flugschülerin aus dem Münsterland ums Leben gekommen. Die Absturzursache steht noch immer nicht fest, die Staatsanwaltschaft ermittelt weiter. Es wurde geplant, wieder verworfen, neu geplant und das über viele Jahre. Seit einigen Tagen tut sich jetzt aber tatsächlich was am Hornschen Tor in Detmold. Es wird gebaut. Die Stadt nennt das Ganze eines der wegweisendsten städtebaulichen Zukunftsprojekte direkt am südlichen Eingang zur Altstadt. Heute wird ganz offiziell der Grundstein gelegt. Bis 2028 soll ein ganz neues Stadtquartier mit Handel, Hotel und Wohnraum entstehen. Dass jahrelang nichts passierte, lag nach Ansicht der Stadt an einigen Finanzfonds, denen gehörte das Gelände zuvor. Förster, Waldbesitzer und Vereine laden dieses Wochenende zu verschiedenen Veranstaltungen ein. Anlass sind die Deutschen Waldtage. Dieses Jahr mit dabei der Friedwald Kalletal. Sprecher Peter Schäffler erklärt, warum sich ein Besuch lohnt.
3: Dort kriegen Sie das Friedwald-Konzept vorgestellt. Sie bekommen unsere Produkte vorgestellt und Sie können den Förster nach der Waldführung auch natürlich ganz viele Fragen stellen zum Friedwald-Konzept und zur Bestattung in der Natur.
2: Die Spaziergänge finden noch bis Sonntag statt, immer nachmittags und kostenlos. Und das Wetter hat jetzt Katharina Gollen aus der WDR-Wetterredaktion.
4: Guten Tag, heute gibt es in OWL eine Mischung aus Sonne und mal mehr, mal weniger Wolken bei 17 bis 20 Grad. Auch Schauer sind nicht ganz ausgeschlossen, bleiben aber heute die Ausnahme. Morgen sind dann mehr Wolken unterwegs, aber es wird etwas wärmer mit bis zu 22 Grad.
0: Dankeschön, damit Sie gut ankommen, hier die aktuelle Verkehrslage bei WDR 4. Die A1 Köln Richtung Euskirchen zwischen Hürth und Kreuz Bliesheim, Wartezeit 10 Minuten 5 Kilometer, stoppt hier. A3 Köln Richtung Oberhausen zwischen Duisburg-Wedau und Kreuz Kaiserberg, 10 Minuten 3 Kilometer. Die A3 Arnheim Richtung Oberhausen vor dem Grenzübergang Elten, 20 Minuten 3 Kilometer Stau. A40 Essen Richtung Dortmund, zwischen dem Dreieck Bochum-West und Bochum-Zentrum die Sperrung bis Ende nächster Woche. Und die A46 Brilon Richtung Arnsberg-Neheim, zwischen Arnsberg-Altstadt und Neheim-Süd. Da dauert es eine halbe Stunde länger. 4 Kilometer Stau hier ist wegen Bauarbeiten für Sie. Nur ein Fahrstreifen frei. Martina Emmerich an Ihrer Seite. Ich wünsche Ihnen eine gute und sichere Fahrt. Und Sie haben ja gerade vielleicht gehört, wir haben gelöst. Bei Ja, Nein, Vielleicht. Das hier war der tolle Ausflugsort.
5: Nijmegen.
0: So, wir Deutschen sagen ja gerne mal Nimwegen. Aber die Holländer sagen Nijmegen. War gesucht, ist die älteste Stadt der Niederlande an der Waal. Ist immer schön für einen Ausflug. Grenznah, ne? Hat die größte Terrassendichte der Niederlande. Shoppen geht da auch ganz gut. Und das Vierdaagse, das gibt es da auch. Größte Wanderveranstaltung Europas. Jedes Jahr im Juli 45.000 Menschen aus 70 Ländern machen mit. Und Nadja hat das gerade so perfekt gelöst. Herzlichen Glückwunsch nochmal. Deshalb bin ich jetzt auf einer neuen Suche. Such jetzt einen Song. Mein Tipp? Hätten wir alle gern. 0800 5678 444. Toi, toi, toi.
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0: Und Sie wissen, der erste Anrufer bekommt von uns den Ja, Nein, Vielleicht. Kaffeepott kann man nirgends kaufen, gibt es nur live hier im Radio. Einfach weil die erste Runde die schwerste Runde ist. Und ich sag toi, toi, toi, bis gleich.

0: When a Man Loves a Woman, 20 vor 12. Freitag, der Ja-Nein-Vielleicht-Kaffeepott, der geht nach Königswinter. Ich sag Glückwunsch zu Ralf Grolius. Hallo Ralf.
1: Ja, hallo Martina.
0: Das ist ja schon mal gut, ne? Nix gemacht und direkt gewonnen.
1: Ja, ja, ja. Freue ich mich doch.
0: Ja, die erste Runde ist die schwerste, deshalb machen wir das so. Schicken wir Ihnen zu, aber wer weiß, vielleicht kommt ja noch die WDFI-Soundbox obendrauf. Ralf, Sie haben der Lea gerade schon am Telefon verraten, Sie haben einen sehr ausgefallenen Job. Sie renken Tiere ein. Also was sind Sie, Tierchiropraktiker oder
1: wie nennt man das? Osteopath und Chiropraktiker für Pferde und Hunde. Ja,
0: okay. Genau. Aber die können ja jetzt schlecht sagen, aua, ich habe es so im Kreuz. Wie machen Sie das?
1: Fühlen. Ja, also man sieht ja, man guckt sich ja Tiere in Bewegung an und dann sieht man schon, wo die Sache haken kann. Ja, und dann geht man da Ganze durch. Ne?
0: Ich stelle mir jetzt gerade vor, Sie stehen jetzt hinter so einem kleinen Pony und Sie drücken die richtige Stelle bei dem Pony und der sagt, oh, das tat jetzt weh, kriegen Sie einen gewischt im Hinterhof. Auch schon mal passiert?
1: Also bis jetzt noch nicht, ne.
0: Dann möge das auch so bleiben.
1: Ja.
0: Okay. Ich habe hier 45 Sekunden für Ihre Fragen an mich. Ich bin ja auf der Suche jetzt nach einem Song. Und ich habe mir auch einen Tipp ausgedacht. Und zwar behaupte ich einfach, hätten wir alle gern. Und los geht, hier kommt Ihre Zeit. Achtung.
1: Ja. Ist das ein Song auf Englisch?
0: Nein.
1: Oh, ja, dann sind wir ja schon fertig.
0: Ja, aber wissen Sie was, das ist trotzdem super, weil Sie haben jetzt wirklich so eine Art 50-50-Joker gemacht. Alle anderen, die am Montag bei Stefan Verhasselt weitermachen mit Ja-Nein vielleicht, die haben es jetzt sehr viel einfacher. Und Sie haben ja die Ja-Nein-Kaffeetasche.
1: Also genau.
0: Ist ja immerhin
1: okay.
0: Was, ne? Dann Dankeschön fürs Mitmachen und für das Rausarbeiten dieser wichtigen Informationen. Ralf.
1: Ja, alles klar. Vielen Dank.
0: Schönes Wochenende. Bis dann.
1: Gleichfalls. Danke. Tschüss.
0: Tschüss.

Klassiker von Styx, Boat on the River bei WDR 4. Ja, das Wochenende nähert sich in einem lockeren Trab, gleich schon 10 Minuten vor 12. Und wenn heute in Hamm die Kirmes startet, dann ist das dies Jahr eine ganz besondere Ausgabe. Hamm feiert nämlich 800-jähriges Stadtjubiläum, auch mit einem nostalgischen Jahrmarkt. Und heute zur Eröffnung gibt es Freifahrten und Freibier. Kirmes in Hamm startet heute, geht bis zum 22. September.

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1: Highway to Hell, AC/DC. Heute Mittag immer mal Sonne, es kann aber auch mal Wolken geben, Temperaturen so an die 20 Grad. Wie sieht das Richtung Wochenende?

0: Gemeinde entwickelt, haben wir gleich hier nach den langen Nachrichten für Sie.
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2: Caro Köhler hier, einen schönen Freitagmittag.
3: Mich nimmt das also alles sehr mit, muss ich gestehen. Der Hass, der wird hochgeschaukelt.
2: Der Brandanschlag auf die Synagoge in Wuppertal hat viele Menschen aufgewühlt, sowie auch die Ehrenvorsitzende der jüdischen Kultusgemeinde in Wuppertal, Ruth Jael Tutzinger. Wir schauen gleich drauf, wie die Menschen in Wuppertal mit diesem Anschlag umgehen. Außerdem sprechen wir darüber, dass in Köln eine der prominentesten Baustellen zu Ende geht. Erstmal gucken wir aber drauf, wie das NRW-Verkehrsministerium dafür sorgen will, dass marode Brücken bei uns schneller repariert werden. Das Wetter wechselhaft bei 18 bis 22 Grad. Gut 30.000 Brücken gibt's bei uns in NRW. Viele davon brauchen wir ja auch regelmäßig, um von A nach B zu kommen. Und da sind viele Menschen wirklich leidgeplagt, denn in NRW sind ja jede Menge Brücken marode, die müssen saniert werden. Und dann sind die entweder gesperrt oder es gibt lange Staus oder dann eben Umwege, die nötig sind. Wir haben auf wdr.de mal eine Brückenkarte veröffentlicht. Da kann man die Brücken als kleine Punkte sehen und der Zustand, der ist farblich markiert. Rot steht für mangelhaft und es sind wirklich sehr, sehr viele rote Punkte auf dieser Karte und damit die bald wieder verschwinden, lädt das NRW-Verkehrsministerium heute zu einer Brückenkonferenz ein. Tobias Zacher, WDR-Landespolitik, erklärt mal, worum es da heute genau geht.
4: Diese NRW-Infrastrukturkonferenz, die gibt's einmal im Jahr. Aber das Besondere ist, dass es dieses Jahr nur um Brücken geht. Einfach weil so viele davon kaputt sind und dringend saniert werden müssen. Das soll vor allem in Zukunft schneller gehen mit dem Sanieren, durch modernes Bauen mit vorgefertigten Bauteilen und standardisierten Verfahren. Baustellen sollen auch früher und besser aufeinander abgestimmt werden. So will man verhindern, dass zum Beispiel eine Hauptroute des Straßenverkehrs gleichzeitig gesperrt wird mit der Ausweichstrecke auf der Schiene. Und außerdem will die Bahn offenbar heute Nachmittag ein eigenes Brückensanierungsprogramm extra für NRW auflegen. Alles, damit wir bald über weniger Bröselbrücken fahren müssen.
2: Ja, ich habe ja eben schon diese roten Punkte auch angesprochen. Was steht denn konkret alles an in Sachen Brückenbau in NRW?
4: Also ehrlich gesagt muss überall was gemacht werden in NRW. 2500 Brücken landesweit sind so marode, dass sie dringend repariert oder sogar neu gebaut werden müssen. Und reparieren oder neu bauen, das heißt halt auch immer erstmal sperren. Wie bei der Bonner Nordbrücke, die ist seit Juni komplett dicht. Da muss der gesamte Verkehr auf andere Autobahnen ausweichen. Oder anderes Beispiel, die Südbrücke in Düsseldorf. Großer Autobahnzubringer, die ist im Moment auf 50 km/h beschränkt, statt auswärts nur auf einer Spur befahrbar, weil sie so kaputt ist. Die wird später auch abgerissen und erneuert. Ja, und auch die Bahn kämpft mit ihren Brücken im Schienennetz. Zum Beispiel in Opladen. Die Brücke führt über die Wupper. Da kann aber nur noch ein Gleis im Moment benutzt werden und das sorgt auch ordentlich für Verspätungen.
2: Ja, und wie sich das ändern soll, darum geht's heute beim Brückengipfel. Tobias Zacher war das. Und was bei dem Gipfel rauskommt, das erfahren Sie natürlich dann auch bei uns in WDR aktuell. Und wir gucken jetzt nochmal nach Wuppertal. Da ist ja gestern Nachmittag ein Brandanschlag auf die Synagoge verübt worden. Die Polizei hat einen Verdächtigen festgenommen, einen Mann aus Afghanistan. Und sie hat heute Morgen gesagt, dass sie von einem Einzeltäter ausgeht. Aus Wuppertal berichtet für WDR aktuell Sebastian Tischkopf.
5: Jede Menge Solidarität, das ist das Gebot der Stunde. Schon gestern Abend haben sich gut 30 Menschen spontan zu einer Mahnwache getroffen, darunter auch der Leverkusener Uli Moog.
6: Und ich denke, es ist dann wichtig, vor Ort zu sein und zu zeigen, dass man damit nicht einverstanden ist. Und weil es ja letztendlich nur eine Frage der Zeit war, bis das wieder passiert.
5: Ein Brandanschlag mitten am helllichten Tag in Wuppertal. Am Hintereingang sind die Spuren noch deutlich sichtbar, die Treppen fleckig, eine Tür verrußt. Kurz vor 14 Uhr soll ein 37-jähriger Afghane hier an der Synagoge brennbare Flüssigkeit verteilt und dann angezündet haben. 3 Tage vor dem höchsten jüdischen Feiertag Yom Kippur. Mittlerweile konkretisiert sich auch das Motiv des Täters. Wolf Timmern Baumert von der Wuppertaler Staatsanwaltschaft.
7: Der Ort, der hier angegriffen worden ist, eine Synagoge und erste Äußerungen des Beschuldigten am Tatort deuten darauf hin, dass hier ein antisemitisches Motiv vorliegen dürfte. Ein islamistisches oder anderartiges Tatmotiv ist derzeit nicht erkennbar.
5: Unter den religiösen Gemeinschaften ist die Betroffenheit groß. Die Interessenvertretung Wuppertaler Moscheen hat einen Brief an die jüdische Kultusgemeinde geschrieben. Darin heißt es, nichts rechtfertige einen Anschlag auf ein Gotteshaus oder eine Glaubensgemeinschaft. Nicht in ihrem Namen und nicht im Namen ihres Glaubens, dem Islam. Auch die katholische Kirche zeigt sich bestürzt von dem ihrer Meinung nach feigen Brandanschlag und schreibt, sie verurteilen diese Tat des Antisemitismus und Judenhasses aufs

0: schärfste.
1: Sebastian Tischkow aus Wuppertal zur Solidarität nach dem Brandanschlag auf eine Synagoge. Und wir machen weiter mit den Kurzmeldungen im Tag um 12 und Marion Meinke ist im Studio.
2: Die Zahl der Menschen in Deutschland, die überschuldet sind, ist erneut gestiegen. Im vergangenen Jahr waren es rund 5,6 Millionen Erwachsene. Ursache ist meist Unvorhergesehenes wie Krankheit, Jobverlust oder eine Trennung. Bei unter 25-Jährigen sind häufig Ratenzahlungen für Smartphones, In-App-Käufe oder Streaming-Abos Ursache für hohe Schulden. In Bonn ist das russische Generalkonsulat jetzt geschlossen. Damit verlieren etwa 250.000 Russen in Deutschland eine Anlaufstelle, etwa für Passangelegenheiten. Das betrifft auch die Parlamentswahl, die heute in Russland beginnt. Wer aus Deutschland mitwählen darf, muss dafür nach Berlin. Die Schließung des Generalkonsulats in Bonn ist eine Reaktion auf den Drohnenvorfall am Flughafen Leipzig. In vielen EU-Ländern sind die Impfquoten bei Kindern gesunken. Experten berichten in einem Fachjournal, dass die Zahl bei einigen Impfungen in 16 EU-Ländern zurückgegangen ist, auch in Deutschland. Oft begann der Rückgang während der Corona-Pandemie und danach. Als mögliche Ursachen nennen die Experten Fehlinformationen und weniger Vertrauen in Impfstoffe. Der Buchhandelskonzern Thalia kommt nach Dortmund. Oberbürgermeister Kaluti legt heute offiziell den Grundstein für die Hauptverwaltung. In 2 Jahren zieht das Unternehmen dann von Hagen nach Dortmund. Ein Grund ist laut Thalia, dass viele Mitarbeiter mit Bus und Bahn kommen wollen und Dortmund besser angebunden sei als Hagen. In Essen haben Zollfahnder eine chinesische Bande gefasst. Sie soll E-Zigaretten nach Deutschland geschmuggelt haben. Die Ware wurde wohl unter anderem im Ruhrgebiet und im Bergischen Land gelagert. Bei einer Razzia wurden E-Zigaretten, Gold und Bargeld im Gesamtwert von über 2 Millionen Euro gesichert. In Köln-Mülheim ist heute früh auf ein Wohnhaus geschossen worden. Nach Angaben der Polizei sind in der Fensterfront einer Pizzeria im Erdgeschoss Einschusslöcher zu sehen. Auch die Wohnung im ersten Stock wurde getroffen.
1: Die Kurznachrichten im Tag um 12. Vielen Dank. Wer in Köln lebt, der weiß, wenn hier etwas gebaut wird, dann kann das schon mal länger dauern. Das ist vorsichtig formuliert, aber an einer Baustelle, der vermutlich bekanntesten, da werden jetzt tatsächlich die Bauzäune abgebaut, nämlich an der Oper und am Schauspielhaus. Nach 14 Jahren Bauzeit eröffnen die Bühnen am Kölner Offenbachplatz am Wochenende ihre Türen und Opernintendant Hein Mullers freut sich, dass wieder Leben in die Kölner Oper kommt.
3: 2012 wurde mit der Sanierung begonnen, 3 Jahre später sollte die Premiere stattfinden. Wenige Monate vorher wurde sie abgesagt. Die Intendanten der Bühnen, wie der damalige Schauspielchef Stefan Bachmann, waren geschockt.
4: Ich befinde mich seit gestern eigentlich in so einer Art Albtraum.
3: Dieser Albtraum war die Folge eines Baudesasters. Sichtbar für jeden auf der Baustelle wurden vor allem die technischen Anlagen für die Lüftungstechnik und den Brandschutz unkoordiniert eingebaut. Die Stadt zog die Reißleine und kündigte den Planern der technischen Anlagen.
5: Das war eben die Organisation oder Missorganisation, die zu diesem Knäuel hier, was wir hier entwirren, gerade geführt hat,
3: sagte die damalige Oberbürgermeisterin Henriette Reker 2017. Es mussten Wände abgerissen und versetzt werden, Anlagen demontiert, neu geplant und erneut eingebaut werden. Die Bauzeit wurde immer länger und mehrmals musste Kölns Oberbürgermeisterin Henriette Reker Termine für eine Fertigstellung verschieben.
6: Es schmerzt mich schon sehr, dass dieses für die Kölnerinnen und Kölner ja teuerste Projekt weiter andauert.
3: Das war im Mai 2024. Es sollte noch 2 Jahre dauern, bis auch die letzten der 800 zum Teil gravierenden Mängel beseitigt werden konnten. Bis zum Jahr 2065 wird die Stadt zahlen müssen, denn zusammen mit den Kosten für die Ausweichspielstätten und die Finanzierung für Kredite und Zinsen wird der Bühnenkomplex in Köln mit bundesweit einmalig 4 Spielstätten fast 1,5 Milliarden Euro kosten. Am Wochenende findet ein Eröffnungsfest statt. Alle Bürger sind eingeladen, sich die Sanierung des bedeutendsten Gebäudeensembles der Kölner Nachkriegszeit im Detail anzuschauen.
1: Aus dem Studio Köln, Jens Gleisberg, unser Reporter zur Kölner Oper. Und wir gucken zum Schluss noch aufs Wetter. Marcel Klär aus der WDR-Wetterredaktion ist bei mir. Da ist ja heute so ein bisschen von allem was dabei, ne?
7: Ja, obwohl der Regen, der jetzt noch unterwegs ist, das lässt am Nachmittag meist nach. Dann haben wir eine oft trockene Mischung aus Sonne und Wolken. Dazu zum Beispiel in Bielefeld 19, in Hilden dann 20 Grad. Die Nacht wird nochmal frisch bei 14 bis 8 Grad, bleibt aber auch meist trocken. Ja, und das Wochenende ist jetzt das letzte Sommerwochenende, zumindest kalendarisch gesehen. Und der Samstag wird in der Spitze sogar noch mal ein bisschen wärmer, bei bis zu 23 Grad. Da wechseln sich auch Sonne und Wolken ab. Vielleicht so einzelne Schauer nördlich der Ruhr, die sind aber eher die Ausnahme, bleibt also meist trocken. Und

0: 40 Essen Richtung Dortmund ist zwischen dem Dreieck Bochum West und Bochum Zentrum gesperrt wegen Bauarbeiten bis Ende nächster Woche. Und hier noch die A46 Brilon Richtung Arnsberg-Neheim. Zwischen Arnsberg-Altstadt und Neheim 10 Minuten drauf planen. 3 Kilometer Stau. Hier gibt's eine Baustelle. Ich wünsche Ihnen gute und sichere Fahrt.
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0: Der Ja-Nein-Vielleicht-Studio-Blog, der hält sie immer auf dem Laufenden. Wir haben heute mal eben schnell das schönste Ausflugsziel gefunden. Wo das schönste? Weiß nicht. Ein schönes auf jeden Fall. Die älteste Stadt der Niederlande, die man Nijmegen aussprechen kann. Oder eben so.
2: Nijmegen.
0: So wäre es dann richtig. Ne? Mutter freut sich, Stefan Verhasselt, mit Ihnen weiter zu quizzen. Wir suchen ja jetzt aktuell schon wieder nach dem nächsten. Das ist ein Song. Und wir wissen schon, es ist kein englischer Song. Die Infos zum Vormittagsquiz übrigens immer bei uns im Ja-Nein-Vielleicht-Blog, falls Sie da mal was verpasst haben. Das Vormittagsquiz, das macht jetzt schon mal Wochenende und wir folgen dann unauffällig. Ne? Ich wünsche Ihnen einen schönen Freitag mit Bon Jovi, Sheila B. und The Ovation und schön gechillt geht's in die Mittagspause jetzt mit Bob Marley.
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Bon Jovi und Always bei WDR 4. Diese Woche ist ein richtiges, wie sagt man da, Urgestein des Ruhrgebiets gestorben, Schauspieler Ralf Richter. Wir haben hier bei WDR 4 ja auch drüber gesprochen. Eine Freundin der Familie, die hatte ja dann eine Spendenaktion für die Kosten der Beerdigung ins Leben gerufen. Und da ist richtig was zusammengekommen. Das ist ein tolles Dankeschön seiner Fans. Die Aktion, die konnte jetzt gestoppt werden. Nach Angaben des Sohnes von Ralf Richter wurden mehr als 20.000 Euro innerhalb weniger Tage für seine Beerdigungskosten gespendet. Die Details, die werden jetzt noch geklärt, wo die dann stattfinden wird, die Beerdigung. WDR 4 mit einer Hommage an eine Musikrichtung. Billy Joel lässt die 60er hochleben mit ein bisschen Doo-Wop. Uptown Girl aus den 80ern.

0: Freitagmittag hier bei WDR 4 mit Tina Charles. I love to love.
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2: Direkt aus dem Studio Bielefeld. Ich bin Melanie Hessler. Hallo. Wir starten mit einem ziemlich ekligen Fund in der Grundschule in Bad Oeynhausen. Mehrere Räume in der Grundschule Vollmerdingsen sind von Küchenschaben befallen. Heute soll sich ein

0: Schädlingsbekämpfer um das Problem kümmern und am Montag wird die Schule dann noch ausführlich sauber gemacht. Für die Schülerinnen und Schüler heißt das 2 Tage schulfrei. Ganz ungefährlich sind die Schaben übrigens nicht. Sie können mehr als 40 Bakterienarten, aber auch Viren und Pilzsporen übertragen und das kann zum Beispiel zu Allergien, Asthma oder einer Salmonelleninfektion führen. Es wird vermutet, dass die Schaben eingeschleppt wurden. Etwas mehr als 3 Wochen ist es her, dass in Österreich ein Kleinflugzeug in den Attersee gestürzt ist. 2 Menschen kamen ums Leben. Das sorgte auch bei uns in OWL für Bestürzung. Denn eins der Opfer war ein 24-jähriger Fluglehrer aus Paderborn. Er wird heute beigesetzt. Seine Familie bittet um Spenden für die Freiwillige Feuerwehr am Attersee. Damit will sie sich bedanken für die große Unterstützung der Helfer. In Paderborn gibt es heute zum ersten Mal etwas ganz Besonderes. Eine sogenannte Wohnzimmerkirche. Was hinter dem Motto Bänke raus, Sofas reinsteckt, sagt Heiner Breth vom Evangelischen Lukaszentrum.
1: Ja, die Wohnzimmerkirche ist eine Einladung an alle in gemütlicher Atmosphäre zu lebensbedeutsamen Fragen ins Gespräch und ins Nachdenken zu kommen. Und so wünsche ich mir eigentlich Kirche. Einladend, fragend, in Gemeinschaft.
0: Und gemütlich heißt Kissen auf Sofas und Sessel, Kerzenschein, leckere Snacks, gute Gedanken und Gespräche, Seele baumeln lassen. Heute Abend um 20 Uhr im Lukaszentrum in Paderborn. Und jetzt das Wetter mit Katharina Geulen aus der WDR-Wetterredaktion.
2: Guten Tag. Am Nachmittag ziehen in OWL einige Wolken, aber nur selten Regen durch. Und dazwischen gibt es bei 17 bis 20 Grad auch immer wieder sonnige Abschnitte. Das Wochenende bringt neben Sonne wieder mehr Wolken und am Samstag nur einzelne, am Sonntag dann häufig. Schauer.
3: Dankeschön, und wir möchten, dass Sie gut ankommen. Deshalb hier die WDR 4 Verkehrslage. Da ist die A1 dabei, Köln Richtung Euskirchen zwischen Gleuel und Erfstadt. 20 Minuten fahren Sie länger, 5 Kilometer Stau. A3 Frankfurt Richtung Köln zwischen Siebengebirge und Kreuzborn-Siegburg. Hier 10 Minuten länger, 3 Kilometer. Dann die A3 Köln Richtung Oberhausen zwischen Duisburg-Wedau und Oberhausen-Lierich 10 Minuten 5 Kilometer. Und noch einmal A3 Arnhem Richtung Oberhausen vor dem Grenzübergang Elten dauert es eine halbe Stunde länger, 5 Kilometer Stau. Die A40 ist belastet, Essen Richtung Dortmund zwischen dem Dreieck Bochum-West und Bochum-Zentrum, nämlich wegen Bauarbeiten. Bis Ende nächster Woche ist die Autobahn da gesperrt. A46 Brilon Richtung Arnsberg-Neheim zwischen Arnsberg-Altstadt und Neheim-Süd 10 Minuten 3 Kilometer. Hier ist auch eine Baustelle. Dann die A59 Duisburg Richtung Dienstlaken zwischen Duisburg-Düssern und Kreuz Duisburg-Nord. 10 Minuten fahren Sie hier auch länger. 5 Kilometer stockt es so. Und die A61 Mönchengladbach Richtung Koblenz zwischen Türnich und Dreieck-Erftal. 10 Minuten, 3 Kilometer. Ich wünsche Ihnen eine gute und sichere Fahrt. Bin Martina Emmerich.
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0: Man Without Hats mit Safety Dance um 20 Minuten vor 1 am Freitag. Wir hatten ja heute Morgen Besuch, haben Sie gehört, bei Katharina Theule im schönen Morgen, war Bernd Stelter. Comedian, Karnevalist, Musiker und ja auch Autor, er schreibt ja auch Bücher. Er hat bei uns bestens gelaunt von seinem Alltag erzählt mit den 10.000 Schritten Programm und von seinem neuen Krimi und seiner Hauptfigur da.
1: Ich habe einen Inspekteur in Seeland, in Holland, das ist Piet van Hovenkamp, ein großartiger Ermittler, und der würde noch besser ermitteln, wenn dann nicht immer diese 5 bekloppten deutschen Camper wären, die mitermitteln wollen. Und ich glaube, Piet würde alles drum geben, wenn er mal einen Fall ohne die 5 bekloppten deutschen Camper lösen könnte. Aber solange ich die Bücher schreibe, wittert nichts.
0: Ja, wittert aber wahrscheinlich lustig, oder? In seinem Buch Die kalte Hand des Campingkillers, da geht es ja um gierige Immobilienmakler und eben griesgrämige Camper, die gerne mitermitteln. Bernd Stelter liest ihn auch übrigens gern selbst vor. Auf seiner Homepage gibt es viele Termine für seine Lesung, auch in Nordrhein-Westfalen. No.

80er und die größten Klassiker, wie hier Tom Jones und She's a Lady. Sagen Sie mal, haben Sie schon so ein 80er-Foto, so ein Retro-Foto von sich auf Ihrem Social-Media-Kanal gepostet? So ein von der KI gemachtes, ne? Also man nimmt ein Foto von sich, das Gesicht, und dann macht die KI da so ein gestyltes Foto draus. Ist ja im Moment gerade ganz in. Also ich staune täglich und amüsiere mich auch über das eine oder andere. Und ich habe auch kurz gezuckt und überlegt, ob ich das auch mache. Aber dann kam vom lieben ehemaligen Kollegen so ein super süßes, echtes Foto, das er mir geschickt hat aus den 80ern. Da habe ich gedacht, nee, dann lieber das Original. Ne? Hat auch was für sich, wenn man in den 80ern schon persönlich anwesend war. Ne? Dann hat man auf jeden Fall auch damals schon zu Inner Dizzle, zu Musik von diesem Mann hier getanzt. Rick Astley, Together Forever bei WDR 4.

0: Bam! Wir rocken uns Richtung Wochenende. Mit Meatloaf und You Took the Words Right Out of My Mouth. Die Wetteraussichten gar nicht mal so schlecht. Das ist Freitagswetter ganz gut. Ab Mittag scheint immer mal wieder die Sonne durch eine mehr oder weniger dicke Wolkendecke. Ab und zu kann es auch mal einen kleinen Schauer geben. In Hattingen bis 19 Grad, höchster bis 20, Köln bis 21. Morgen so ähnlich Sonne und Wolken, mal ein bisschen nass bei etwas wärmeren Temperaturen noch. Am Sonntag das gleiche in Grün dran.
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2: Die Nachrichten mit Stefan Fries. Guten Tag. In zwei Bundesländern geht der Wahlkampf für die Parteien in die letzte Phase. In Mecklenburg-Vorpommern und in Berlin wird am Sonntag gewählt. In Mecklenburg-Vorpommern wird ein Kopf-an-Kopf-Rennen um den Wahlsieg zwischen der SPD und der AfD erwartet. Über die Situation in Berlin berichtet Sabine Müller.
3: Beim finalen Mobilisierungspush unterstützt

0: Jetzt auch Bundesprominenz. Linken-Parteichefin Ines Schwertner schaut vorbei, die grüne Ex-Parteivorsitzende Ricarda Lang, BSW-Gründerin Sarah Wagenknecht. Gestern hatte Bundeskanzler Friedrich Merz, für dessen Zukunft die beiden Wahlen am Sonntag entscheidend sein könnten, die Berliner CDU bei sich in der Parteizentrale empfangen. Das Wahlfinale in der Hauptstadt ist so spannend wie noch nie. Letzte Umfragen sagen ein Kopf-an-Kopf-Rennen zwischen der regierenden CDU und der Linkspartei voraus. Aber auch AfD und Grüne machen sich noch Hoffnungen, ganz vorne mitmischen zu können, denn der Abstand des Spitzenduos auf die Plätze 3 und 4 ist überschaubar.
1: Nach der Brandstiftung an einer Synagoge in Wuppertal ist Judenhass das wahrscheinlichste Motiv. Laut Staatsanwaltschaft deutet auch eine Äußerung des Verdächtigen aus Afghanistan darauf hin. Der 37-Jährige soll gestern Abend einen Brand an der Treppe der Synagoge in Wuppertal gelegt haben. Erstmal bestellen und später dann bezahlen. Solche Angebote gibt es immer wieder und bei einigen Menschen führen sie offenbar dazu, dass sie sich überschulden. Forscher in Hamburg haben sich Daten von Schuldnerberatungsstellen in ganz Deutschland angeschaut. Die Ergebnisse hat Linda Bachmann.
2: In Deutschland sind immer mehr Menschen überschuldet. Im letzten Jahr über 5,6 Millionen. Heißt, sie können ihre Schulden nicht bezahlen, auch dann nicht, wenn sie an anderen Stellen versuchen, weniger auszugeben. Neben sowas wie Buy Now, Pay Later sorgt vor allem Unvorhersehbares dafür, dass man sich überschuldet, zum Beispiel wenn man krank wird, sich trennt oder seinen Job verliert. Besonders gefährdet sind Menschen, die viel Miete zahlen. Bei unter 25-Jährigen kommen Verträge und Abos dazu, zum Beispiel für Smartphones oder Streaming-Plattformen.
1: Außerdem ist noch das hier Thema. Auf einer Konferenz der NRW-Landesregierung geht es gerade darum, wie Brücken schneller repariert werden können, zum Beispiel durch Fertigbauteile. Rund 2.500 Brücken in NRW gelten als marode. Bei der Verlegung von Migranten in der spanischen Exklave Ceuta hatte die Polizei Mühe, die Menge unter Kontrolle zu behalten. Weil das neue Aufnahmelager zu klein ist, fingen einige Menschen an zu rennen, um einen guten Platz zu bekommen. Auf der indonesischen Insel Mindanao hat ein Jugendlicher mindestens 2 Schüler und sich selbst erschossen. 17 weitere Menschen verletzte er bei dem Angriff. In Münster ist heute der Parking Day in der Stadt sichtbar. Der Aktionstag soll deutlich machen, wie viele Flächen nur für Autos sind. Deshalb ist am Nachmittag unter anderem der Schlossplatz für Autos gesperrt. Warum, erklärt Joachim Bick von der Interessengemeinschaft Fahrradstadt Münster.
3: Wir haben da einfach diesen gigantischen Parkplatz, die Riesenstraße, sogar noch einen ehemaligen Fußgängertunnel aus einer Zeit, wo man die Fußgänger unter Erde verbannen wollte, damit die Autos oben noch besser durchkommen. Also das bietet sich verkehrstechnisch schon länger an.
1: Den Parking Day heute gibt es nicht nur in Münster, sondern weltweit. Das war WDR aktuell.
4: Vielen Dank und hallo auf die Straßen. Wir möchten, dass Sie gut ankommen. Deshalb haben wir aktuelle Informationen aus der Verkehrsredaktion für Sie. Die A1 Köln Richtung Dortmund ist dabei. Zwischen Hagen West und Schwerte 10 Minuten mehr einplanen. 4 Kilometer stockt der Verkehr hier. A1 Köln Richtung Euskirchen zwischen Gleuel und Erftstadt dauert es eine Viertelstunde länger, 6 Kilometer Stau. A3 Frankfurt Richtung Köln zwischen Siebengebirge und Kreuzborn-Siegburg. 10 Minuten drauf planen, 4 Kilometer. A3 Köln Richtung Oberhausen zwischen Kreuzbreitscheid und Oberhausen-Lierich. 10 Minuten plus, 6 Kilometer stockt's. Nochmal A3 Arnheim Richtung Oberhausen vor dem Grenzübergang Elten, halbe Stündchen, 5 Kilometer Stau. Die A40 dann Essen Richtung Dortmund, die ist gesperrt zwischen dem Dreieck Bochum West und Bochum Zentrum. Das Ganze noch bis Ende nächster Woche wegen Bauarbeiten. A45 Hagen Richtung Dortmund zwischen Kreuzhagen und Westhofener Kreuz, 6 Kilometer stockt's hier. Und die A46 Brilon Richtung Arnsberg-Neheim zwischen Arnsberg-Altstadt und Neheim Süd. Da dauert es auch 10 Minuten länger für sie, 3 Kilometer Stau. Hier ist auch eine Baustelle. 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
4: Ja, einen schönen Freitagmittag für Sie. Ich habe Post gekriegt von Regina aus Kleve. Ich sag mal sozusagen eine digitale Postkarte über die App. Sie schreibt, liebe Grüße aus Frankreich. Bei herrlichem Wetter, 23 Grad, sind wir auf dem Weg zum Atlantik. Und wünschen allen Hörern jetzt eine sichere Fahrt und einen wundervollen Tag. Regina und Klaus und Pointerhündin Polly. Wir fahren jetzt los in die Ferien. Ganz viele, ne? Sie wissen, Sie können immer noch bei WDR4 weltweit ein kleines Fähnchen auf unsere Weltkarte stecken und uns zeigen, wo Sie Urlaub machen, wo Sie uns gerade hören. Jetzt für Sie liebe Grüße aus der Heimat von Freddie Mercury. I was born to love you.
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0: Melanie C. First day of my life. 16 Minuten nach 1 am Freitag. Ulla ist da und wir kochen freitags immer lecker und günstig. Heute gibt's asiatische Brühe. Hallo Ulla.
1: Ja.

0: Hallo Martina.
1: Also Brühe ist klar, ist mal schnell gemacht, aber mit einem kleinen asiatischen Dreh dran. Wie hast du den jetzt da dran gekriegt?
0: Ja, wir haben ja eigentlich immer so Gemüsereste im Kühlschrank. Das heißt ein bisschen Sellerie, Lauch, alles so, was gar nicht mehr so schön ist.
1: Genau, was dann irgendwie weg soll, aber wir verarbeiten sollten.
0: Genau, und das stopfe ich dann einfach mal in den Kochtopf, gebe Wasser drauf, Lorbeerblatt dran, eine getrocknete Tomate kann man dran tun. Dann kochen wir einfach aus diesen Resten eine Gemüsebrühe. Das lassen wir dann mal abkühlen, lassen die stehen, passieren die durch. Und jetzt kommt der Trick. Jetzt denkt man ja, unendlich Gemüse schnibbeln. Nein, Ulla ist heute faul. Ich gehe nämlich zur Tiefkühltruhe im Supermarkt. Und da gibt es geschnittene asiatische Gemüse, tiefgefroren.
1: Aber Kastanie und sowas.
0: Genau, aber ungewürzt. Steht für einen Wok drauf. Und die geben wir in die Brühe rein. Dann nehmen wir Tofu. Naturtofu ist ganz gut, schneiden den in kleine Würfel, geben wir auch in die Brühe mit rein und dann würzen wir mit Miso-Paste, das ist fermentiertes Soja, das gibt richtig Aroma. Man kann auch Sojasauce dran tun, Ingwer dran tun, viel frischen Koriander und das Ganze kochen wir einmal auf, muss ja jetzt gar nicht mehr groß kochen. Ja, und dann sind wir mit einem Euro dabei und ich hatte letztens nämlich mal so eine Suppe gegessen, da hatte ein Kollege von mir die Suppe mit Hühnchen gemacht, so eine asiatische Suppe und die Kinder essen vegetarisch. Und die hatten diese Suppe und da habe ich gedacht, die mache ich jetzt mal hier für die Hörer, weil das einfach super lecker ist, wenig Arbeit.
1: Sie müssten sehen, wie Ulla strahlt.
0: Ja, ist lecker.
1: Macht wohl lecker. Und lecker und günstig. Wir kommen Proportionen ungefähr auf 1 Euro. Und das Rezept finden Sie wie immer auf wdr4.de. Ulla, dank dir.
0: Ja, gerne.
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0: Janet Jackson. Oops, now. Schon 13:30 durch.
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2: Direkt aus dem Studio Bielefeld. Ich bin Melanie Hessler. Hallo. Und wir starten mit einem ziemlich ekligen Fund in einer Grundschule in Bad Oeynhausen. Mehrere Räume in der Grundschule Vollmerdingsen sind von Küchenschaben befallen. Heute Nachmittag

0: Da kümmert sich ein Schädlingsbekämpfer um das Problem. Volker Müller-Ulrich, der Pressesprecher der Stadt Bad Oeynhausen.
1: Wir haben erstmal in allen Räumen die Vorhänge abgehängt. Wir haben Möbel, die nah an den Wänden stehen, abgerückt, sodass das Mittel, was hier am Ende vernebelt wird und dazu führen soll, dass die Küchenschaben vernichtet werden, damit das überall hinkommt. Das sind umfangreiche Vorbereitungen, weshalb heute eben auch der Schulbetrieb hier ruht und kein Schüler in dieser Schule ist.
0: Am Montag wird die Schule dann noch ausführlich sauber gemacht und deshalb für die Schülerinnen und Schüler heißt das 2 Tage Schulfrei. Ganz ungefährlich sind die Schaben übrigens nicht. Sie können mehr als 40 Bakterienarten, aber auch Viren und Pilzsporen übertragen. Und das kann zum Beispiel zu Allergien, Asthma oder einer Salmonelleninfektion führen. Etwas mehr als 3 Wochen ist es her, dass in Österreich ein Kleinflugzeug in den Attersee gestürzt ist. 2 Menschen kamen ums Leben und das sorgte auch bei uns in OWL für Bestürzung, denn eins der Opfer war ein 24-jähriger Fluglehrer aus Paderborn. Er wird heute beigesetzt. Seine Familie bittet um Spenden für die Freiwillige Feuerwehr am Attersee und damit will sie sich bedanken für die große Unterstützung der Helfer. In Paderborn gibt's heute zum ersten Mal was ganz Besonderes, eine sogenannte Wohnzimmerkirche. Das Motto Bänke raus, Sofas rein heißt Kirche in gemütlich im Lukaszentrum in Paderborn. Das heißt, gute Gedanken und Gespräche, Seele baumeln lassen, sich willkommen fühlen. Das Ganze bei Kerzenschein, leckeren Snacks und Popmusik. Die Wohnzimmerkirche geht heute Abend um 20 Uhr los. Die Idee kommt aus Hamburg. Und jetzt das Wetter mit Katharina Geulen.
2: Guten Tag, am Nachmittag ziehen in OWL einige Wolken, aber nur selten Regen durch. Und dazwischen gibt es bei 17 bis 20 Grad auch immer wieder sonnige Abschnitte. Das Wochenende bringt neben Sonne wieder mehr Wolken und am Samstag nur einzelne, am Sonntag dann häufiger Schauer.
3: Dankeschön, damit Sie gut ankommen. Hier ist die WDR4 Verkehrslage aktuell aus dem Verkehrsstudio. Die A1 Köln Richtung Euskirchen zwischen Hürth und Kreuz Bliesheim. 10 Minuten fahren Sie länger, 4 Kilometer, stockt der Verkehr. A3 Köln Richtung Oberhausen zwischen Duisburg-Wedau und Oberhausen-Lierich. 10 Minuten, 6 Kilometer. A3 Arnheim Richtung Oberhausen vor dem Grenzübergang Elten, halbes Stündchen, 5 Kilometer. A40 Essen Richtung Dortmund, da ist die Autobahn zwischen dem Dreieck Bochum-West und Bochum-Zentrum wegen Bauarbeiten bis Ende nächster Woche gesperrt. A45 Gießen Richtung Dortmund zwischen Hagen Süd und Westhofener Kreuz, 10 Minuten, 4 Kilometer. A46 Düsseldorf Richtung Wuppertal zwischen Wuppertal-Fahrersbeck und Wuppertal-Oberbarmen, 10 Minuten, 5 Kilometer. A59 Duisburg Richtung Dienstlaken zwischen Duisburg-Düssern und Duisburg-Nord, 10 Minuten, 5 Kilometer, stockender Verkehr. Und hier noch die A448, das ist die Südumfahrung Bochum, betrifft alle, die über die A40 von Essen nach Dortmund wollen, zwischen dem Dreieck Bochum-West und Bochum-Wimmelhausen. 10 Minuten plus 5 Kilometer stockt es hier wegen der Sperrung auf der A40. 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Bin Martina Emmerich. Schönen Freitag.
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0: Klassiker von den Equals, Baby Come Back. 20 vor 2, Freitagmittag. Also unsere Hündin Fluse, die geht ja sogar bei Fisselregen ungern vor die Tür. Pfützen werden sogar übersprungen, total wasserscheu. Deshalb wird dieser Tipp bei meiner Fellnase, die gerade wahrscheinlich zu Hause gemütlich auf dem Sofa liegt, gekonnt überhört. Hundeschwimmen, gerade bei vielen Freibädern in Nordrhein-Westfalen möglich. Morgen zum Beispiel gehört das Freibad in Lienen, Hunden und ihren Haltern. Zum Saisonende dürfen dann nämlich Mensch und Tür ausführlich, Tier ausführlich planschen und toben. Und da kommen schon mal an die 100 Hunde satt. Thilo Frömmel, Betriebsleiter der Bäder und Wasser GmbH in Lengerich.
1: Also für die Hunde ist es jede Menge Spaß, Abenteuer, Action, viele, viele spannende Erlebnisse und macht für alle Beteiligten, egal ob mit Vierbein oder dann als Mensch, unheimlich viel Spaß zuzuschauen und die Hunde mal im Element Wasser zu erleben.

0: Gebunde, die gehen dann auch auf die Rutsche hoch oder auf das 1-Meter-Brett und nehmen dann das komplette große Abenteuer mit.
1: Mit Schmackes in die Fluten. Ne? Pro Pfote kostet der Eintritt ins Freibad Lienen 75 Cent und Technofrauchen zahlen dann auch pro Bein. Also ich sag mal 4,50 Euro pro Paar. Wer es dieses Wochenende nicht nach Lienen schafft, eine Woche später gibt es nochmal die Gelegenheit im Freibad Tecklenburg. Am Sonntag werden da dann bis zu 300 Hunde erwartet. WDR4 hier mit Feels Like Heaven und Fiction Factory.

0: Alice. Smokey, Living Next Door to Alice. Kurz vor zwei, Stefan Vogt übernimmt für einen schönen Nachmittag mit WDR 4. Und diese lieben Grüße, die kann ich Ihnen nicht vorenthalten.
1: Hallo Martina, hier ist Leander, 10 Jahre alt. Ich höre gerne WDR 4, da klappt es auch mit den Hausaufgaben. Liebe Grüße.
0: Oh, mein Mutterherz hüpft. Leander, ich bin jetzt happy und startklar fürs Wochenende. Vielen lieben Dank, Marc Forster, jetzt bei WDR 4 mit Chöre. Warum?

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0: Stuart fertig, Vogt Stadler. Heute Nachmittag kommt die Sonne durch die mal mehr oder weniger dichten Wolken. Einzelne Schauer sind auch möglich. Dazu in meiner Zagen 18 Grad. Lünen kommt auf 19, Warendorf auf bis zu 20 Grad. Morgen wird's wechselnd bewölkt mit ein bisschen Sonne zwischendurch. Also ähnlich eigentlich wie heute. Wobei vormittags noch Schauer durchziehen können. Sonst bleibt es meist trocken. Und es wird ein bisschen wärmer als heute.
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2: Die Nachrichten mit Stefan Fries. Guten Tag. Zum ersten Mal seit Beginn des Angriffskriegs gegen die Ukraine wird in Russland über ein neues Parlament abgestimmt, von heute bis Sonntag. Parteien, die den Ukraine-Krieg kritisieren, sind nicht zugelassen. Björn Blaschke erklärt, warum für die russische Führung eine hohe Beteiligung wichtig ist.
3: Je mehr Russinnen und Russen ihre Stimme abgeben, desto mehr wird damit auch die Zustimmung zur Politik der Staatsführung demonstriert. Denn alle 10 zugelassenen Parteien unterstützen zumindest die Außenpolitik von Kreml-Chef Wladimir Putin. Und der hatte noch am Mittwoch erklärt,

0: erklärt, als er für eine hohe Wahlbeteiligung geworben hat, dass die Menschen mit der Wahlbeteiligung zeigen können, wie sehr Millionen Russinnen und Russen demonstrieren, wir stehen hinter unseren Soldaten. Klar, das ist eindeutig eine Anspielung auf den Krieg in der Ukraine gewesen.
1: Bei Razzien wegen Betrugs bei Pflegediensten haben Behörden in NRW fast 6 Millionen Euro eingefroren. Durchsuchungen gab es unter anderem in Düsseldorf, Dortmund und Wuppertal. Insgesamt 13 Beschuldigte sollen Leistungen für ambulante Intensivpflege bei Krankenkassen abgerechnet haben, die sie entweder gar nicht oder nur unzureichend erbracht haben. In Dänemark hat König Frederik am Mittag ein Lager für CO2 im Boden der Nordsee offiziell in Betrieb genommen. Vor der Küste der Hafenstadt Esbjerg wird flüssiges CO2 in ein leeres ehemaliges Ölfeld gepumpt. In fast 2 Kilometern Tiefe im Meeresgrund wird es dann gespeichert. Mehr von Margareta Holzreiter aus der ARD Klimaredaktion.
2: Im Testbetrieb hat das seit 2023 schon funktioniert, allerdings nur mit kleinen Mengen. Jetzt, wo der Regelbetrieb anläuft, sollen es bis zu 400.000 Tonnen CO2 pro Jahr werden. Das CO2 stammt aktuell vor allem aus dänischen Biogasanlagen. Langfristig will man mithilfe von weiteren Speicherorten mindestens das Zehnfache an CO2 einlagern können. Das Maximalszenario von 8 Millionen Tonnen CO2 entspricht dabei ungefähr dem, was die Bewohnerinnen und Bewohner von Frankfurt am Main rein rechnerisch in einem Jahr ausstoßen. Aus Sicht von Fachleuten ist das immer noch wenig.
1: Außerdem passiert gerade noch das hier. In 2 Bundesländern läuft die letzte Phase des Wahlkampfs. In Mecklenburg-Vorpommern wird am Sonntag ein Kopf-an-Kopf-Rennen zwischen der SPD und der AfD erwartet. In Berlin liegen die CDU und die Linke in den Umfragen vorne. Die Staatsanwaltschaft Wuppertal hält Antisemitismus für das wahrscheinlichste Motiv für die Brandstiftung an einer Synagoge. Ihr zufolge deutet auch eine Äußerung des Verdächtigen aus Afghanistan darauf hin. Auf einer Konferenz der NRW-Landesregierung geht es gerade darum, wie Brücken schneller repariert werden können, zum Beispiel durch Fertigbauteile. Rund 2.500 Brücken in NRW gelten als marode. Als beliebtestes Musikfestival in Deutschland ist eins aus Nordrhein-Westfalen gewählt worden, nämlich das Orange Blossom Special in Beverungen im Kreis Höxter. Es ist gestern Abend mit dem Helga Award ausgezeichnet worden, Deutschlands wichtigstem Festivalpreis. Das Festival setzte sich damit beim Fanvoting gegen namhafte Konkurrenz durch. Der Preis könnte helfen, mehr Aufmerksamkeit für das kleine, unabhängige Festival in Ostwestfalen-Lippe zu schaffen. Das war WDR aktuell.
3: Dankeschön. Wir möchten, dass Sie gut ankommen. Hier ist der WDR 4 Verkehr. A1 Köln Richtung Dortmund zwischen Hagen-West und Schwerte. Hier dauert es etwa 20 Minuten länger wegen 9 Kilometern Stau. A1 Köln Richtung Euskirchen zwischen Gleuel und dem Kreuz Bliesheim. 20 Minuten plus hier etwa 10 Kilometer stockend. Da blockiert ein defektes Fahrzeug den linken Fahrstreifen. A3 Köln Richtung Oberhausen zwischen dem Kreuz Breitscheid und Oberhausen-Lierich plus 20 Minuten 8 Kilometer Stau. A3 Arnheim Richtung Oberhausen zwischen oder vor dem Grenzübergang Elten. Hier kommen 30 Minuten obendrauf 5 Kilometer Stau. Die A40 Essen Richtung Dortmund ist zwischen dem Dreieck Bochum West und Bochum Zentrum wegen Bauarbeiten bis Ende nächster Woche gesperrt. A45 Gießen Richtung Dortmund zwischen Hagen Süd und Westhofener Kreuz plus 20 Minuten hier 9 Kilometer Stau. A57 Krefeld Richtung Köln zwischen dem Dreieck Neuss-Süd und dem Kreuz Köln-Nord plus 20 Minuten auch hier mehr als 10 Kilometer Stau. Und A59 Duisburg Richtung Dienstlaken zwischen dem Kreuz Duisburg-Süd und Dienstlaken-West. Auch hier sollten Sie eine halbe Stunde mehr einplanen, 10 Kilometer stocken zurzeit hier. 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
3: Guten Tag, ich habe das Gefühl, mein Messer müsste mal wieder geschärft werden. Damit kriege ich nicht mal dieses Kopfhörerkabel bei mir richtig durch. Doch jetzt, bitte nicht nachmachen, es war nur Spaß im Radio. Aber um die stumpfen und die scharfen Messer kümmern wir uns wirklich heute Nachmittag. Und so viel kann ich jetzt schon sagen, mit stumpfen Klingen gehen wir heute nicht nach Hause. 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

0: Sie tun. Alle verbindet eines, nämlich ganz, ganz viel Herzklopfen.
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0: Ja, Diane aus Sprockhövel durfte zum Beispiel auf dem Bock einmal im Leben vorne auf einem 40-Tonner mitfahren.
3: Ich saß da drin und musste erst mal realisieren, dieser Traum wird wahr. Ich sitze in diesem Truck, ich kann alles von oben beobachten. Es war wunderbar. Es war ein Erlebnis, das ich nur einmal haben werde. Danke, danke, danke, WDR 4.
0: Wir hören das raus, wenn Diane das erzählt. Es muss für sie ein wirklich irres Gefühl gewesen sein, da vorne im Fahrerhaus mitzufahren und diesen Alltag eines LKW-Fahrers mitzuerleben einen Tag lang. Oder hier Simone aus Mülheim hat uns auch alle verblüfft. Ihr Traum war nämlich, einmal im Radio moderieren, hat sie gemacht. Gestern hier bei uns, im schönen Morgen.
4: Hallo, Sie hören WDR 4 mit Simone aus Mülheim und Katharina Theule. Und es gibt jetzt schon Bilder zu sehen im Studioblog. Viel Spaß.
0: Klingt doch super.
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0: Schön, ne? Wir machen Träume wahr. Gerne auch Ihre. Ihre Nachrichten schicken über die ARD Sounds App zu uns.

Albert Hammond, The Free Electric Band. Hier ist WDR 4 am Freitagnachmittag. Wie soll ich sagen? Die einen hupen, die anderen mähen. Aber egal was.

0: Video killed the radio star. Das sind die Buggles um kurz vor halb drei.
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0: Ozzy Osbourne mit Streamer bei WDR 4. Alles, was wichtig ist, was Sie wissen sollten, von Umme Ecke immer um halb in diesem Radio. Jetzt ist es 2:30.
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2: Direkt aus dem Studio Bielefeld, ich bin Melanie Hessler. Hallo. Wir starten mit einem ziemlich ekligen Fund in der Grundschule in Bad Oeynhausen. Mehrere Räume in der Grundschule Volmerdingsen sind von Küchenschaben befallen. Heute Nachmittag kümmert sich ein Schädlingsbekämpfer darum. Volker Müller-Ulrich, der Pressesprecher der Stadt Bad Oeynhausen.
3: Wir haben erstmal in allen Räumen die Vorhänge abgehängt. Wir haben Möbel, die nah an den Wänden stehen, abgerückt, sodass das Mittel, was hier am Ende vernebelt wird und dazu führen soll, dass die Küchenschaben vernichtet werden, damit das überall hinkommt. Das sind umfangreiche Vorbereitungen, weshalb heute eben auch der Schulbetrieb hier ruht und kein Schüler in dieser Schule ist.
2: Ganz ungefährlich sind die Schaben nicht. Sie können mehr als 40 Bakterienarten, auch Viren und Pilzsporen übertragen und das kann zum Beispiel zu Allergien und Asthma führen. In Detmold, am südlichen Eingang zur Altstadt, passiert jetzt richtig was. Beim großen Bauprojekt Hornsches Tor wird heute ganz offiziell der Grundstein gelegt und das, nachdem jahrelang gar nichts passiert ist. Laut Stadt lag das an einigen Finanzfonds, denen gehörte das Gelände. Die Stadt hat dann das Grundstück gekauft und in Eigenregie geplant. Bis 2028 soll ein ganz neues Stadtquartier entstehen mit Handel, Hotel und Wohnungen. Riesenüberraschung und große Freude in Beverungen. Das Musikfestival Orange Blossom Special ist zum beliebtesten Festival in ganz Deutschland gewählt worden. Offiziell heißt der Preis Helga Festival Award und gehört zu den wichtigsten Auszeichnungen der Festival.

0: Branche. Rembert Stieve vom Orange Blossom Special freut sich riesig.
1: Als unser Name aufgerufen wurde, das war schon ein eigenartiger Moment. Also sehr, sehr schön, auch ein bisschen aufregend. Es hat einfach Spaß gemacht. Es ist halt eine Wertschätzung unserer Arbeit und das ist schon ein schönes Gefühl.
0: Und jetzt das Wetter mit Marcel Clair.
2: Am Nachmittag ziehen bei uns in OWL einige Wolken durch. Es bleibt aber meist trocken. Ein bisschen Sonne gibt es auch noch bei 17 bis 20 Grad. Das Wochenende bringt neben Sonne auch wieder viele Wolken mit. Am Samstag sind aber nur einzelne Schauer mit dabei. Am Sonntag wird es dann öfter nass.
3: Wir möchten, dass Sie gut ankommen. Hier ist der WDR4 Verkehr. A1 Köln Richtung Dortmund zwischen Hagen West und Schwerte. Hier dauert 20 Minuten länger, mehr als 10 Kilometer hier stockender Verkehr. A3 Köln Richtung Oberhausen zwischen dem Kreuz Breitscheid und Oberhausen-Glierich. Eine halbe Stunde kommt hier oben drauf, 8 Kilometer Stau. A3 Arnheim Richtung Oberhausen vor dem Grenzübergang Elten. Etwa 20 Minuten dauert's länger, 5 Kilometer Stau. A3 Köln Richtung Frankfurt zwischen Lohmann Nord und dem Kreuz Bonn-Siegburg. 20 Minuten plus, 3 Kilometer Stau. A4 Aachen Richtung Köln zwischen Köln West und Köln Poll plus eine halbe Stunde, 10 Kilometer Stau nach einem Unfall. A4 Köln Richtung Aachen zwischen dem Dreieck Heumer und Köln-Poll plus 20 Minuten, 5 Kilometer Stau. Die A40 Essen Richtung Dortmund ist zwischen dem Dreieck Bochum-West und Bochum-Zentrum wegen Bauarbeiten bis Ende nächster Woche gesperrt. Und A45 Gießen Richtung Dortmund zwischen Hagen-Süd und Westhofener Kreuz. Hier sollten Sie auch 20 Minuten mehr einplanen, weil sich hier auf 9 Kilometer Länge staut. Da kommen Sie gut durch. 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

0: 20 vor 3, hier ist WDR 4 am Freitagnachmittag. Wir können mal alle ganz kurz in unseren Küchenschubladen nach scharfen Messern suchen. Vorsicht aber, nicht in die Klinge packen. Falls sie nicht mehr ganz scharf sein sollte, die Klinge, dann helfen wir heute Nachmittag nämlich gerne nach. Man kann ja alles auch wieder schön scharf schleifen. Natürlich am besten in der Messerstadt in Solingen. WDR 4-Reporter Frank Rieger ist da heute unterwegs, da wo dieses Handwerk noch ganz traditionell eigentlich gemacht wird. Er ist vorm Wipperkotten. Frank, was ist das? Das Wipperkotten oder der Wipperkotten?
1: Ja, ist so ein bergisches Fachwerkhaus. 1605, seitdem gibt es hier diesen Wipperkotten schon. Komm, ich nehme mich mal mit rein. Hörst du das? Hier rauscht es so sehr. Hier, also an der Außenwand, durch ein Fenster sehe ich das große Mühlenrad, was sich durch die Wupper dreht.
0: Aha.
1: Und dann gibt es hier so ganz viele Zahnräder, die hier im Haus sich drehen und dann so Bänder wie so Gurte, also so dicke Gurte wie so ein LKW-Gurt. Die gehen hier hoch und warte, jetzt gebe ich dich mal mit dir hoch. Oh, das ist eine Werkstatt wie anno dazu mal. Ich klopf mal. Hier ist nämlich der Ralf Jahn in seiner Schleiferwerkstatt. Er ist gelernter Schleifer, übrigens WDR4-Hörer. Stimmt das oder habe ich dir Geld dafür gegeben?
2: Absolut richtig.
1: So, und der Holger ist Kunde. Was hast du für Messer mitgebracht?
3: Alles, was da war. Vom Brotmesser, Tafelmesser, Schneidemesser, passt.
1: Tafelmesser? Ach so, hier dieses Silberbesteck.
3: Genau, sieht wie Silber aus, aber Edelstahl, aber total stumpf.
1: Er hat keine Zähne mehr.
3: Und deswegen bin ich hier.
1: Und da kriegt der Ralf sogar die Zähne wieder ins Messer?
2: Ja, ganz genau. Die alten Zähne werden entfernt und dann schleife ich mit einer Profilscheibe eine neue Verzahnung da rein. Und jetzt haben wir wunderbare, schöne, scharfe Tafelmesser.
1: Wow, Vorsicht, das ist aber jetzt kein Tafelmesser. Was ist das?
2: Das ist ein japanisches Kochmesser.
1: So ein richtig scharfes. Wie scharf ist das, wenn du da drauf warst?
2: Rasiermesser scharf. Da kannst du nicht mit rasieren.
1: Also richtig die Arme,
2: ja,
1: hier genau, die Haare an.
2: Korrekt.
1: Will ich nicht. Kann man aber auch mit
2: machen
1: Papier
2: wir aber.
1: Mit durchschneiden.
2: Machen,
1: machen
2: wir
1: nicht. Hör auf.
0: Machen wir aber.
1: So.
0: Ja, hat der Frank keine Chance.
1: Und der hat ja auch sogar noch ein ganz altes Radio. Da hört er immer wieder WDR4. Ich habe es jetzt nur mal ausgemacht, damit wir uns auch normal unterhalten können hier.
0: Du, wenn der Ralf sagt, Frank, dass wir das ausprobieren müssen, dann weiß ich schon, wer gleich mal diese scharfen Messer ausprobieren darf, oder?
1: Ich müsste mich wirklich rasieren.
0: Du kannst ja mal gucken, ob es einen Erste-Hilfe-Koffer in der Nähe gibt. Das wäre für gleich ganz sinnvoll. Wir hören uns nach 3 wieder hier bei WDR4.

Es ist der Freitagnachmittag bei WDR 4. Kurzer Blick mit dem Ohr heute mal ins Münsterland. In Lechten, da wird gerade fleißig gebastelt, alles schön gemacht an diesen 21 Motivwagen, die übermorgen am Sonntag durch die Stadt fahren werden. Sonntag ist da nämlich Blumenkorso. Der Tradition findet alle 3 Jahre statt. Da sind dann die Wagen mit im Grunde Millionen Dahlien geschmückt. Sie können sich vorstellen, dass da monatelang die Menschen für diesen großen Umzug gewerkelt haben oder auch eben immer noch dabei sind. Also dieser Blumenkorso wird echt ein Hingucker, da können wir uns drauf verlassen. Und wenn Sie dabei sein wollen, los geht's in Lechten übermorgen um 14.30 Uhr. Ich drücke die Daumen, dass das Wetter hält. Falls doch mal vormittags ein Schauer durchziehen sollte, es muss so sein, um die Blumen frisch zu halten.

0: Das sind Blondie mit Sunday Girl um kurz vor drei.
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0: Lange nicht mehr im Radio gehört, oder? Tears for Fears mit Mad World. Was haben wir heute Nachmittag dabei? Wir haben Sonne und Wolken. Schauer sind aber die Ausnahme an diesem Nachmittag. Dazu in Bad Berleburg 16 Grad, Dorsten kommt auf 19 und Frechen auf bis zu 20 Grad. Morgen wird's ähnlich, auch mit einer Mischung aus Sonne und Wolken. Vormittags können noch ein paar Tropfen dabei sein, sonst bleibt's aber trocken und es wird etwas wärmer als heute.
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2: Die Nachrichten mit Stefan Fries. Guten Tag. Zu einem Großeinsatz von Polizei, Zoll- und Finanzbehörden in Nordrhein-Westfalen im Zusammenhang mit Betrug in der Pflege gibt es jetzt erste Ergebnisse. 200 Ermittler überprüften dabei ambulante Pflegedienste in 12 Städten, wie in Dortmund, Monheim, Oberhausen und Wuppertal. Zu den Vorwürfen der Wuppertaler Oberstaatsanwalt Baumert.
3: Es ist möglicherweise nur vorgetäuscht worden, dass überhaupt Patienten versorgt worden sind. Und wenn sie versorgt worden sind, dann nicht im abgerechneten Umfang und schon gar nicht durch ausreichend qualifiziertes Personal. Das alles wäre aber erforderlich gewesen, um das auch abrechnen zu dürfen.
2: Die Behörden fuhren unter anderem ein Millionenvermögen ein, ließen Luxuswagen abschleppen, stellten Bargeld und Schmuck sicher. Die Bundesregierung zweifelt daran, dass die Wahl in Russland demokratisch abläuft. Eine Sprecherin des Auswärtigen Amts sprach von einem inszenierten Wahlritual. Die Abstimmung über ein neues russisches Parlament hat heute begonnen und geht noch bis Sonntag. Parteien, die den Ukraine-Krieg kritisieren, sind nicht zugelassen. Der Deutsche Fußballbund will gleich besiegeln, dass die Fußball-Bundesliga der Frauen eigenständig wird. Bei einer außerordentlichen Versammlung soll beschlossen werden, dass sie in Zukunft nicht mehr vom DFB organisiert wird, sondern von der neuen Frauen-Bundesliga FBL. Daniel Höhr, WDR Sport.
4: Es geht konkret darum, die Bundesliga der Frauen aus dem DFB auszugliedern und an den FBL e.V. zu übertragen. Zur Erinnerung, diesen hatten die Vereine der Bundesliga gegründet, um die Liga ähnlich der Männerliga in eine professionellere Struktur zu überführen und damit auch zum Beispiel die Vermarktungschancen zu verbessern. Die Details zwischen DFB und FBL sind schon verhandelt, es muss halt eben noch offiziell gebilligt werden, so ist die Formulierung. Das Ganze passiert heute in Frankfurt. Die laufende Saison gilt dann als Übergangssaison, bevor die FBL dann die Liga endgültig übernimmt.
2: Außerdem ist das hier heute noch Thema. Die Bundeswehr liegt mit der aktuellen Zahl von rund 186.000 aktiven Bundeswehrsoldatinnen und Soldaten genau in ihrem Ausbauplan. Bis 2035 soll die Zahl auf mindestens 255.000 steigen. Nach der Brandstiftung an einer Synagoge in Wuppertal ist Antisemitismus das wahrscheinlichste Motiv. Laut Staatsanwaltschaft deutet eine Äußerung des Verdächtigen aus Afghanistan darauf hin. In vielen EU-Ländern sind die Impfquoten bei Kindern gesunken. Als mögliche Ursache nennen Experten Fehlinformationen und weniger Vertrauen in Impfstoffe. In Norwegen haben Walfänger in dieser Saison mehr als 400 Zwergwale getötet. Sie blieben damit deutlich unter der erlaubten Quote von 1600 Tieren. In Korschenbruch im Rheinkreis Neuss reparieren Ehrenamtler defekte Fahrräder für Bedürftige. In der ADFC-Fahrradwerkstatt sind so schon hunderte Räder wieder flott gemacht worden. Viele gehen an Geflüchtete. Mitarbeiter Frank Wellershaus erklärt, warum die besonders darauf angewiesen sind.
5: Es kommen ja viele Leute hin, die kein Geld für ein Fahrrad haben. Wohnheime sind ja zum Teil etwas außerhalb, sind nicht alle zentral gelegen. Von daher brauchen die Leute Mobilität.
2: Die alten Räder werden der Werkstatt in Korschenbruch gespendet. Das war WDR aktuell.
0: Und hier ist der WDR 4 Verkehr. Wir möchten, dass Sie gut ankommen. A1 Köln Richtung Dortmund zwischen Hagen West und Schwerte. Hier dauert 20 Minuten länger, mehr als 10 Kilometer Stau. A1 Münster Richtung Dortmund zwischen Hamburg-Kamen und dem Kreuz Dortmund-Unna plus eine Viertelstunde, 8 Kilometer stockend. A1 Dortmund Richtung Köln zwischen Burscheid und dem Kreuz Leverkusen West, eine halbe Stunde plus 5 Kilometer Stau. A3 Köln Richtung Oberhausen zwischen dem Kreuz Breitscheid und Oberhausen-Lierich, eine 20 Minuten dauert es hier länger, 7 Kilometer Stau. A3 Arnheim Richtung Oberhausen vor dem Grenzübergang Elten plus 20 Minuten, 5 Kilometer Stau. A4 Aachen Richtung Köln zwischen Köln-West und Köln-Poll, 20 Minuten kommen hier oben drauf, 7 Kilometer Stau wegen Bergungsarbeiten. A4 Köln Richtung Aachen zwischen dem Dreieck Heumer und Köln-Poll, etwa 20 Minuten dauert es hier länger, 5 Kilometer Stau. Und die A40 Essen Richtung Dortmund ist zwischen dem Dreieck Bochum-West und Bochum-Zentrum wegen Bauarbeiten bis Ende nächster Woche noch gesperrt. 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
0: Ja, scharfe Nummer heute Nachmittag bei uns. Was haben wir eben gehört? Bei Ralf, dem Messerschleifer in Solingen. Der macht aus Messern so scharfe Dinger, dass man sich damit rasieren kann. Ich weiß nicht, ob unser Reporter sich das traut. Ich meine, fragen kann man ja mal, ob er Lust hat. In 12 Minuten wissen wir mehr.
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0: Jetzt erstmal ein frisch rasierter Sting, also ein Englishman in New York hier bei WDR 4.

0: Es ist 3:15. 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Einmal schön scharf machen. Wo hören wir diesen Satz immer wieder? Natürlich in der Dönerbude. Aber auch in der Bude vom Ralf im Wipperkotten, einem ja kuscheligen Fachwerkhäuschen, kann man so sagen, mit Werkstatt in Solingen. Ralf Jahn ist da einer der letzten richtigen Messerschleifer. Unser Reporter Frank Krieger darf ihm heute mal über die Klinge gucken. Frank, wir haben ja eben gehört, der kann die Messer so scharf schleifen, dass du dich damit rasieren kannst. Mach mal.
1: Ja, das ist, glaube ich, auch ein scharfes Messer hier. Was ist das da für eins?
2: Das ist ein Kochmesser.
1: Oder also ein Chefmesser, ne?
2: Chefmesser, genau. Könnte man auch sagen, ganz genau.
1: Ja, geh da mal weg. Ich habe da ein bisschen Angst um meine Barthaare. Das würde schon gehen. Du könntest mich barbieren damit.
2: Damit kann man sich jetzt rasieren.
1: So warum, ist das. Warum wackelt eigentlich der Boden hier, diese Holzdielen?
2: Das ist ein altes historisches Gebäude, über 400 Jahre alt. Und wir haben hier Holzböden. Die ganze Transmission, die ganze Wasserkraftanlage, die arbeitet hier im Gebäude.
1: Ja, unten ist ja das Wasserrad, ne?
2: Genau,
1: das Wasserrad. Du kannst hier mit Strom und Wasser schleifen?
2: Genau, ich kann beides, ganz genau.
1: Und immer freitags, ist das eigentlich immer so, guck mal, da kommen schon wieder neue Leute. Hallo.
3: Ja. Hallo.
1: Was macht ihr hier?
3: Ja, einfach mal reingucken, meine Freundin zeigen. Sie kommt aus Bergisch Gladbach und ich bin aus Solingen.
1: Und ihr habt es gerade im Radio gehört,
3: ja, oder was? Ja, ich habe gerade im Radio gehört, was für ein Zufall.
1: Na, so, guck mal. Dann guck dir mal über die Schulter. Du bist 59, auch WDR4-Hörer. Hast genau. Das von der Pike auf gelernt, mit 16 schon, ne?
2: Ja, genau.
1: Und immer freitags, ist das immer so voll hier?
2: Ja, tatsächlich. Seit Corona, kann man sagen, hat sich das Ganze hier vervielfacht. Ziemlich stark angezogen seit Corona. Naja, weil die Leute eben nicht mehr so das Geld haben für neues Messer. Ja, die nehmen halt ihre

0: Schneidwaren, das lieber mehr aufarbeiten.
1: Und ab 3 Euro, oder?
0: Ne, ab 3 Euro, genau. Ab 3 Euro kostet das. Und dann schneiden die erstmal wieder ein Jahr. Und das ist günstiger, als jetzt ein neues Messer zu kaufen.
1: Vor allem, ich meine, du hast wirklich den geilsten Arbeitsplatz überhaupt. Ich bin hier schon reingekommen. Es ist Holz, es dreht sich überall was. Ja. Du kannst überall gucken. Ja. Unten ist noch ein Museum beim Wipperkotten. Genau so, du kannst spazieren gehen. Die Leute kommen rein. Ich gehe mal eben mit dem Hund. Machst du mal eben mein Messer?
0: Genau so läuft das hier, ganz genau. Gott und die Welt kommt hier vorbei, gibt die Schneidwaren ab und dann kurz ein Smalltalk. Und dann gehen die erstmal eine Runde spazieren hier durchs Bergische und holen dann im Anschluss ihre Schneidwaren.
1: Guck mal, da kommen schon wieder die Nächsten.
0: Ja,
1: die
0: haben genau.
1: Schon
0: was. Hallo zusammen.
1: So, ja, guck mal, ich kann überhaupt nicht mit dem reden. Der ist nur am Malochen hier.
2: Das ist doch richtig so. Wenn die Leute vorbeikommen und wissen wollen, wie es funktioniert. Weißt du eigentlich, Frank, wie ist das? Taugen nur die teuren Messer was? Oder muss man auch mal...
1: Ich habe ja jahrelang nach der Devise gelebt, wer billig kauft, kauft.
2: Zweimal.
1: Ja, genau, oder doppelt oder vierfach oder so. Und ich habe mir jetzt auch mal neue zugelegt. Die lasse ich gleich mal von ihm checken. Klären wir mit dem Experten, was er zu billigen Messern sagt, ja?

0: Heute mit Olivia Newton-John. Summer Nights hier bei WDR 4.
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0: Der Freitagnachmittag in Ihrem Radio, jetzt ist es 3:30.
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2: Direkt aus dem Studio Bielefeld, ich bin Melanie Hessler, hallo. Und wir starten mit einem ziemlich ekligen Fund in der Grundschule in Bad Oeynhausen. Mehrere Räume in der Grundschule Vollmerdingsen sind von Küchenschaben befallen. Gerade ist ein Schädlingsbekämpfer in der Schule. Volker Müller-Ulrich, der Pressesprecher der Stadt Bad Oeynhausen.
3: Wir haben erstmal in allen Räumen die Vorhänge abgehängt. Wir haben Möbel, die nah an den Wänden stehen, abgerückt, sodass das Mittel, was hier am Ende vernebelt wird und dazu führen soll, dass die Küchenschaben vernichtet werden, damit das überall hinkommt. Das sind umfangreiche Vorbereitungen, weshalb heute eben auch der Schulbetrieb hier ruht und kein Schüler in dieser Schule ist.
2: 140 Schülerinnen und Schüler haben nicht nur heute, sondern auch am Montag schulfrei. Und ganz ungefährlich sind die Schaben nicht. Sie können mehr als 40 Bakterienarten, aber auch Viren und Pilzsporen übertragen. In Detmold, am südlichen Eingang zur Altstadt, passiert gerade richtig was. Beim großen Bauprojekt Hornsches Tor ist heute ganz offiziell der Grundstein gelegt worden. Bis 2028 soll ein ganz neues Stadtquartier entstehen, mit Handel, mit Hotel, mit Wohnungen und einem Parkhaus. Detmolds Bürgermeister Frank Hilker.
4: Wir müssen mit positiven Dingen vorangehen. Wir müssen auch mutig sein, mal Entscheidungen zu treffen, die vielleicht nicht Mainstream sind. Und genau das haben wir hier getan, wo am Ende wirklich was sehr, sehr Positives entstanden ist.
2: Die Stadt hatte das Gelände für das neue Hornsche Tor einigen Finanzfonds abgekauft. Die hatten es rumliegen lassen. Riesenüberraschung, große Freude in Beverungen. Das Musikfestival Orange Blossom Special ist zum beliebtesten Festival in ganz Deutschland gewählt worden. Abgestimmt haben Musikfans in einem Publikumsvoting. Offiziell heißt der Preis Helga Festival Award und der gehört zu den wichtigsten Auszeichnungen der Festivalbranche. Und jetzt das Wetter.
5: Am Nachmittag ziehen bei uns in OWL einige Wolken durch. Es bleibt aber meist trocken. Ein bisschen Sonne gibt es auch noch bei 17 bis 20 Grad. Das Wochenende bringt neben Sonne auch wieder viele Wolken.

0: Mit am Samstag sind aber nur einzelne Schauer mit dabei. Am Sonntag wird es dann öfter nass.
1: Und hier ist der WDR 4 Verkehr. Wir möchten, dass Sie gut ankommen. A1 Köln Richtung Dortmund zwischen Hagen, West und Schwerte. Plus 45 Minuten, mehr als 10 Kilometer Stau hier nach einem Unfall. A2 Dortmund Richtung Oberhausen zwischen dem Dreieck Bottrop und dem Kreuz Oberhausen. Plus eine Viertelstunde, 7 Kilometer stockend. A3 Köln Richtung Oberhausen zwischen dem Kreuz Breitscheid und Oberhausen-Lierich. Plus eine Viertelstunde, hier 7 Kilometer auch stockender Verkehr. A4 Köln Richtung Aachen zwischen dem Dreieck Heumer und Köln Poll plus 20 Minuten, 5 Kilometer Stau. Die A40 Essen Richtung Dortmund ist zwischen dem Dreieck Bochum West und Bochum Zentrum wegen Bauarbeiten bis Ende nächster Woche gesperrt. A40 Dortmund Richtung Duisburg zwischen dem Dreieck Bochum West und Essen-Frohnhausen plus 45 Minuten, mehr als 10 Kilometer Stau. A42 Kamp-Lindfort Richtung Dortmund zwischen Gelsenkirchen Zentrum und dem Kreuz Herne. Hier dauert es 20 Minuten länger, 9 Kilometer stockend. Und A45 Gießen Richtung Dortmund zwischen Hagen Süd und Westhofener Kreuz plus 20 Minuten, hier 7 Kilometer Stau. Einiges los, Sie kommen hoffentlich gut durch. Stefan Vogt hier und er sagt Ihnen noch, dass alle Staus auch abrufbar sind bei WDR 4 in der neuen ARD Sounds App.
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0: Yeah, da ist richtig was los im Witter Wipperkotten in Solingen, da wo wie der Vierhörer Ralf Jahn gerade an der Maschine sitzt und die Messer schleift. Das ist echte Handarbeit, die wir heute Nachmittag da beobachten können, auch mit den Ohren. Also echte alte Schleifmaschinen, das spricht sich rum, deswegen kommen sie heute irgendwie alle vorbei. Unser Reporter Frank Krieger ist da und auch unter anderem Klaus Dieter ist vorbeigekommen mit seinen guten Messern, weil, der sagt selber, wer billige kauft.
1: Der kauft zweimal. Zwischenlösungen sind immer die teuersten. Und Zoppen, das sind Zwischenlösungen.
0: Also keine Zoppen vorbeibringen, nur die Zöpkes. Oder Frank, wie heißen die guten Messer?
2: Ja, die richtigen Solinger Gemüsemesser reichen, ne?
3: Hier. Zöpken, ja.
2: Zöpkes. Zöpken. Zöpken heißen die. Ja. So, du schleifst, da schlagen wirklich hier die Funken. Und so billig, ich habe das früher auch gemacht, weißt du, so für 1,95 irgendwo mal schnell ein Messer, da habe ich die Tomate nach einer Woche gedrückt und nicht geschnitten.
4: Ja, da muss ich dann auch oft sagen, tut mir leid, die schärfe ich nicht, weil das einfach keinen Sinn macht. Ich würde den Leuten dann quasi Geld abknöpfen und nach einer Woche kommen die dann wieder und sagen, das Messer schneidet nicht.
2: Woran liegt das denn? Weil Material,
4: ein minderwertiger Stahl ist.
2: Was muss ich mindestens ausgeben, sagst du?
4: Also für ein Zöpken 6, 7, 8, 9 Euro.
2: Kann man bei dir auch schon kaufen? Sind die dann schon gut?
4: Ja, dann sind die gut. Dann sind die wirklich gut.
2: Und dann halten die.
4: Und die halten auch die Schärfe.
2: Jetzt machst du selber auch Messer und stellst die her in Handarbeit. Was mich erstaunt, ich habe gedacht, die kosten weit über 100 Euro. Man kriegt aber auch für 30, 40, 60, 70 schon auch ein Fleischmesser.
4: Korrekt, genau so ist das. Ich stehe natürlich auch im Wettbewerb zu den anderen Herstellern, gar keine Frage. Aber Preis-Leistung stimmt, würde ich mal sagen. Und ich verdiene auch noch ein bisschen dran. Ja.
2: So, und jetzt ist das mit dem Schneiden ja so, dass du das auch Leuten zeigst, wie man selber schärft.
4: Genau, hier finden Kurse statt, immer an den Wochenenden. Und da lernt man im Grunde das Messer schärfen am Stein, am Wasserstein. Das sind Kurse, die dauern 4 Stunden. Und dann gibt es eben auch Messerbaukurse. Dann können die sich ihr eigenes Kochmesser oder Jagdmesser bauen. Die Kurse gehen dann über den ganzen Tag.
0: Und da überlege ich gerade, Frank, ob das eine gute Idee wäre, vielleicht dich als unser Reporter mal an so einen Schleifautomaten
2: zu setzen. Ich am Schleifbock.
0: Ja, mach mal, oder?
2: Nee, auf gar keinen Fall. Also da muss ich wirklich erstmal Kurse machen.
0: Dann werden wir genau dich da dran setzen gleich. Mal gucken, wie sich unser Reporter schlägt. Wenn er selbst mal hier versucht, die Messer zu schleifen beim Ralf in der Werkstatt in Solingen.

0: WDR 4 ist hier. Ich habe hier drei Worte. Mehr brauchen wir nicht, damit wir heute Nachmittag alle im selben Film sind.
1: Ist der geil?
0: Die Stimme kennen Sie. Die Stimme von Ralf Richter. In dieser Woche hat uns ja die Nachricht von seinem Tod erreicht. Ralf Richter war einer der bekanntesten Ruhrgebiet-Schauspieler. Ein echter Typ, sagen viele. Vor allem natürlich, weil er gerne diese schrägen Rollen gespielt hat. Auch eben in dem Kultfilm Bang Boom Bang. Da war er der Kalle Grabowski. Ja, Gaunerkomödie kann man sagen, aus den späten 90ern. Der Film ist heute Kult. Ich habe vor ein paar Wochen den noch im Open-Air-Kino in Bochum gesehen. Und im UCI im Ruhrpark in Bochum, da läuft der Film seit Jahren, jedes Wochenende, jeden Freitag. Da gibt's Leute im Publikum, die können den ganzen Film mitsprechen. Es wird heute mit Sicherheit auch wieder so sein. Aber es wird natürlich eine besondere Vorstellung. Vor Beginn wird es eine animierte Gedenktafel geben, die gezeigt wird. Und diese Vorstellung, die ist heute ausverkauft. Deswegen wird es weitere geben. Heute eine zusätzliche und auch morgen Abend und auch am Sonntag. Von Bang Boom Bang mit Ralf Richter als Kalle Grabowski.
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0: jetzt ein hohes C für die Ohren. Sie hören, weder Vieh hören, ist sogar gesund. Jetzt gehen wir zurück ins Jahr 87, in das Jahr, in dem Depeche Mode ihr Album Music for the Masses rausgebracht haben. Daraus dieser Knaller, Never Let Me Down Again.
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0: Es ist der Freitagnachmittag bei WDR 4. Wir gucken mal raus gemeinsam. Bis zum Abend lockern die Wolken oft auf. Die Sonne scheint auch. Es bleibt meist trocken bei 10 bis 17 Grad. Morgen wird es dann ähnlich. Dann wird es wechselnd bewölkt. Bisschen Sonne gibt es auch zwischendurch, wobei vormittags noch einzelne Schauer durchziehen können, sonst bleibt es auch meist trocken. Die Höchstwerte morgen dann in Gütersloh bis 21 Grad, Ratingen kommt auf 22 und Königswinter bis auf 23 Grad.
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2: Die Nachrichten mit Stefan Fries. Guten Tag. In Wuppertal hat die Staatsanwaltschaft nach dem Brandanschlag auf eine Synagoge Haftbefehl beantragt. Ein Sprecher äußerte sich auch zum Hintergrund der Tat.
3: Erste Äußerungen des Beschuldigten am Tatort deuten darauf hin, dass hier ein antisemitisches Motiv vorliegen dürfte.
2: Tatverdächtig ist ein 37-jähriger Afghane. Der Mann ist laut Staatsanwaltschaft vorbestraft, weil er eine Nachbarin bedroht hatte. Mehr zum Ablauf des Brandanschlags gestern in Wuppertal von Timo Rudolph.
4: Ein Mann soll an der Rückseite der Synagoge ein Feuer gelegt haben. Da ist auch der Eingang zu einem Café, das der jüdischen Kultusgemeinde gehört. Kurz darauf hat die Polizei einen 37-Jährigen festgenommen. Sie sagt, der Afghane ist dringend verdächtig. Der Präsident des Zentralrats der Juden geht davon aus, dass der Zeitpunkt bewusst gewählt wurde, weil der höchste jüdische Feiertag Yom Kippur ansteht. Verletzt wurde durch den Brand in Barmen niemand und das Feuer konnte auch schnell gelöscht werden.
2: In NRW und Hessen hat es Razzien wegen möglichen Betrugs bei Pflegediensten gegeben. Ermittler durchsuchten Räume unter anderem in Düsseldorf, Dortmund und Wuppertal. Insgesamt 13 Beschuldigte sollen Leistungen für ambulante Intensivpflege bei Krankenkassen abgerechnet haben, die sie gar nicht oder nur unzureichend erbracht haben, mit einem Schaden von rund 11 Millionen Euro. In NRW ist die Zahl der überschuldeten Menschen gestiegen. Zahlen des Hamburger Instituts für Finanzdienstleistungen zeigen, die häufigsten Ursachen dafür sind Krankheit und Arbeitslosigkeit. Matthias Hof, WDR Wirtschaft.
5: Nordrhein-Westfalen folgt dem Bundestrend. Auch hier suchen immer mehr Menschen Hilfe bei Schuldnerberatungen. Sie haben in den vergangenen 3 Jahren teilweise um bis zu 30% mehr Anfragen verzeichnet. Besonders betroffen das Ruhrgebiet und Großstädte wie Köln oder Düsseldorf, zunehmend aber auch ländliche Regionen. Alleinerziehende, die haben häufiger Probleme mit Überschuldung, aber immer öfter suchen auch junge Menschen, junge Familien und ältere Hilfe. Ursachen sind oft hohe Mieten und gestiegene Energie- und Lebenshaltungskosten, aber auch jetzt kaufen, später bezahlen Käufe spielen eine Rolle.

0: Bundesweit sind Männer, die sich beraten lassen, im Durchschnitt mit rund 37.000 Euro verschuldet, Frauen mit rund 29.000 Euro.
1: Außerdem ist das hier gerade noch Thema. Die EU-Kommission hat den deutschen Vorstoß für eine Übergewinnsteuer für Mineralölkonzerne abgelehnt. Bei einem Treffen der Finanzminister in Irland sagte Wirtschaftskommissar Dombrovskis, die EU werde das zum jetzigen Zeitpunkt nicht vorschlagen. Der UNO-Menschenrechtskommissar hat Russland vorgeworfen, in der Ukraine sexuelle Gewalt als Waffe einzusetzen. Seit Beginn des Angriffskriegs 2022 bis Juli diesen Jahres seien rund 1000 Fälle dokumentiert worden. Die Frauen-Bundesliga wird ab kommenden Sommer nicht mehr vom Deutschen Fußballbund organisiert. Der DFB-Bundestag hat beschlossen, dass das ab kommendem Jahr der neue Ligaverband FBL macht. In Bremen ist das längste Fischbrötchen der Welt zubereitet worden. Es war knapp 52 Meter lang. Damit übertraf es laut Rekordinstitut Deutschland den bisherigen Rekordhalter aus Rostock um fast 10 Meter. Für den Rekord wurden viele einzelne Brötchen mit einer Teigschicht fest miteinander verbunden, damit es als ein ganzes Brötchen galt. Danach belegten Mitarbeiter einer Fischhandlung und einer Bäckerei das Brötchen in Bremen mit Matjes. Das war WDR aktuell.
2: Und hier kommen die Staus bei WDR. Die sind ein bisschen länger als so ein langes Fischbrötchen, damit sie gut ankommen. A1, Köln Richtung Dortmund zwischen Volmarstein und Schwerte. Hier dauert es mehr als eine halbe Stunde länger. 15 Kilometer Stau unter stockender Verkehr nach einem Unfall. A1, Münster Richtung Dortmund zwischen Ascheberg und Hamberg-Kamen. Plus 20 Minuten, hier 5 Kilometer Stau. A1, Dortmund Richtung Euskirchen zwischen Burscheid und dem Kreuz Köln-West. Plus eine halbe Stunde, 15 Kilometer, auch hier Stop and Go. A2, Dortmund Richtung Oberhausen zwischen Gladbeck-Ellinghorst und dem Kreuz Oberhausen, plus 20 Minuten, 8 Kilometer Stau. A4, Köln Richtung Aachen zwischen dem Dreieck Heumer und Köln-Poll, plus 20 Minuten, 5 Kilometer Stau. Die A40, Essen Richtung Dortmund, ist zwischen dem Dreieck Bochum-West und Bochum-Zentrum wegen Bauarbeiten bis Ende nächster Woche gesperrt. A40, Dortmund Richtung Duisburg zwischen Bochum-Wattenscheid-West und Essen-Frohnhausen, eine Dreiviertelstunde dauert es hier länger, mehr als 10 Kilometer Stau. Und A43, Wuppertal Richtung Recklinghausen zwischen Spruckhüffel und dem Kreuz Herne. Eine halbe Stunde sollten Sie hier mehr einplanen, weil sich's hier staut und stockt auf mehr als 20 Kilometer Länge. 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
2: Guten Tag, was machen wir denn mit unseren alten Küchenmessern, wenn die stumpf geworden sind? Am besten schleifen lassen. An Maschinen wie früher im Wipperkotten in Solingen. Die Claudia hat ihre Messer auch schon heute vorbeigebracht.
4: 8 Messer, kleine Zöpkes, die müssen geschärft werden. Zöpkes. Der Solinger sagt Zöpken. Das sind kleine Messer mit so einem Stabel.
2: Aha, und man kann auch selber lernen, wie man diese Zöpkes auch selber schleifen kann. Wir sind dabei, wie unser Reporter das im Wipperkotten heute Nachmittag versucht. Mal gucken, wie das klappt.

0: Lynyrd Skynyrd mit Sweet Home Alabama um 15:45 bei WDR 4. Wenn wir heute Nachmittag was gelernt haben, also ich zumindest, dann ist das die Solinger Bezeichnung für kleines Küchenmesser. Das sind die Zöpkes. Das ist heiße Ware für Ralf Jahn, der ist Messerschleifer in Solingen, in seiner uralten Werkstatt im alten Fachwerkhaus im Wipperkotten. Sie können sich die Bilder mal auf WDR4.de im Studioblog angucken. Aber bitte erstmal hören bei uns vom Gucken, wie sich unser Reporter Ralf Krieger schlägt. Die Idee war ja, dass er selbst mal ein Messer schleift, falls der Chef dich an seine Maschinen lässt, ne?
1: Ja, Frank Krieger durfte nicht an den Schleifbock. Ralf hat wirklich den Kopf geschüttelt. Hör mal.
2: Nee, funktioniert nicht. Du musst ja erstmal die Schneidengeometrie erkennen. Wie musst du das Messer halten? Wie musst du das Messer führen? Das weißt du ja gar nicht.
0: Och, Frank.
1: Ja, ich war auch ein bisschen traurig. Kann man aber hier lernen. Da gibt ja Kurse, ne? Da kannst du dann buchen, Messer schleifen, Messer selbst bauen. Ich bin jetzt mal eine Etage tiefer gegangen. Da gibt's nämlich den Reinhard Schrage und das Museum Wipperkotten.
3: Halt. Also Museum, da kriege ich immer Bauchschmerzen. Wir sind auch noch eine produzierende Werkstatt hier. Wir machen nämlich eine eigene Messer.

0: Serie vom Förderverein.
1: Und das funktioniert hier alles noch. Wir so. Hören doch einfach mal. Guck mal, angetrieben von Wasserkraft. Die ganzen Bänder laufen hier rum. Und der Ralf oben in der Werkstatt, der macht das ja mit Schleifbändern, wie mit so Schleifpapier.
0: Richtig. Früher wurde auf den Natursandsteinen gearbeitet und heute machen wir das auf Kunststeinen.
1: Und das klingt dann auch ganz anders. Jetzt setzt er sich mal da. Ja, der setzt sich auf den Stuhl. Wie viele Schleiferpopos haben schon auf dem Stuhl gesessen? Der ist doch total alt, oder?
0: Der Stuhl, der könnte fast 100 Jahre alt sein. Ja, und da kann man ja nur raten, wie viele Schleifer da auf dem Stuhl gesessen haben. Aber es werden schon einige gewesen sein.
1: Und das ist viel lauter als das Schleifen auf Schleifpapier.
0: Ja.
1: Das ist ja jetzt kein Naturstein. Warum macht man das nicht mehr auf Naturstein?
0: Weil Naturstein Kieselsäure enthält. Das ist der Sandstein aus der Eifel und davon wurden die Schleifer todkrank. Sie kriegten nämlich Silikose. Und
1: der ganze Staub in der Luft, ne? Der geht in die Lunge.
0: Das haben die eingeatmet, Absauganlagen, Filteranlagen und sowas gab es nicht, sondern viele Schleifer sind an Silikose gestorben.
1: So, und es gibt hier, manchmal sind die sogar zerborsten und dann sind die verletzt worden, die Schleifer.
0: Ja, die Steine sind oft auseinandergeflogen, weil die eine hohe Umdrehung haben. In Solingenwald gab es einen Friedhof früher, wo viele Schleifer beerdigt waren. Und die Grabsteine, das waren Fragmente ihrer Schleifsteine.
1: Und das kann man sich alles hier angucken. Es ist wirklich, oh, ich gehe mal ein bisschen weiter weg, da fliegen die Funken durch.
2: Sag mal, bist du beim Zahnarzt oder im Wipperkotten in der Messerschleiferei? Das Schöne ist, dass man wirklich mal gucken gehen kann. Wir haben es ja gerade gehört. Ein Museum, was noch produziert. Ich glaube, darauf können wir uns einigen. Können Sie sich angucken. Auch am Wochenende wäre ein schönes Ausflugsziel in Solingen und Umgebung.

0: kurz vor halb fünf. Hier ist wieder vier mit Stefan Vogt. 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

0: Der Robbie Williams mit Supreme um 16:30.
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2: Direkt aus dem Studio Bielefeld. Ich bin Melanie Hessler. Hallo. Es geht los mit einem ziemlich ekligen Fund in einer Grundschule in Bad Oeynhausen. Mehrere Räume in der Grundschule Volmerdingsen sind von Küchenschaben befallen. Heute Nachmittag ist ein Schädlingsbekämpfer in der Schule und räuchert sie aus. Deshalb haben 140 Schülerinnen und Schüler nicht nur heute, sondern auch am Montag schulfrei. Dann ist das große Putzen, alle Oberflächen werden gereinigt. Ganz ungefährlich sind die Schaben nicht. Sie können Bakterien, Viren und Pilzsporen übertragen. In Detmold, am südlichen Eingang zur Altstadt, passiert jetzt richtig was. Beim großen Bauprojekt Hornsches Tor ist heute ganz offiziell der Grundstein gelegt worden. Bis 2028 soll ein ganz neues Stadtquartier entstehen, mit Handel, Hotel, Wohnungen und einem Parkhaus. Detmolds Bürgermeister Frank Hilker.
3: Gerade in der heutigen Zeit sind natürlich solche Projekte umso wichtiger. Wir müssen mit positiven Dingen vorangehen. Wir müssen auch mutig sein, mal Entscheidungen zu treffen, die vielleicht nicht Mainstream sind. Und genau das haben wir hier getan, wo am Ende wirklich was sehr, sehr Positives entstanden ist.
2: Die Stadt hatte das Gelände einigen Finanzfonds abgekauft. Riesenüberraschung, Riesenfreude in Beverungen. Das Musikfestival Orange Blossom Special ist zum beliebtesten Festival in ganz Deutschland gewählt worden. Offiziell heißt der Preis Helga Festival Award und gehört zu den wichtigsten Auszeichnungen der Festivalbranche. Rembert Stieve vom Orange Blossom.
4: Als unser Name aufgerufen wurde, das war schon ein eigenartiger Moment. Also sehr, sehr schön, auch ein bisschen aufregend. Es hat einfach Spaß gemacht. Es ist halt eine Wertschätzung unserer Arbeit und das macht einen Stolz ist ein zu großes Wort, aber das ist schon ein schönes Gefühl.
2: Das Orange Blossom Special gehört zu den kleineren Festivals mit nur rund 4000 Besuchern. Und jetzt das Wetter mit Marcel Clair.
5: Ja, hallo, bis zum Abend lockern die Wolken bei uns in OWL weiter auf. Die Sonne kommt raus bei 14 bis 17 Grad. Das Wochenende bringt neben Sonnenschein wieder mehr Wolken und am Samstag einzelne Regenschauer mit. Und am Sonntag wird es dann öfter nass.
6: Wir möchten, dass Sie gut ankommen. 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A1 Köln Richtung Dortmund zwischen Volmerstein und Westhofener Kreuz. Hier dauert 20 Minuten länger, 10 Kilometer stockend nach einem Unfall. A1 Münster Richtung Dortmund zwischen Ascheberg und Hamburg-Kamen plus eine halbe Stunde, 8 Kilometer Stau. A2 Hannover Richtung Dortmund zwischen dem Kreuz Bad Oeynhausen und Flotow West plus eine halbe Stunde, 6 Kilometer Stau. A3 Oberhausen Richtung Köln zwischen dem Dreieck Langenfeld und

0: Köln-Mülheim. Hier kommt eine Viertelstunde für Sie obendrauf, 7 Kilometer stockend. Die A40 Essen Richtung Dortmund ist zwischen dem Dreieck Bochum-West und Bochum-Zentrum wegen Bauarbeiten bis Ende nächster Woche gesperrt. A42 Dortmund Richtung Kamp-Lintfort zwischen Herne-Wanne und dem Kreuz Essen-Nord plus 20 Minuten mehr als 10 Kilometer Stau. A43 Wuppertal Richtung Recklinghausen zwischen dem Kreuz Wuppertal Nord und dem Kreuz Bochum. Hier dauert 20 Minuten länger, mehr als 15 Kilometer Stockzieher. Und A45 Hagen Richtung Dortmund zwischen dem Kreuz Hagen und Westhofener Kreuz. Eine Viertelstunde dauert es hier auch länger, 7 Kilometer stockend. 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Kommen Sie gut durch. Schönen Nachmittag.
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0: Ich weiß, Sie und ich, wir sind ja alle leidenschaftliche Radiohörer. Schön, dass Sie WDR 4 eingeschaltet haben an diesem Nachmittag. Ich habe trotzdem einen Fernsehtipp für Sie, für heute oder auch fürs Wochenende. Es gibt eine neue Doku über das Leben von dem Mann, der zum Beispiel für diesen Hit hier verantwortlich ist. Rock Me Amadeus war nur einer seiner Hits, mit dem Falco sich ja ein Denkmal geschaffen hat. Die neue Arte-Doku Falco Mon Amour befasst sich jetzt, 28 Jahre nach seinem Tod, nochmal mit dieser einzigartigen, verrückten Karriere. Mit Rock Me Amadeus ging es damals so richtig los für Falco. Das war 86, Platz 1 damals in Amerika, als erster deutschsprachiger Künstler überhaupt. Hans Hölzel alias Falco lag damals, das kann man heute so sagen, die Welt zu Füßen. In der Doku spricht Falco über den Erfolgsdruck, den er damals sehr deutlich gespürt hat.
1: Du bist Nummer 1 in Österreich gewesen 1981. Du hast ja einmal die Latte so weit gelegt, dass diese Nummer 3 in Amerika war. Noch ein Kommissar kam, Amadeus, und damit hast du dir die Latte wieder um 2 Meter höher gekriegt. Wenn du nicht aufhörst, ununterbrochen diese Latten mit dir herumzuschleppen, dann gehst du irgendwann einmal vor die Hunde.
0: Ja, da hören wir den Hans Hölzel schon raus, ne? Der sich in der Kunstfigur Falco versteckt hat. Eine knappe Stunde geht diese Doku mit vielen Archivaufnahmen von Falco und auch mit neuen Interviews mit vielen von Freunden, von Wegbegleitern und Kollegen, die sich erinnern, wie das damals war. Falco Mon Amour ab jetzt in der ARD Mediathek und heute Abend um 21:45 live auf Arte zu sehen. Natürlich ist das für Fans ein Muss, ganz klar, oder?
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0: Was haben wir heute? Heute ist schon der 18. September hier bei WDR 4. So langsam machen dann doch mal auch die letzten Freibäder dicht bei uns im Land. Es gibt bei vielen Bädern so eine schöne Tradition. Wenn das Wasser eh schon irgendwie trübe ist, dann machen die paar Hundehaare auch nichts mehr aus. Zum Saisonende dürfen dann Mensch und Tier, wenn sie wollen, gemeinsam planschen. So ist das morgen zum Beispiel im Freibad in Lienen im Kreis Steinfurt. Und da wird's voll. Da kommen dann auch schnell mal 100 oder mehr Hunde zusammen, sagt Thilo Frömmel, der Betriebsleiter der Bäder und Wasser GmbH in Lengerich.
1: Also für die Hunde ist es jede Menge Spaß, Abenteuer, Action, viele, viele spannende Erlebnisse und macht für alle Beteiligten, egal ob mit Vierbein oder dann als Mensch, unheimlich viel Spaß zuzuschauen und die Hunde mal im Element Wasser zu erleben. Es gibt Hunde, die gehen dann auch auf die Rutsche hoch.
0: Was?
1: Oder auf das 1-Meter-Brett und nehmen dann das komplette große Abenteuer mit.
0: Ach du Schande, wird's aber gefährlich. Achtung, Bernardina von oben.
2: Arschbombe!
0: Der tut nichts. Der will nur spielen. Morgen im Freibad Lienen Hundeschwimmen. Kostet übrigens 75 Cent pro Pfote. Macht dann bei einem Hund plus Frauchen und plus Herrchen, so um die hier, Sie können es ja selber rechnen.

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0: mal kurz raus. Bis heute Abend sind nur lockere Wolken unterwegs. Ein bisschen Sonne ist auch noch dabei, bei meist trockenen 10 bis 17 Grad. Morgen haben wir auch erst noch ein paar Wolken. Vormittags ziehen auch einzelne Schauer hier und da durch. Sonst erwartet uns meist trockenes Wetter. Und dazu bekommen wir in Münster 21 Grad. Morgen Hagen kommt auf 22 und Hürth bis 23 Grad.
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2: Die Nachrichten mit Stefan Fries. Guten Tag. Wegen der hohen Spritpreise kommt jetzt offenbar ein Entlastungspaket der Bundesregierung. CDU, CSU und SPD haben sich nach Medienberichten auf Maßnahmen geeinigt, die Benzin und Diesel wieder günstiger machen sollen. Peter Neuhaus, was ist geplant?
3: Also offiziell bestätigt ist das Ganze noch nicht, aber es kommt nach Informationen von Spiegel und Bild wohl ein alter Bekannter zurück, der sogenannte Tankrabatt. Die Regierung senkt demnach die Energiesteuer auf Benzin und Diesel. Dadurch könnte der Literpreis um rund 17 Cent sinken. Das hatten wir schon mal im Mai und Juni. Als zweite Maßnahme könnte es den Berichten zufolge einen Spritpreisdeckel geben, also einen staatlich vorgegebenen Maximalpreis an den Tankstellen. Zur genauen Höhe gibt es noch keine Informationen. Wie gesagt, offiziell bestätigt ist von der Bundesregierung noch nichts, aber die Spritentlastungen sollen wohl noch heute verkündet werden.
2: Nach der Brandstiftung an einer Synagoge in Wuppertal ist Judenhass das wahrscheinlichste Motiv. Laut Staatsanwaltschaft deutet auch eine Äußerung des Verdächtigen aus Afghanistan darauf hin. Der 37-Jährige soll gestern Abend einen Brand an der Treppe der Synagoge in Wuppertal gelegt haben. Nordrhein-Westfalen will die Sanierung maroder Brücken deutlich beschleunigen. Bei einem Treffen in Düsseldorf haben Akteure aus Politik und Verkehrswesen eine gemeinsame Erklärung unterschrieben. NRW-Verkehrsminister Krischer sagte, es sei möglich, schneller zu bauen als bisher, zum Beispiel 7 Monate statt 2 Jahre.
4: Das gelingt beispielsweise durch funktionale Ausschreibungen, indem wir die Verantwortung auf die Unternehmen übertragen, weg von den Behörden, wo nicht mehr jeder Millimeter, jedes Gelände einzeln geplant wird, sondern wo die Unternehmen die planerische Verantwortung übernehmen.
2: In Nordrhein-Westfalen gibt es mehr als 30.000 Brücken, 2.500 davon gelten als marode. Die Frauenbundesliga im Fußball wird ab kommenden Sommer nicht mehr vom Deutschen Fußballbund organisiert. Der DFB-Bundestag hat die Ausgliederung beschlossen. Damit ist der Ligaverband FBL ab Juli 2027 allein für die Bundesliga verantwortlich. Das Modell orientiert sich an der Struktur der Bundesliga im Männerfußball. Weitere Themen von heute. Die EU überweist der Ukraine weitere 3,3 Milliarden Euro für Drohnen und Flugabwehrraketen. Das Geld stammt aus dem EU-Hilfskredit für die Ukraine, die von Russland angegriffen wird. Bei Razzien wegen Betrugs bei Pflegediensten haben Behörden in NRW fast 6 Millionen Euro eingefroren. Insgesamt 13 Beschuldigte sollen Leistungen für ambulante Intensivpflege bei Krankenkassen abgerechnet haben, die sie entweder gar nicht oder nur unzureichend erbracht haben. Die Nobelpreise sind in diesem Jahr mehr wert. Die Stiftung hat das Preisgeld um rund 65.000 Euro pro Auszeichnung erhöht, auf etwas mehr als 1 Million Euro.

0: Beim TuS Fehlen im Münsterland steht heute das Abschlusstraining für die Fußball-WM an, und zwar für die über 70, 75 und 80-Jährigen. Alle drei Nationalmannschaften fliegen nächsten Monat nach Australien, auch Jürgen Holtstegge.
1: Da muss man sich mal vorstellen, mit 85, die meisten sind froh, wenn die unfallfrei von der Küche bis ins Wohnzimmer kommen. Und der Hermann sagt abends zu seiner Frau: Pass mal auf, ich gehe jetzt zum Fußballtraining.
0: Die Ü70 und Ü80 Fußballnationalmannschaften werden komplett privat organisiert und nicht vom DFB unterstützt. Das war WDR aktuell.
2: Und hier ist der WDR4 Verkehr. Wir möchten, dass Sie gut ankommen. A1 Köln Richtung Euskirchen zwischen Hürth und dem Kreuz Bliesheim. Hier dauert 10 Minuten länger, 4 Kilometer stockender Verkehr. Da blockiert ein defektes Fahrzeug den linken Fahrstreifen. A2 Hannover Richtung Dortmund zwischen dem Kreuz Bad Oeynhausen und Flotow West plus eine halbe Stunde, hier 6 Kilometer Stau. A3 Köln Richtung Oberhausen zwischen Duisburg-Wedau und Oberhausen-Lierich. Hier dauert 10 Minuten länger, 6 Kilometer Stau. A3 Oberhausen Richtung Frankfurt zwischen Köln-Delbrück und Rösrath plus 20 Minuten 9 Kilometer Stau. A4 Köln Richtung Aachen zwischen dem Dreieck Heumer und Köln-Poll plus eine Viertelstunde 5 Kilometer Stau. Die A40 Essen Richtung Dortmund ist zwischen dem Dreieck Bochum-West und Bochum-Zentrum wegen Bauarbeiten bis Ende nächster Woche noch gesperrt. A43 Wuppertal Richtung Recklinghausen zwischen dem Kreuz Wuppertal-Nord und Wittenherbede. Hier dauert es eine Viertelstunde länger, hier 3 Kilometer Stau. Und A59 Duisburg Richtung Dienstlaken zwischen Duisburg-Düssern und Duisburg-Ruhrort. Hier dauert es eine Viertelstunde länger, 3 Kilometer Stau. 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
2: Guten Tag, das ist so richtig alte Handwerkskunst, die wir ja heute Nachmittag hier schon kennengelernt haben. Messerschleifen auf uralten Maschinen, die aber immer noch funktionieren. Wenn Sie die Bilder aus dem Wipperkotten in Solingen bei uns im Studioblog sehen, da können Sie die Werkstatt förmlich riechen. Und das haben Sie messerscharf erkannt. Da schalten wir gleich nochmal hin. Nochmal rüber.
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0: Na, ich bin schon ein bisschen beruhigt, dass unser WDR4-Reporter Frank Rieger heute unverletzt geblieben ist bei seinem Einsatz heute. Das hat der Chef der Messerschleiferei, der historischen im Wipperkotten in Solingen, gut erkannt, als er eigentlich sich an die Schleifmaschine setzen wollte. Er hat gesagt, es ist besser, wenn der Frank das Mikro hält als ein Messer. Du musst noch ein bisschen üben.
1: Du bist so gemein, weil ich würde dich gerne auch mal hier auf so einen Schleifstein legen. Wirklich, Stefan. Nee. Also pass auf, jetzt mal ganz im Ernst, dieser Wipperkotten ist mein Tipp fürs Wochenende. Weil hier kannst du wirklich cool spazieren gehen entlang der Wupper. Ich sehe ganz viele Fahrradfahrer, Leute, die spazieren gehen. Und das ist wirklich toll. Und dann kommst du an diesem Bergischen Fachwerkhaus vorbei. Und es ist ein Schritt, pass auf. Und du bist in einem anderen Jahrhundert hier drin. Hörst du, wie das hier rauscht?
0: Ja.
1: Und der Reinhard Schrage, der erklärt das auch. Sie sind vom Förderverein Wipperkotten. Sie haben ja schon gesagt, ich sage immer Mühlenrad.
2: Es ist ein Wasserrad.
1: Und hier dreht es sich, ich meine, diese ganzen Zahnräder.
2: Ja.
1: Wie so ein Uhrwerk.
2: Ja, wer viel von dir hat, erkennt hier ein Uhrwerk. Über die großen Laufräder, die an beiden Seiten hier festgemacht sind, gehen Lederriemen bis hoch in die zweite Etage und treiben da die Arbeitsstätten an, die Schleifböcke der Schleifer.
1: So, früher haben hier wie viele gearbeitet?
2: Ja, so genau wissen wir das nicht. Zwischen 16 und 18 sollen hier mal gearbeitet haben.
1: Und das ist was ganz Besonderes?
2: Wir sind die Letzten hier, ich würde mal behaupten, in der ganzen Region, wo das alles noch funktioniert, wo noch mit Wasserkraft gearbeitet werden kann. Das ist ganz was Besonderes.
1: Weil früher, ich meine, das ist typisch für Solingen, ne? Entlang der Wupper standen viele dieser Kotten, haben Schneidwaren hergestellt, Messer, haben Scheren hergestellt. Man kann sich das hier angucken, immer freitags von 12 bis 16 Uhr kann man sich hier Messer schneiden lassen, da kann man hier rein. Und jetzt am Sonntag machen Sie das auch wieder von 14 bis 16 Uhr,
2: aber kein Messerschleifen, sondern nur Besichtigung ist möglich.
1: Ja, und angucken. Und was kostet das?
2: Nix.
1: Aber man

0: kann hier was in die Spendenbox tun und man kann Messer bei Ihnen kaufen. So, genau. Auf jeden Fall mein Tipp für Ihren Sonntag. Fahren Sie zum Wipperkotten nach Solingen.
1: Und bringen Sie Ihre Messerchen mit. Wir haben gelernt, wie heißen diese kleinen Messer? Zöpken, ne?
0: Oder Zöpken? Die heißen Zöpkes, ne, oder?
2: Zöpken.
0: Zöpken.
1: Siehste, Zöpken, da war doch was. Also, Grüße nach Solingen zum, jetzt wollte ich Wipperhäuschen sagen. Wipperkotten. So heißt es, ne? Jetzt sind wir wieder in der Jetztzeit gelandet, machen einen Schritt über die 80er mit Gloria Brannigan und dann sind wir wieder im Jahr 2026.

Es ist kurz vor 5:30. Gerade kommt hier bei WDR 4 diese Einmeldung rein, die ich Ihnen gerne weitergeben möchte. In der Bochumer Innenstadt ist eine Straßenbahn entgleist. Im Moment läuft ein Großeinsatz offenbar in der Stadt. Der Unfall ist im Bereich der Alleestraße passiert. Es gibt da wohl ein großes Verkehrschaos gerade rund um die Unfallstelle. Es sind 3 Menschen, nach dem, was wir wissen, leicht verletzt worden. Die Ursache dieses Unfalls, dieser Entgleisung, ist noch unklar. Klar ist, dass die Feuerwehr dort noch länger im Einsatz sein wird. Mehr dazu dann später auch bei uns hier in den Nachrichten.

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1: Direkt aus dem Studio Bielefeld, ich bin Melanie Hessler. Hallo. Wir starten mit einem ziemlich ekligen Fund in einer Grundschule in Bad Oeynhausen. Mehrere Räume in der Grundschule Vollmerdingsen sind von Küchenschaben befallen. Woher die kommen, kann auch Volker Müller-Ulrich nicht sagen. Er ist der Pressesprecher der Stadt Bad Oeynhausen.
2: Überall, wo Menschen ein- und ausgehen, kann es immer passieren, dass jemand ein Tier mitbringt. Das fühlt sich dann von den Umgebungsbedingungen hier wohl, vermehrt sich hier und setzt sich fest. Und natürlich nehmen wir das sehr ernst. Wir wollen das bekämpfen. Wir wollen die Schaben hier raushaben. Und deshalb haben wir jetzt einen Schädlingsbekämpfer, der hier heute Nachmittag die Arbeit aufnimmt.
1: 140 Schülerinnen und Schüler haben nicht nur heute frei, sondern auch am Montag. Ganz ungefährlich sind die Schaben nicht. Sie können mehr als 40 Bakterienarten und auch Viren und Pilzsporen übertragen. In Detmold, am südlichen Eingang zur Altstadt, passiert gerade richtig was. Beim großen Bauprojekt Hornsches Tor ist heute ganz offiziell der Grundstein gelegt worden. Bis 2028 soll dort ein ganz neues Stadtquartier entstehen, mit Handel, Hotel, Wohnungen und einem Parkhaus. Detmolds Bürgermeister Frank Hilker.
3: Gerade in der heutigen Zeit sind natürlich solche Projekte umso wichtiger. Wir müssen mit positiven Dingen vorangehen. Wir müssen auch mutig sein, mal Entscheidungen zu treffen, die vielleicht nicht Mainstream sind. Und genau das haben wir hier getan, wo am Ende wirklich was sehr, sehr Positives entstanden ist.
1: Die Stadt hatte das Gelände einigen Finanzfonds abgekauft. Und noch ein größerer Brand mit auf jeden Fall hohem Schaden im Kreis Höxter. Heute Morgen hat es dort in einer Biogasanlage gebrannt in Willebadessen-Peckelsheim. Der Schaden wird auf eine 500.000 Euro geschätzt. Konkret hatte der Generator in einem separaten Container gebrannt, also das Herzstück der Anlage. Die Polizei geht nach ersten Erkenntnissen von einem technischen Defekt aus. Und jetzt das Wetter mit Marcel Klär.
4: Ja, hallo, bis zum Abend lockern die Wolken bei uns in OWL weiter auf. Die Sonne kommt raus bei 14 bis 17 Grad. Das Wochenende bringt neben Sonnenschein wieder mehr Wolken und am Samstag einzelne Regenschauer mit. Und am Sonntag wird es dann öfter nass.
5: Wir möchten, dass Sie gut ankommen. Hier ist der WDR 4 Verkehr. A1, Köln Richtung Dortmund, zwischen Hagen West und Schwerte. 10 Minuten dauert es länger, 4 Kilometer stockend wegen Bergungsarbeiten. A1, Osnabrück Richtung Münster, zwischen Lengerich und Greven. 10 Minuten kommen hier für Sie obendrauf, 6 Kilometer Stau. A1, Köln Richtung Euskirchen, zwischen Hürth und dem Kreuz Bliesheim. 10 Minuten plus, 4 Kilometer stockend. A2, Hannover Richtung Dortmund, zwischen dem Kreuz Bad Oeynhausen und Flotow West. Hier dauert es eine halbe Stunde länger, 7 Kilometer Stau. A3, Köln Richtung Oberhausen, zwischen Duisburg-Wedau und Oberhausen-Lierich. Hier dauert es 10 Minuten länger, 6 Kilometer stockend. A4, Köln Richtung Aachen, zwischen dem Dreieck Heumer und Köln-Poll. 10 Minuten plus, 3 Kilometer Stau. Die A40, Essen Richtung Dortmund, ist zwischen dem Dreieck Bochum-West und Bochum-Zentrum wegen Bauarbeiten bis Ende nächster Woche gesperrt. Unter 45 Hagen Richtung Dortmund, zwischen dem Kreuzhagen und Westhofener Kreuz. 10 Minuten dauert es hier länger, 6 Kilometer stocken zurzeit. Alle Staus, alle Störungen gibt's auch bei WDR 4 in der neuen ARD Sounds App. Kommen Sie gut durch.

0: Stefan Vogt, mein Name. Schönen späten Nachmittag oder schon mal schönen Abend.
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0: Wir sind hier sowas von voll im Trend übrigens bei WDR 4. Was gab's heute in der WDR-Kantine? Reibekuchen mit Apfelmus. Betonung auf Apfelmus. Weil die Apfelsaison, die startet jetzt so richtig. Es gibt viele Orte hier in Nordrhein-Westfalen, wo sie selber auch pflücken können. Kann ich gar nicht alle aufzählen. Also in Bottrop, in Gütersloh, in Bielefeld, sicherlich auch bei Ihnen um die Ecke. Oder auch beim Apfelparadies in Meerbusch. Bernd Schumacher, der ist der Chef da und der sagt, jetzt am Wochenende geht's überall richtig los mit dem Äpfel selber pflücken.
1: Ja, wir haben viele Sorten parat. Bringt euch eure eigenen Pflückkörbe mit, eure Tüten, eure Baumwollbeutel.
0: Ja, mein Tipp dazu, die Beutel sollten reißfest sein. So Äpfel sind nämlich ganz schön schwer. Wenn Sie jetzt sagen, ja, mit dem selber pflücken, das will ich gar nicht. Gepflückte Ware gibt es jetzt am Wochenende zum Beispiel auch beim Apfelfest in Bad Waldlisborn in Ostwestfalen-Lippe. Da gibt es alles rund um den Apfel. Also Apfelwaffeln, Apfelmarmelade, Apfellikör, natürlich auch Äpfel alle aus der Region. Oder Sie nehmen auch gleich ein Apfelbäumchen mit für zu Hause. Geht auch. Es gibt auch Apfelvorträge, habe ich gelesen. Sie werden aus dem Häuschen sein, wenn es da an den Kern geht. Oder auch Kunsthandwerkermarkt und sowas. Der Eintritt ist frei beim Apfelfest in Bad Waldlisborn. Morgen, übermorgen ab 11 Uhr. 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

Ich möchte das gerne um 17:45 nochmal loswerden. Das war schön heute. Schöner Nachmittag. Unser Besuch beim Messerschleifer in Solingen. WDR-Führer Daniel aus Monheim schreibt nämlich auch gerade ins Studio, während er an seinem Auto schraubt. Ich war selbst bei einem Messer-Selbstbaukurs beim Ralf. Kann ich nur empfehlen. Der Ralf ist netter, schreibt er. Den Eindruck habe ich auch. Die Bilder von ihm finden Sie noch im Studioblog bei uns auf wdr4.de. Der Jürgen, der ist auch ein Netter. Jürgen Meyer bringt sie nach 6 hier ins Wochenende und auch ab in die 80er. Bedeutet konkret, er hat noch Platz für ihre ganz speziellen 80er Musikwünsche. Immer rüber damit über wdr4.de oder auch über unsere neue ARD Sounds App. Ich bin Stefan Vogt. Schönen Start ins Wochenende. Der

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0: Kurz vor sechs, wir schauen aufs Wetter in Nordrhein-Westfalen. Bis zum Abend lockern die Wolken oft auf und die Sonne scheint. Es bleibt meistens trocken bei 10 bis 17 Grad. Morgen wird es wechselnd bewölkt mit ein bisschen Sonne zwischendurch. Am Vormittag ziehen nördlich der Ruhr noch einzelne Schauer durch. Sonst bleibt es auch überwiegend trocken. Münster kommt morgen auf 21 Grad, Hagen auf 22 und Hürth auf 23 Grad.
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2: Caro Köhler hier, schönen guten Abend. Wir gucken drauf, wie der Sprit billiger werden soll. Es ist offenbar ein Entlastungspaket auf dem Weg. Union und SPD sollen sich geeinigt haben. Wir sortieren gleich, was da jetzt kommen könnte. Außerdem sprechen wir drüber, wie NRW die Reparatur von maroden Brücken beschleunigen will. Und es geht bei uns um die neue Fußballliga der Frauen.
3: Die Lethargie in der Politik, glaube ich, belastet jeden, der ansatzweise öfter mal Auto fahren muss.
2: Das sagt ein Autofahrer an einer Tankstelle in Bielefeld. Am Dienstag hatte der Bundeskanzler ja Entlastungen beim Spritpreis angekündigt und seitdem warten wir drauf, wie das aussehen soll. Und jetzt ist aus den Verhandlungen zwischen Union und SPD was durchgesickert. Es ist noch nicht bestätigt, wir schauen aber trotzdem schon mal drauf, was da kommen könnte. Dafür ist Ulrich Uecker-Seifer aus unserer WDR-Wirtschaftsredaktion bei mir im Studio. Was liegt denn da jetzt offenbar auf dem Tisch?
4: Der gute alte Tankrabatt, also gut alt, halbes Jahr alt, der könnte wiederkommen. Fast übrigens mit den gleichen Zahlen wie auch im Frühjahr. 14 Cent plus Mehrwertsteuer gibt dann gut knapp 17 Cent insgesamt. Um diesen Preis soll, sagt die Bild-Zeitung, die weiß es oft sehr früh, der Spritpreis sinken ab dem 1. Oktober. Und später soll es auch dann den Preisdeckel geben, sozusagen die Maßnahme, um zu verhindern, dass sich die Mineralölkonzerne das Geld sozusagen einfach mitnehmen und beim Verbraucher am Ende nichts ankommt.
2: Okay, das wäre jetzt meine nächste Frage gewesen. Wenn das tatsächlich so kommt, wie schätzt du das ein? Wie sinnvoll ist das?
4: Naja, es ist halt die Gießkanne, ne? Und das war ja das, was beim ersten Mal so kritisiert wurde hier. Ihr haut so rund 1,5 Milliarden raus und auch der, der den fettesten SUV fährt, der bekommt das. Also nicht zielgerichtet, gilt für alle. Jetzt gab es ja eine ganze Menge Vorschläge, die hätten zielgerichtet sein können. Offensichtlich alle zu kompliziert. Offensichtlich konnte sich die Regierung nicht darauf einigen. Mit eben der Folge, dass man jetzt wieder zu dem, worauf man sich schon mal einigen konnte, eben zurückkommt. Naja, das kann man gut finden oder nicht. Ich glaube, es ist der Landtagswahl am Sonntag geschuldet. Man will jetzt was liefern, bevor die Wahllokale am Sonntag öffnen.
2: Sagt Ulrich Uecker-Seifer mit einer ersten Einordnung. Wie gesagt, offiziell ist das alles noch nicht. Wenn die Entscheidung kommt, dann erfahren Sie es natürlich bei uns. Und es gibt noch mehr Nachrichten zum Thema Mobilität. Die scheitert bei uns in NRW ja häufiger auch an maroden Brücken. Und deren Sanierung will die NRW-Landesregierung jetzt deutlich beschleunigen. Und zwar dadurch, dass alle Beteiligten enger zusammenarbeiten sollen. Dazu wurde heute ein Papier unterzeichnet. Und Peter Neuhaus sagt, wer da alles beteiligt ist.
5: Neben der Politik sind auch Vertreter aus dem Verkehrswesen mit an Bord. Also zum Beispiel auch die Autobahngesellschaft, Straßen NRW und die Deutsche Bahn haben die Erklärung unterschrieben. Das Ziel ist vor allem mehr Tempo bei der Sanierung von Brücken. NRW-Verkehrsminister Krischer hat etwa in Aussicht gestellt, die Ausschreibungen zu vereinfachen, also weniger Bürokratie, die viel Zeit kostet. Und es soll auch schneller gehen durch neue Verfahren beim Bauen. Schließlich gibt es viel zu tun. In Nordrhein-Westfalen gibt es mehr als 30.000 Brücken und davon gelten 2.500 als marode.
2: Sagt Peter Neuhaus zum Verkehrsbrückengipfel, der heute bei uns in NRW stattgefunden hat. Und wir machen weiter mit den Kurznachrichten. Es gibt Neues zu der großen Razzia wegen Pflegebetrugs. Stefan Pössl ist im Studio mit den Details.
6: 200 Ermittler haben Räume ambulanter Pflegedienste in 12 Städten durchsucht, darunter Dortmund, Monheim, Oberhausen und Wuppertal. Die Dienste sollen Leistungen für Intensivpflege bei Krankenkassen abgerechnet haben, die sie entweder gar nicht oder nur unzureichend erbracht haben. Die Behörden froren unter anderem ein Millionenvermögen ein, ließen Luxuswagen abschleppen und stellten Bargeld und Schmuck sicher. In Bonn läuft gerade ein Großeinsatz. In der Innenstadt ist eine Straßenbahn entgleist. 3 Menschen wurden leicht verletzt. Der Unfall ist im Bereich Alleestraße passiert und hat ein Verkehrschaos ausgelöst. Warum die Straßenbahn in der Bochumer City entgleist ist, ist noch unklar. Die Zahl der Menschen in Deutschland, die überschuldet sind, ist erneut gestiegen. Im vergangenen Jahr waren es rund 5,6 Millionen Erwachsene. Ursache ist meist Unvorhergesehenes wie Krankheit, Jobverlust oder eine Trennung. Bei unter 25-Jährigen sind häufig Ratenzahlungen für Smartphones, In-App-Käufe oder Streaming-Abos Ursache für die hohen Schulden. Der Buchhandelskonzern Thalia kommt nach Dortmund. Oberbürgermeister Kaluti legt heute offiziell den Grundstein für die Hauptverwaltung. In 2 Jahren zieht das Unternehmen dann von Hagen nach Dortmund. Ein Grund ist laut Thalia, dass viele Mitarbeiter mit Bus und Bahn kommen wollen und Dortmund besser als Hagen angebunden sei.
2: Die Kurznachrichten im Tag um 6. Vielen Dank, Stefan Pössl. Es ist ein schöner Tag für den Frauenfußball. Das hat heute ein Fußballfunktionär gesagt. Er ist 2. Vize bei der FBL. Eine Abkürzung, die man sich als Fußballfan, vor allen Dingen als Fan des Frauenfußballs jetzt merken sollte, denn das ist die neue Frauenbundesliga. Und an diese FBL hat der Deutsche Fußballbund heute offiziell die Organisation der Frauenbundesliga abgegeben. Christian Schulze, WDR Sport, erklärt, was sich die Vereine von dieser neuen Liga erhoffen.
7: Also die Vereine sind künftig eigenständig. Sie lösen sich vom Deutschen Fußballbund und hoffen dadurch auf viele Verbesserungen. Bei den Männern wurde das im Jahr 2000 gemacht, also schon 26 Jahre her. Und bei den Frauen gibt es seit Jahren eben auch Befürworter für diese Trennung vom Verband. Der DFB hat nämlich in ihren Augen den Frauenfußball nicht gut genug gefördert, nicht im Sinne der Vereine gehandelt. Ja, und die Bundesliga eher so stiefmütterlich als Anhängsel der Männer irgendwie angesehen. Und in Eigenregie erhoffen sich die Vereine jetzt, professionellere Strukturen schaffen zu können und vor allem bessere Vermarktungschancen zu haben. Und da geht es dann letztlich natürlich um eine Menge Geld. Andere Ligen haben diesen Schritt schon gemacht und sind den deutschen Clubs enteilt. Mit mehr Geld wollen die Vereine da wieder aufschließen.
2: Christian Schulze, WDR Sport, zur neuen Frauenbundesliga im Fußball. Und wir gucken zum Schluss natürlich noch aufs Wetter. Marcel Clair ist bei mir im Studio aus der WDR Wetterredaktion. Wie wird der Abend?
8: Ja, der Abend ist eigentlich relativ entspannt. Die Wolken sind jetzt schon oft aufgelockert. Ein bisschen Sonnenschein gibt's noch. 10 bis 17 Grad. In der kommenden Nacht wird's dann wieder frisch bei 14 bis 9 Grad. Ja, und da ziehen noch mal mehr Wolken zu uns rüber von den Niederländern. Da bleibt es zwar meist trocken, aber so zwischen dem Niederrhein und Münsterland, da kann's ein bisschen fisseln zum Morgen hin.
2: Jetzt ist das ja das letzte offizielle Sommerwochenende laut Kalender.
8: Genau, wie wird richtig. Das? Also ja, so ein bisschen Spätsommer kriegen wir vielleicht jetzt am Samstagmorgen nochmal. Das heißt, dann war auch eine Mischung aus Sonne und Wolken. Besonders viel Sonnenschein gibt es zwischen dem Rheinland und Siegerland. Richtung Westfalen sind auch mal mehr Wolken unterwegs im nördlichen Westfalen. Vielleicht noch ein paar Regenschauer, dazu nochmal 20er Temperaturen in Warburg. Morgen 21, in Lippstadt 22, in Bonn 23 Grad in der Spitze.
2: Soweit die Wetteraussichten. Und das war WDR aktuell, der Tag um 6. Ich bin Caro Köhler.
0: Wir möchten, dass Sie gut ankommen. 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A2 Hannover Richtung Dortmund zwischen Veltheim und dem Kreuzbad Oeynhausen etwa 10 Minuten plus und 6 Kilometer stockend. A2 Hannover Richtung Dortmund zwischen dem Kreuzbad Oeynhausen und Flotow West eine halbe Stunde extra. 6 Kilometer Stau gibt's da in der Baustelle. A3 Köln Richtung Oberhausen zwischen Solingen und dem Kreuz Hilden 5 Kilometer stockender Verkehr. Und hier unser Dauerbrenner. Die A40 Essen Richtung Dortmund ist zwischen dem Dreieck Bochum West und Bochum Zentrum wegen Bauarbeiten bis Ende nächster Woche gesperrt. 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
0: Der Freitagabend bei WDR 4 heißt mit ihren 80ern ausspannen, entspannen, runterkommen und ins Wochenende reintanzen. Ihre 80er dürfen Sie gerne bei uns abliefern und wir spielen sie dann. Das geht über 0221 567 nach 9444, über WDR 4 in der neuen ARD Sounds App und per Mail wdr4@wdr.de. Und das geht jetzt schon mal ganz prima los. Mit Holly Johnson und Americanos. Buenas noches, buenas tardes, guten Abend.

0: Hier ist WDR 4, Freitagabend, 19 Minuten nach 6. Gestern früh, kurz vor 9, hat es hier bei WDR 4 ein bisschen anders geklungen als sonst. Da haben wir nämlich kurzfristig eine neue Kollegin bekommen.
1: Simone aus Mülheim an der Ruhr ist da. Sie wollte einmal im Leben eine Radiosendung moderieren und

0: ist jetzt hier bei mir im WDR4-Studio. Guten Morgen, Simone.
1: Guten Morgen.
0: Ich habe eine Nachricht für dich. Du hast ja gerade schon so toll hier was vorgelesen und der Dominik aus Castrop-Rauxel hat eine Nachricht für dich. Hör mal hier.
2: Respekt an Simone. Sie lebt meinen Traum und dann auch das Ganze dahinter kennenlernen. Wow.
0: Wie fühlt es sich an?
1: Ich bin ein bisschen aufgeregt, aber es ist sehr schön bei euch.
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4: Simone durfte also im schönen Morgen mit Katharina Theole ihren Traum leben. Einmal in einem echten Radiostudio eine Sendung moderieren, Musik spielen, die Menschen gut in den Tag bringen. Und es ist klar, Traum erfüllt. Es hat richtig gut geklappt.
1: Ich bin Simone bei Katharina Theole im WDR 4 Morgenstudio. Guten Morgen.
4: Simone hat Staumeldungen vorgelesen, uns mit Wetterinfos versorgt, Musik abgespielt. Also alles, was wir hier auch jeden Tag machen. Und das gibt's auch zu sehen. Aber das kann Simone ja mal selbst anmoderieren.
1: Hallo. Sie hören WDR 4 mit Simone aus Mülheim und Katharina Theole. Und es gibt jetzt schon Bilder zu sehen im Studioblog. Viel Spaß.
4: Einfach mal in der neuen ARD Sounds App gucken. Da haben wir nämlich auch ein Video von Simone hier im Studio. Und wenn Sie schon gleich da sind, schicken Sie uns doch auch Ihren Traum.

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3: Kurz nach 6:30, wir schauen aufs Wetter in Nordrhein-Westfalen. In der Nacht ziehen bei 14 bis 9 Grad zahlreiche Wolken durch, aber es bleibt meistens trocken. Morgen wird es wechselnd bewölkt mit etwas Sonne zwischendurch. Am Vormittag ziehen nördlich der Ruhr noch einzelne Schauer durch, sonst bleibt es auch dann überwiegend trocken. Die Höchstwerte morgen, Waldbohl 20 Grad, Bocholt 21 und Aachen 22 Grad. Am Sonntag aus der Nacht heraus Regen, im Verlauf südwärts abziehen, dahinter etwas Sonne bei 17 bis 21 Grad. Wir möchten, dass Sie gut ankommen. Hier ist der WDR4 Verkehr. A2 Hannover Richtung Dortmund zwischen Kreuzbad Oeynhausen und Flotow West. Etwa eine halbe Stunde plus. Da gibt es 6 Kilometer Stau an einer Baustelle. A3 Köln Richtung Oberhausen zwischen Duisburg-Weder und Oberhausen-Lierich. 5 Kilometer stockend. A3 Köln Richtung Frankfurt zwischen Bad Honnef-Linz und Neuwied. 3 Kilometer stockender Verkehr. Und die A40 Essen Richtung Dortmund ist zwischen dem Dreieck Bochum-West und Bochum-Zentrum wegen Bauarbeiten bis Ende der kommenden Woche gesperrt. 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Hören Sie an diesem Freitagabend ab in die 80er mit Ihren Lieblings-80ern zum Reintanzen ins Wochenende. Ich bin Jürgen Mayer und freue mich, dass Sie bei uns sind.

Musica d'Italia, Alice und Perrelisa bei WDR4 ab in die 80er. Ja, wie kommen denn jetzt meine Lieblings-80er hier am Freitagabend in mein Lieblingsradio, fragen Sie sich vielleicht. Ganz einfach, Sie schicken uns am besten eine kurze Sprachnachricht, welchen 80er Sie unbedingt heute Abend noch hören müssen. Sie erreichen uns über WDR4 in der neuen ARD-Sounds-App beispielsweise oder über 0221 56789 444. Und wenn Sie lieber schreiben wollen, geht auch per Mail wdr4@wdr.de. Und wir gehen jetzt erstmal ab in die Disco mit Total Contrast, Takes a Little Time.

Jump to the Beat. Stacy Lettisaw ist das bei WDR 4 ab in die 80er am Freitagabend. Die nächste Nummer muss ich nicht unbedingt vorstellen. Die erkennen Sie wahrscheinlich schon in den ersten Sekunden. Hier ist Nena bei WDR 4.

SWR 4, ab in die 80er, Freitagabend mit ihren Lieblings-80ern. Miriam aus Düsseldorf wünscht sich von AHA Hunting High and Low. Den Song hört sie sehr gerne, das ist ihr Grund und das genügt natürlich und das kann ich auch gut verstehen.

0: Was für eine tolle Nummer. Aha, Hunting High and Low. Kurz vor 7, wir schauen aufs Wetter in Nordrhein-Westfalen. In der Nacht ziehen bei 14 bis 9 Grad zahlreiche Wolken durch. Morgen wird es wechselnd bewölkt mit etwas Sonne zwischendurch. Am Vormittag ziehen nördlich der Ruhr noch einzelne Schauer durch, sonst bleibt es überwiegend trocken. Menden kommt morgen auf 20 Grad, Herne auf 21 und Langenfeld auf 22 Grad.
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2: Die Nachrichten mit Stefan Pössl. Guten Abend. Wegen der hohen Spritpreise kommt jetzt offenbar ein Entlastungspaket der Bundesregierung. CDU, CSU und SPD sprechen nach Medienberichten über verschiedene Maßnahmen. Mehr von Peter Neuhaus.
3: Also offiziell bestätigt ist das Ganze noch nicht, aber es kommt nach Informationen von Spiegel und Bild wohl ein alter Bekannter zurück, der sogenannte Tankrabatt. Die Regierung senkt demnach die Energiesteuer auf Benzin und Diesel. Dadurch könnte der Literpreis um rund 17 Cent sinken. Das hatten wir schon mal im Mai und Juni. Als zweite Maßnahme könnte es den Berichten zufolge einen Spritpreisdeckel geben, also einen staatlich vorgegebenen Maximalpreis an den Tankstellen. Zur genauen Höhe gibt es noch keine Informationen. Wie gesagt, offiziell bestätigt ist von der Bundesregierung noch nichts, aber die Spritentlastungen sollen wohl noch heute verkündet werden.
2: Nordrhein-Westfalen will die Sanierung maroder Brücken deutlich beschleunigen. Bei einem Treffen in Düsseldorf haben Akteure aus Politik und Verkehrswesen eine gemeinsame Erklärung unterschrieben. NRW-Verkehrsminister Krischer sagte, es sei möglich, schneller zu bauen als bisher, zum Beispiel 7 Monate statt 2 Jahre.
4: Das gelingt beispielsweise durch funktionale Ausschreibungen, indem wir die Verantwortung auf die Unternehmen übertragen. Weg von den Behörden, wo nicht mehr jeder Millimeter, jedes Gelände einzeln geplant wird, sondern wo die Unternehmen die planerische Verantwortung übernehmen.
2: In Nordrhein-Westfalen gibt es mehr als 30.000 Brücken, 2.500 davon gelten als marode. Und auch das ist wichtig. In Bochum ist eine Straßenbahn entgleist. Sie ist auf kompletter Länge aus den Schienen gesprungen. 3 Menschen wurden leicht verletzt. Nach dem Brandanschlag auf die Synagoge in Wuppertal sitzt der tatverdächtige Afghane in Untersuchungshaft. Die Ermittler gehen von einem antisemitischen Motiv aus. Der Satiriker Jan Böhmermann hört zum Jahresende mit seiner Sendung ZDF Magazin Royal auf. Der Sender erklärte, man spreche mit Böhmermann über ein mögliches neues Showkonzept. In Korschenbruch im Rheinkreis Neuss reparieren Ehrenamtler defekte Fahrräder für Bedürftige. In der ADFC-Fahrradwerkstatt sind so schon hunderte Räder wieder flott gemacht worden. Viele gehen an Geflüchtete. Mitarbeiter Frank Wellershaus erklärt, warum die besonders darauf angewiesen sind.
5: Es kommen ja viele Leute hin, die kein Geld für ein Fahrrad haben. Wohnheime sind ja zum Teil etwas außerhalb, sind nicht alle zentral gelegen. Von daher brauchen die Leute Mobilität.
2: Die alten Räder werden der Werkstatt in Korschenbruch gespendet. Das war WDR aktuell.
0: Wir möchten, dass Sie gut ankommen. Hier ist der WDR 4 Verkehr. A2 Hannover Richtung Dortmund. Zwischen Kreuzbad Oeynhausen und Flotow West eine Dreiviertelstunde plus. Da gibt es 7 Kilometer Stau wegen Bauarbeiten. A3 Köln Richtung Arnheim. Zwischen Kreuz Oberhausen West und Kreuz Oberhausen etwa eine Viertelstunde plus und 4 Kilometer Stau. Der Dauerbrenner, die A40 Essen Richtung Dortmund, ist zwischen Dreieck Bochum West und Bochum Zentrum wegen Bauarbeiten bis zum Ende der kommenden Woche gesperrt. Die A46 Hemer Richtung Hagen ist zwischen Iserlohn-Seilersee und Iserlohn-Zentrum wegen Bauarbeiten bis Montagmittag gesperrt. A57 Köln Richtung Krefeld zwischen Bowert und Krefeld-Oppum etwa 10 Minuten plus und 3 Kilometer Stau. Und hier noch ein Hinweis, ab 20 Uhr, also in einer Stunde, werden 3 weitere Autobahnen gesperrt. Die A40 Venlo Richtung Duisburg zwischen Kempen und Kerken wegen Bergungsarbeiten. Die A565 Meckenheim Richtung Bonn zwischen Bonn-Poppelsdorf und Bonn-Endenich wegen einer Nachtbaustelle. Und die A44 Dortmund Richtung Kassel zwischen Marsberg und Diemelstadt. Dort wird gebaut bis Montag früh. 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
1: Wir wollen uns überhaupt nicht sperren, schon gar nicht gegen 80er. Im Gegenteil, wir sorgen dafür, dass an diesem Freitagabend keine Langeweile aufkommt, dass Sie einen echten Grund finden, quer durch Ihre Wohnung zu tanzen und dass Sie Ihre Lieblings-80er hören. Den hier zum Beispiel. Cool and the Gang. Und Fresh. Schönen guten Abend.

Soft Cell sind das mit What? Und wie bei Tainted Love haben sie sich da bei einer Melodie aus den 60ern bedient. WDR4 ist hier mit Ab in die 80er. Am Freitagabend gibt es in WDR4 ja ganz viele Perlen aus den 80ern, über die man sich freut, weil man sie schon lange nicht mehr gehört hat oder weil sie was ganz Besonderes sind. Wie diese Nummer hier, auf die, glaube ich, beides zutrifft. Hier ist Riso.

0: Hart mit Alone. Hier ist WDR 4 ab in die 80er. Am Freitagabend, wir spielen hier, was Sie hören wollen aus den 80ern. Sie müssen uns nur verraten, welcher Song das ist und warum es gerade der sein muss. Das können Sie uns schreiben per Mail über wdr4@wdr.de oder Sie hinterlassen eine kurze Nachricht. Am einfachsten geht das über WDR4 in der neuen ARD Sounds App oder Sie machen es ganz klassisch über 0221 567 89 444. Das hat Britta so gemacht.
1: Hallo liebes WDR4-Team, hier ist Britta aus Soest. Ich bereite meine Geburtstagsfeier vor und ich würde mich über I Am What I Am mega freuen. Sende allen liebe Grüße und einen wunderschönen Freitagabend. Ciao, Kakao.
0: Und wir wünschen einen schönen Geburtstag und bei Ciao, Kakao antworten wir dann natürlich mit Ferrero Tschüsschen.
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4: Jetzt ist es 7:30. Und da schauen wir aufs Wetter in Nordrhein-Westfalen. In dieser Nacht ziehen zahlreiche Wolken durch. 14 bis 9 Grad wird's. Es bleibt aber meistens trocken. Nördlich der Ruhr höchstens sind bis zum Morgen noch ein paar schwache Schauer möglich. Morgen wird's dann wechselnd bewölkt mit ein bisschen Sonne zwischendurch. Vormittags nördlich der Ruhr einzelne Schauer, aber im Rest des Landes bleibt es überwiegend trocken. Eben Büren kommt morgen auf 20 Grad, Lünen auf 21, Soest auf 22 Grad. Am Sonntag kommt nach dem Regen in der Nacht etwas Sonne bei 17 bis 21 Grad. Wir möchten, dass Sie gut ankommen. Hier ist der WDR 4 Verkehr. A2 Dortmund Richtung Hannover zwischen Feldheim und Rehren etwa 10 Minuten plus und 4 Kilometer Stau. A2 Hannover Richtung Dortmund zwischen dem Kreuzbad Oeynhausen und Flotow West etwa 30 Minuten plus und 6 Kilometer Stau wegen Bauarbeiten. A3 Frankfurt Richtung Köln zwischen Siebengebirge und Kreuzborn-Siegburg etwa eine Dreiviertelstunde plus. Da gibt es 4 Kilometer Stau. Nach einem Unfall wird der Verkehr an dieser Stelle über den Seitenstreifen geführt. A3 Köln Richtung Arnheim zwischen Kreuz-Oberhausen-West und Kreuz-Oberhausen etwa 10 Minuten plus und 2 Kilometer Stau. Die A40 Essen Richtung Dortmund ist zwischen dem Dreieck Bochum-West und Bochum-Zentrum wegen Bauarbeiten bis Ende der kommenden Woche gesperrt. A45 Gießen Richtung Hagen zwischen Freudenberg und dem Kreuz Olpe Süd. 5 Kilometer stockender Verkehr heißt für Sie, es dauert etwa 10 Minuten länger. Die A46 Hemer Richtung Hagen ist zwischen Iserlohn-Seilersee und Iserlohn-Zentrum wegen Bauarbeiten bis Montag gesperrt. Und A61 zum Schluss Koblenz Richtung Mönchengladbach zwischen Weilerswist und dem Kreuz Bliesheim etwa 10 Minuten plus wegen 2 Kilometern Stau. 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The Do-Do-Do.

aus Kanada, Loverboy mit ein bisschen Rock am Freitagabend. Working for the Weekend. Hier ist WDR 4, ab in die 80er. Und wir sind an der Maxi-Stelle angekommen. Eine Musik in Überlänge, eine Musik extra lang, extra schön. Und das ist eine echte Maxi mit Pfiff. Freuen Sie sich auf die Bengals, fast 6 Minuten. Walk like an Egyptian.

Johnny Hates Jazz. Bei WDR 4 ab in die 80er am Freitagabend. Und jetzt machen wir einen Abstecher nach Italien in die Italo-Disco. Das hier ist Valerie Dore, die eigentlich Monica Sturci heißt und aus Mailand kommt, aus Milano. The Night heißt diese Nummer.

Push It. Hip-Hop und Frauenstimmen, das hat man bis in die 80er noch gar nicht gekannt. Das war ganz neu. Und da waren das Trio von Salt and Pepper aus New York Pionierinnen in der Musik. Hier ist WDR 4 ab in die 80er mit ihren Lieblings-80ern, ihren Lieblingssongs aus den 80ern. Und Sie können sich gerne bei uns melden, wdr4@wdr.de oder über WDR 4 in der ARD Sounds App oder auch über 0221 567 89444 und uns verraten, welchen Song Sie unbedingt noch heute an diesem Freitagabend hier bei WDR 4 hören müssen. Bei Martin Kuschmerz aus Gelsenkirchen ist das West End Girls von den Pet Shop Boys, weil ihm der Song einfach so gut gefällt. Machen wir doch glatt. WDR 4 ist hier ab in die 80er am Freitagabend. Das ist Ihr Start ins Wochenende.

0: Es wird 20 Uhr und wir schauen aufs Wetter. In Nordrhein-Westfalen in der Nacht ziehen zahlreiche Wolken durch. Es bleibt aber meistens trocken. Morgen wird es dann wechselnd bewölkt mit etwas Sonne. Zwischendurch am Vormittag nördlich der Ruhr auch noch einzelne Schauer. Aber im Rest des Landes überwiegend trocken. Lemgo kommt morgen am Samstag auf 20 Grad. Warendorf auf 21 und Eschweiler auf 22 Grad.
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2: Die Nachrichten mit Stefan Pössl. Guten Abend. Die Bundesregierung will bei den Spritpreisen für Entlastung sorgen. Wie, berät sie gerade mit Vertretern der Länder. Offenbar soll es erneut einen Tankrabatt von 17 Cent geben und zusätzlich einen sogenannten Spritpreisdeckel. Wie der funktioniert, erklärt Uli Ueckerseifer, WDR Wirtschaft.
3: Der Preisdeckel, das wäre der etwas komplexere Teil des Ganzen. Der sorgt aber dafür, dass es nicht noch teurer wird. Man muss ja im Grunde jetzt da vorausschauen und sagen, was ist denn, wenn der Ölpreis weiter steigt? Also es muss ja noch nicht Ende sein auf den Weltmärkten. Insofern macht so ein Preisdeckel natürlich Sinn. Man muss halt gucken, dass man ihn so ansetzt, dass er marktkonform ist. Das geht. Und die Grundidee, wieder wie sie bis jetzt beschrieben wird, ist ja, je höher der Ölpreis, umso höher darf auch der Spritpreis sein und umgekehrt. Also nicht ein starrer Preis, er schwankt sozusagen mit dem Ölpreis auf und ab.
2: NRW-Verkehrsminister Krischer hat angekündigt, dass marode Brücken schneller saniert werden sollen.
4: Es geht darum, dass wir Brückenersatzneubauten sehr viel schneller realisieren, als das in der Vergangenheit üblich war.
2: Zusammen mit der Autobahngesellschaft und der Deutschen Bahn hat Krischer eine Absichtserklärung unterschrieben. Darin versprechen sich alle Seiten, schneller und unkomplizierter zusammenzuarbeiten. Zum Beispiel sollen aufwendige Planfeststellungsverfahren abgeschafft werden, wenn alte Brücken 1:1 durch einen Neubau ersetzt werden. Außerdem sollen Bauunternehmen mehr Freiheiten bekommen. Bisher machen ihnen die Behörden oft detaillierte Vorgaben. Im Gegenzug wollen Behörden Druck machen bei der Bauzeit. Und auch das ist Thema. Bei Razzien wegen Betrugs bei Pflegediensten haben Behörden in NRW fast 6 Millionen Euro eingefroren. 13 Beschuldigte sollen Leistungen für ambulante Intensivpflege bei Krankenkassen abgerechnet haben, die sie entweder gar nicht oder nur unzureichend erbracht haben. In der Bochumer Innenstadt ist eine Straßenbahn entgleist. Sie ist auf kompletter Länge aus den Schienen gesprungen. 3 Menschen wurden leicht verletzt. Die Frauen-Bundesliga wird ab kommenden Sommer nicht mehr vom Deutschen Fußballbund organisiert und vermarktet. Der DFB-Bundestag hat beschlossen, dass das dann der neue Ligaverband FBL macht. Die Pflegekräfte der Berliner Charité haben heute den zweiten Tag in Folge für bessere Arbeitsbedingungen gestreikt und diesmal prominente Unterstützung bekommen. Der Berliner Musiker Peter Fox trat bei einer Kundgebung auf. Er sagt, wenn es eine wohlhabende Gesellschaft wie Deutschland nicht schaffe, Pflegekräfte besser zu bezahlen, dann müsse man über die Art des Wirtschaftens nachdenken. Das war WDR aktuell.
0: Wir möchten, dass Sie gut ankommen. 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A1 Köln Richtung Münster zwischen Schwerte und dem Kreuz. Dort mit Unna etwa 20 Minuten plus und 3 Kilometer Stau. A2 Dortmund Richtung Hannover zwischen Feldheim und Rehren etwa eine Viertelstunde plus wegen 4 Kilometern Stau. A2 Hannover Richtung Dortmund zwischen Kreuzbad Oeynhausen und Lotto West. Eine halbe Stunde extra, 5 Kilometer Stau gibt es dort wegen Bauarbeiten. A3, Köln Richtung Arnheim, zwischen Kreuz Oberhausen West und Kreuz Oberhausen etwa 10 Minuten plus und 2 Kilometer Stau. A30, Rheine Richtung Osnabrück zwischen Haßbergen-Gaste und Osnabrück-Sutthausen, 2 Kilometer Stau. Die A40, Venlo Richtung Duisburg ist zwischen Kempen und Kerken bis 6 Uhr früh morgen gesperrt. Nach einem Unfall an diesem Morgen wird dort ein LKW geborgen und dafür muss die Autobahn dicht gemacht werden. A45, Gießen Richtung Hagen zwischen Freudenberg und Kreuz Olpe Süd, etwa eine Viertelstunde plus und 5 Kilometer Stau. Die A61, Koblenz Richtung Mönchengladbach ist in Höhe von Kreuz Bliesheim nach einem Unfall gesperrt. Und wegen Bauarbeiten sind die folgenden Autobahnen noch gesperrt. Die A40 Essen Richtung Dortmund zwischen Dreieck Bochum West und Bochum Zentrum bis Ende nächster Woche. Die A44 Dortmund Richtung Kassel zwischen Marsberg und Diemelstadt bis Montag. Die A46 Hema Richtung Hagen zwischen Iserlohn-Seilersee und Iserlohn-Zentrum ebenfalls bis Montag. Und die A565 Meckenheim Richtung Bonn zwischen Bonn-Poppelsdorf und Bonn-Endenich heute Nacht. 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Das war alles ein bisschen viel, nämlich nur um es mit dem Ohr aufzunehmen. Das können Sie da alles nochmal in

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2: Und jetzt müssen wir, glaube ich, mal sagen, bonsoir, hier ist Ihr Freitagabend mit Ihren 80ern und jetzt mit französischer Note. Das ist Leo mit Amoureux Solitaire. Ich kann kein Französisch, habe es extra mal nachgeguckt. Sie klingt von einem einsamen Liebhaber, Amoureux Solitaire. Merci, Cherie.

Das war 1981 der erste Bond mit Roger Moore in der Hauptrolle. Und die Musik dazu, die kam von Sheena Easton. For Your Eyes Only.

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1: Freitagabend, ab in die 80er. Und am Telefon ist Jürgen aus Lippstadt. Guten Abend, Jürgen.
2: Ja, guten Abend, Jürgen. Freut mich.
1: Super Vorname schon mal, muss ich sagen.
2: Ja, beste Vorname.
1: Du bist ein echtes Kind der 80er, oder?
2: Ja, ich bin 66 geboren und in den 80ern habe ich natürlich nichts ausgelassen.
1: Ja.
2: So wie du sicherlich auch.
1: Ja, ich? Nein. Ich habe nur in der Teestube gesessen.

0: in den 80ern.
1: Dafür dann nebeneinander, wahrscheinlich. Okay.
0: Okay, Fancy ist der Wunsch. Flames of Love, warum gerade das?
1: Also ich höre den ganzen Abend schon zu. Und ich habe mir überlegt, ja, was kannst du dir mal wünschen? Und ich habe vor circa 40 Jahren im Ruhrgebiet gelebt mit meiner damaligen Freundin. Und wir hörten dieses Lied sehr oft zu besonderen Gelegenheiten, auf Partys und in Clubs und auch zu Hause. Und das fiel mir dann so ein. Und auf diesem Weg möchte ich Sabinchen ganz herzlich grüßen mit diesem Lied.
0: Flames of Love. Wo ist denn Sabinchen heute?
1: Die ist jetzt auf der Arbeit, die ist in einem Pflegeheim, aber die lebt immer noch in Gelsenkirchen. Und sie hört das auch jetzt. Ich hoffe, sie hat jetzt gerade keinen Einsatz, aber um die Zeit ist es ruhig. Und sie wird wahrscheinlich auch in die Erinnerung verfallen oder zurückfallen, glaube ich, wenn sie das Lied hört.
0: Und
1: es war eine tolle Zeit und berührt uns ja alle, die alten Lieder.
0: Und ich glaube, sie wird sich richtig freuen.
1: Ich glaube auch.
0: Dass der Jürgen aus Lippstadt an Sabinchen in Gelsenkirchen gedacht hat und den gemeinsamen Song aus den alten Zeiten gespielt wird. Fancy, Flames of Love. WDR 4 ist hier. Ab in die 80er.

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3: Jetzt ist es 8:30. Und deshalb schauen wir kurz aufs Wetter in Nordrhein-Westfalen. In der Nacht gibt es etwas Regen am Niederrhein und im Münsterland. Sonst bleibt es trocken bei 14 bis 9 Grad. Morgen wechselnd bewölkt mit etwas Sonne. Im nördlichen Westfalen kann es auch noch regnen. Dortmund kommt morgen auf 20 Grad, Porta Westfalica auf 21 und Troisdorf auf 22 Grad. Sonntagnacht gibt es dann wieder Regen, der am Tag Richtung Süden abzieht. Dahinter kommt dann die Sonne raus. Wir möchten, dass Sie gut ankommen. Hier ist der WDR 4 Verkehr. A1 Köln Richtung Münster. Zwischen Schwerte und dem Kreuz Dortmund-Unna etwa 10 Minuten plus und 3 Kilometer Stau. A2 Dortmund Richtung Hannover. Zwischen Feldheim und Rehren 6 Kilometer Stau. Heißt für Sie, dauert 20 Minuten länger. A2 Hannover Richtung Dortmund. Zwischen Kreuzbad Oeynhausen und Flotow West 5 Kilometer Stau wegen Bauarbeiten. Ebenfalls etwa 20 Minuten plus. A3 Köln Richtung Arnheim. Zwischen Kreuz Oberhausen West und Kreuz Oberhausen 2. Kilometer Stau. A30 Rheine Richtung Osnabrück zwischen Haßbaken-Gaste und Osnabrück-Sutthausen. 3 Kilometer Stau, 10 Minuten drauf. Die A40 Venlo Richtung Duisburg ist zwischen Kempen und Kerken bis 6 Uhr früh gesperrt. Heute Morgen hat es da einen Unfall gegeben und jetzt muss dort ein LKW geborgen werden. Dafür muss die A40 gesperrt werden. A45 Gießen Richtung Hagen zwischen Freudenberg und Kreuz Olpe Süd. Etwa eine Viertelstunde plus und 4 Kilometer Stau. Die A61 Koblenz Richtung Mönchengladbach ist in Höhe des Kreuzes Bliesheim derzeit nach einem Unfall gesperrt. Und wegen Bauarbeiten sind die folgenden Autobahnen gesperrt. Die A40 Essen Richtung Dortmund zwischen Dreieck Bochum West und Bochum Zentrum bis Ende nächster Woche. Die A44 Dortmund Richtung Kassel zwischen Marsberg und Diemelstadt bis Montag. Die 46 Hemer Richtung Hagen zwischen Iserlohn Seilersee und Iserlohn Zentrum ebenfalls bis Montag. Und die A565 Meckenheim Richtung Bonn zwischen Bonn-Poppelsdorf und Bonn endlich. Heute Nacht ist die gesperrt. Alle Staus gibt es auch jederzeit zum Nachlesen. 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Ich bin Jürgen Mayer und wir schalten jetzt mal das Licht ein. Das Electric Light Orchestra hat auch noch ein bisschen Strom für Olivia Newton-John übrig gehabt. Xanadu.

mit der 4 ist hier. Ab in die 80er am Freitagabend. Und jetzt möchte ich eine eigene Erinnerung hier gerne beisteuern zu diesen Erinnerungen aus den 80ern, wenn wir damals in der Disse waren. So hieß das. Ich bin ja vom Land. Und diese Disse war dann in irgendeiner Turnhalle. Und da war diese Nummer hier immer der Rausschmeißer. Ganz am Ende. Und da wussten wir,

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1: 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Und auch das waren die 80er Antikriegssongs. Das war ja die Zeit des Kalten Krieges. 99 Luftballons von Nena haben wir vorhin schon gehört. Das hier war 1919 von Paul Hardcastle. Und haben Sie die männliche Stimme erkannt? Die Nachrichtensprecherstimme? Das war wirklich ein Nachrichtensprecher. Das war Werner Feigl von der Tagesschau. Verewigt jetzt in einem 80er-Song. Genau wie sein Kollege Wilhelm Wieben übrigens in Falcos Genie. WDR 4 ist hier mit Ab in die 80er. Das hier waren auch die 80er. Jede Menge harmlose Songs wie Tipau und Heart and Soul. Einfach nur zum Abfeiern und Tanzen.

Musik für den Sommer. Und noch haben wir ja nicht Herbst, zumindest nicht im Kalender. Rigera, vamos a la playa. Bei WDR 4 ab in die 80er. Freitagabend. Kerstin aus Wenden hat uns geschrieben, hat außer mir noch jemand? Die Band Les Immer Essen mit dem Song Handtake auf dem Schirm hat das sogar mal auf eine Formel-1-Platte geschafft. Ich muss zugeben, ich hatte die nicht auf dem Schirm, aber wir haben natürlich die Platte. Und weil Kerstin findet, dass es großartig wäre, die nochmal zu hören,

0: Kurz vor 21 Uhr, das Wetter in Nordrhein-Westfalen. In der Nacht regnet es am Niederrhein und im Münsterland. Sonst bleibt es trocken bei 14 bis 9 Grad. Morgen ist es dann wechselnd bewölkt mit etwas Sonne. Im nördlichen Westfalen kann es auch noch regnen. Waldbröl kommt auf 20 Grad, Warendorf auf 21 und Aachen auf 22 Grad. Sonntagnacht dann wieder Regen, der am Tag Richtung Süden abzieht. Dahinter kommt wieder die Sonne raus.
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2: Die Nachrichten mit Stefan Pössl, guten Abend.

0: Die Bundesregierung hat sich mit Vertretern der Bundesländer auf eine Entlastung bei den Spritpreisen geeinigt. Allerdings müssen die Länder noch im Einzelnen zustimmen. Es soll erneut einen Tankrabatt geben, sodass 17 Cent weniger Steuern auf Sprit fällig werden. Das ist aber noch nicht alles, weiß Markus Preis, WDR Berlin.
1: Zudem soll es so schnell wie möglich, spätestens aber zum 1. Januar, einen sogenannten Spritpreisdeckel geben, also eine Art Höchstpreis an den Tankstellen. Die Regierung will regelmäßig mit den Mineralölkonzernen darüber Gespräche führen. Und im kommenden Jahr will die Regierung die Voraussetzung für, Zitat, einkommensbezogene Direktauszahlungen schaffen. Also, dass man dann gegebenenfalls denen Hilfen überweisen kann, die sie auch wirklich brauchen und nicht wie jetzt wieder für alle den Spritpreis senken muss.
0: Verteidigungsminister Pistorius hat in den USA den ersten Kampfjet vom Typ F-35 für die Bundeswehr in Empfang genommen. Der Jet gilt als modernstes Kampfflugzeug weltweit. Samuel Jakisch, WDR Washington.
2: Der Jet verfügt über Tarneigenschaften, fliegt mit 1,6-facher Schallgeschwindigkeit und kann dabei mehr als 8 Tonnen Waffentechnik tragen, auch Atomwaffen. Die ersten 8 F-35 für die Bundeswehr verbleiben zunächst in den USA. Deutsche Piloten und Techniker sollen ausgebildet werden. Im kommenden Jahr sollen dann die ersten F-35 in Büchel in der Eifel stationiert werden.
0: Und auch das ist Thema. NRW-Verkehrsminister Krischer will marode Brücken schneller sanieren lassen. Unter anderem soll es einfachere Genehmigungsverfahren und mehr Freiheiten für Bauunternehmen geben. Die Zahl der überschuldeten Erwachsenen in Deutschland ist im vergangenen Jahr auf rund 5,6 Millionen gestiegen. Gründe sind meist Krankheiten, Jobverlust oder eine Trennung. Der Satiriker Jan Böhmermann hört zum Jahresende mit seiner Sendung ZDF Magazin Royal auf. Der Sender spricht mit Böhmermann noch über ein mögliches neues Showkonzept. Für den Basketballclub Phoenix Hagen beginnt morgen das Abenteuer Basketball-Bundesliga. Vor 10 Jahren war der Club abgestiegen. Im Sommer hatte Hagen dann den Wiederaufstieg perfekt gemacht. Spieler Tim Uhlemann sagt, das Ziel sei Klassenerhalt.
3: Wir wollen zeigen, dass wir eine Daseinsberechtigung haben in der Bundesliga. Natürlich sind ein paar Leute von letztem Jahr geblieben. Und der Kern ist, glaube ich, ganz wichtig, auch in Hagen. Das wird immer geprägt mit familiär und jeder für jeden einstellen.
0: Zum Auftakt der Saison spielt Phoenix Hagen morgen in Rostock. Das war WDR aktuell.
4: Wir möchten, dass Sie gut ankommen. Hier ist der WDR 4 Verkehr. A1, Köln Richtung Münster zwischen Schwerte und dem Kreuz, Dortmund-Unna. Etwa 10 Minuten plus und 3 Kilometer Stau. A2 Dortmund Richtung Hannover zwischen Feldheim und Rehren. Etwa eine halbe Stunde plus. Da gibt es 6 Kilometer Stau wegen Bauarbeiten. A2 Hannover Richtung Dortmund zwischen dem Kreuz Bad Oeynhausen und Flotow West. 4 Kilometer Stau und etwa eine Viertelstunde extra. Die A40 Venlo Richtung Duisburg ist zwischen Kempen und Kerken bis 6 Uhr morgen früh gesperrt. Heute früh hat es da einen Unfall gegeben und jetzt muss ein LKW geborgen werden. Wegen Bauarbeiten sind außerdem die folgenden Autobahnen gesperrt. Die A40 Essen Richtung Dortmund zwischen Dreieck Bochum West und Bochum Zentrum bis Ende nächster Woche. Die A44 Dortmund Richtung Kassel zwischen Marsberg und Diemelstadt bis Montag. Die 45 Hagen Richtung Gießen zwischen Lüdenscheid Nord und Lüdenscheid bis 8 Uhr. Die 46 Hemer Richtung Hagen zwischen Iserlohn-Seilersee und Iserlohn-Zentrum bis am Montag und die A565 Meckenheim Richtung Bonn zwischen Bonn-Poppelsdorf und Bonn-Endenich bis 5 Uhr morgen früh. 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
4: Und ich habe jetzt The Cure für Sie. Vorher müssen wir aber noch eine kleine Frage beantworten. Ist das Liebe? Ist es Love? Alison Moyet beantwortet diese Frage jetzt. Und wenn das geklärt ist, kommen direkt dahinter The Cure, In Between Days. Schön, dass Sie bei uns sind an diesem Freitagabend, um das Wochenende einzuläuten mit 80er-Musik.

Rod Stewart ist das. Tonight I'm yours, don't hurt me. Ich bin dir heute Nacht, also verletz mich nicht. Man merkt, Rod Stewart kann auch richtig Vollgas. Und wenn ihn jetzt die Puste ausgegangen sein sollte, wir haben auch noch ein bisschen Entspannung hier in der, auf der Pfanne. Hier kommt Purple Schulz. Nur mit dir bei WDR 4 ab in die 80er kann man auch drauf tanzen. Natürlich mit viel Nähe und ganz

0: Nichts für Leute mit einem schwachen Herzen. Tracy Ullman, Breakaway. Hat sie sich auch ein bisschen bei einem Song aus den 60ern bedient. WDR4 ist hier ab in die 80er. Und sie konnten es nicht sehen. Ich habe hier im Studio dazu getanzt. Allerdings sehr schlecht, weil mein Tanzlehrer damals, ich möchte keine Namen nennen, eine künstliche Hüfte und ein Toupet hatte. Und so tanze ich noch heute. Ich hoffe, das war bei Ihnen anders, Frank-Paul Geißler. Guten Abend.
1: Ja, hallihallo und guten Abend. Ja, ich habe so alles mitgenommen in der Tanzschule, was gab. Von Anfänger bis Goldstar Plus.
0: Wow, und wo war diese Tanzschule?
1: Die war in Gelsenkirchen bei Ampütte.
0: Ja.
1: Und ich kam ja aus Burmitte, das heißt, ich bin immer 10 Kilometer gefahren, um in einem, sag mal, sogenannten Fremdenrevier zu jagen.
0: Jagen heißt, Sie haben...
1: Ich habe ganz viele Mädels kennengelernt.
0: Aha.
1: Und auch meine Frau in der Tanzschule.
0: Wow, wie lange waren Sie in der Tanzschule, bis die Frau kam?
1: Ich war 10 Jahre in der Tanzschule, war 8 Jahre tätig, dann habe ich meine Frau kennengelernt.
0: Aha, und die dann gleich, zack, verhaftet.
1: Ja, natürlich. Wir sind gleich beim ersten Tanz, das war ein langsamer Walzer, unsere Gürtelschnallen haben sich verhakt.
0: Nein!
1: Ja, und da habe ich gesagt, ja... Ja, Mädel, jetzt muss ich dich mit nach Hause nehmen. Ne?
0: Ja, also. Ja, irgendwie muss man ja die Gürtel wieder auseinanderkriegen, oder?
1: Ja.
0: So, bitte keine weiteren Details, lieber Frank. Nein. Was können wir für Sie spielen?
1: Von Wem, Wake Me Up Before You Go Go. Ein unheimlich schöner Jive. Ich sag mal, da habe ich immer wieder Spaß, weil man da so richtig zu abtanzen kann. Wir tanzen jetzt seit einigen Jahren, meine Frau und ich, Boogie Woogie. Wir können Boogie Woogie Elemente mit reinbringen.
0: Ja.
1: Also richtig schön.
0: Ich kann nur Foxtrot. Kann ich da auch drauf tanzen?
1: Garantiert.
0: Ja.
1: Foxtrot passt immer.
0: Ja, danke. Das tröstet mich ein ganz kleines bisschen. Dankeschön an Frank-Paul Geißler und natürlich auch an die Frau, mit der er sich mit der Gürtelschnalle verhackt hat damals.

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3: Kurz nach 9:30, wir schauen aufs Wetter. In Nordrhein-Westfalen in der Nacht ziehen zahlreiche Wolken durch. Es bleibt aber meistens trocken. Morgen wird es dann wechselnd bewölkt mit etwas Sonne zwischendurch. Vormittags gibt es nördlich der Ruhr einzelne Schauer, aber sonst bleibt es überwiegend trocken. Bei 20 Grad in Bad Münstereifel, 21 Grad in Höxter, 22 Grad in Bettburg. Und am Sonntag regnet es erstmal in der Nacht. Dann zieht aber der Regen Richtung Süden ab und dahinter kommt die Sonne raus. Bei 17 bis 21 Grad. Wir möchten, dass Sie gut ankommen. 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A1 Köln Richtung Münster zwischen Schwerte und dem Kreuz Dortmund-Unna. 2 Kilometer Stau, dadurch etwa 10 Minuten plus. A2 Dortmund Richtung Hannover zwischen Feldheim und Rehren. 4 Kilometer Stau und 20 Minuten plus. A2 Hannover Richtung Dortmund zwischen dem Kreuz Bad Oeynhausen und Flotow West. Etwa eine Viertelstunde extra wegen 4 Kilometern Stau. Die A40 Venlo Richtung Duisburg ist zwischen Kempen und Kerken bis 6 Uhr morgen früh gesperrt. Heute früh gab es da einen Unfall und jetzt muss der LKW dort geborgen werden. Wegen Bauarbeiten sind außerdem die folgenden Autobahnen gesperrt. Die A40 Essen Richtung Dortmund zwischen Dreieck Bochum West und Bochum Zentrum bis Ende kommender Woche. Die A44 Dortmund Richtung Kassel zwischen Marsberg und Diemelstadt bis Montag. Die A45 Hagen Richtung Gießen zwischen Lüdenscheid Nord und Lüdenscheid bis morgen früh um 8. Die A46 Hemer Richtung Hagen zwischen Iserlohn-Seilersee und Iserlohn-Zentrum bis Montag. Und die A565 Meckenheim Richtung Bonn zwischen Bonn-Poppelsdorf und Bonn-Endenich bis morgen früh um 5. 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Und da glauben Sie bitte nicht sofort, dass Sie wissen, was Sie hören. Hier kommt eine echte akustische Täuschung von Local Boy. Und wenn Sie an dieser Stelle denken, ach, das ist doch Dings, Dings, Dings, Dings. Thriller ist nur zum Teil richtig. Lassen Sie sich überraschen.

Großartig ist das denn. Tolle Latino-Nummer. Hier ist WDR4 ab in den 80er. Es gibt Songs, da sagt einem der Titel nichts, dann hört man sie und denkt, jo, klar, ist in den 80ern rauf und runter gelaufen. Das hier eben, das war eine Nummer, die hatte ich absolut vergessen, verdrängt, nie mehr gehört und ich konnte sofort nach dem ersten Takt mitsummen. Trotzdem war mir nicht klar, von wem war das denn? Das war eben Comment dire adieu von Jimmy Somerville zu

zusammen mit June Miles Kingston. Das ist eine bekannte Schlagzeugerin und Sängerin. Und das war eine Riesennummer. Ende der 80er. Original übrigens aus den 60er Jahren von François Hardy. 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Ab in die 80er. Das ist ihre Partymusik zum Start ins Wochenende aus ihrem Lieblingsjahrzehnt in ihrem Lieblingsradio.

Das ist Nene Cherry. Buffalo Stance, das ist die Haltung, die ein Büffel bei Gefahr macht. Kopf gesenkt, Stirn nach vorne. Und der Büffel will damit zeigen, dass ihn keiner kann, dass er standhaft und unerschrocken und selbstsicher ist. Und genau das wollte Nene Cherry mit diesem Song auch ausdrücken. War ein Riesenerfolg für sie. Ende der 80er. WDR 4 ist hier. Ab in die 80er.

Da wird man ganz zum Schluss nochmal richtig rockig. Gary Moore zusammen mit Phil Lynott von Thin Lizard, Out in the Fields. WDR 4 ab in die 80er am Freitagabend. Und einen haben wir noch. Einen letzten Wunsch, der kommt von Uwe Koch aus Willich. Er wünscht sich Captain Sensible What? Und er erklärt's auch, das ist nämlich ein Liedschreiter für unsere Familie. Immer muss ich alles dreimal sagen. Alle Kinder, inklusive Frau, fragen dann, what? Bis ich alles erklärt habe, dauert's manchmal. Daher wünsche ich mir diesen Song ganz dringend heute. Dann geht's mir wieder gut und ich weiß, dass mich auch andere verstehen. Jetzt frage ich mal, what? Wünsche Ihnen was. Kommen Sie locker durch diesen Freitagabend.

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1: Die Nachrichten mit Stefan Pössl. Guten Abend.
2: Wir haben heute entschieden, dass wir zum 1. Oktober 2026 jeden Liter Sprit um ungefähr 17 Cent pro Liter reduzieren können.
1: Bundeskanzler Merz hat bestätigt, dass der Tankrabatt zurückkommt. Die Steuerentlastung beim Sprit soll vorerst bis Ende des Jahres gelten. Den Staat kostet diese Maßnahme schätzungsweise 2,5 Milliarden Euro. Finanzminister Klingbeil sagt, dass das Geld aus mehreren Töpfen kommt.
3: Wir haben Ausgabenreste in 26, die nutzen wir. Wichtig war mir aber auch, dass wir mit den Ländern anteilig das Ganze jetzt finanzieren. Die Länder sind auch mit dabei und geben ihren Anteil.
1: Neben dem Tankrabatt plant die Bundesregierung auch einen Spritpreisdeckel, angepasst an den weltweiten Ölpreis. Einzelheiten dazu sind bisher aber noch nicht bekannt. Marode Brücken sollen in Nordrhein-Westfalen künftig schneller saniert werden. Dazu hat Landesverkehrsminister Krischer eine Vereinbarung getroffen. Mehr von Peter Neuhaus.
4: Neben der Politik sind auch Vertreter aus dem Verkehrswesen mit an Bord. Also zum Beispiel auch die Autobahngesellschaft, Straßen-NRW und die Deutsche Bahn haben die Erklärung unterschrieben. NRW-Verkehrsminister Krischer hat etwa in Aussicht gestellt, die Ausschreibungen zu vereinfachen, also weniger Bürokratie, die viel Zeit kostet. Und es soll auch schneller gehen durch neue Verfahren beim Bauen. In Nordrhein-Westfalen gibt es mehr als 30.000 Brücken und davon gelten 2.500 als marode.
1: Und auch das ist Thema. Verteidigungsminister Pistorius hat in den USA den ersten Kampfjet vom Typ F-35 für die Bundeswehr in Empfang genommen. Der Jet gilt als modernster Kampfflugzeug weltweit. Nach dem Brandanschlag auf die Synagoge in Wuppertal sitzt der tatverdächtige Afghane in Untersuchungshaft. Die Ermittler gehen von einem antisemitischen Motiv aus. US-Präsident Trump schränkt die Pressefreiheit in den USA weiter ein. Mehrere Medien, darunter der Sender CNN und das Nachrichtenmagazin Politico, dürfen nicht mehr zu Pressekonferenzen ins Weiße Haus. Forscher haben eine neue Katzenart entdeckt, zum ersten Mal seit 100 Jahren. Sie lebt in Bolivien. Unsere Lateinamerika-Korrespondentin Anne Herberg weiß, wie sie aussieht.
5: Kleine Schnauze, kurze runde Ohren, schwarze Rosetten auf dem hellen Fell, wie ein Leopard. Doch mit etwa 46 Zentimetern Länge und einem Gewicht von 1,4 Kilogramm ist das Tier kleiner als eine durchschnittliche Hauskatze. Ihr Name? Leopardus tilcayo.
1: Eine Familie hatte die Wildkatze vor 10 Jahren gefunden, genetisch genau untersucht wurde sie aber erst jetzt. Das war WDR aktuell. Und das Wetter in Nordrhein-Westfalen: in der Nacht etwas Regen, 14 bis 9 Grad, morgen wechselnd bewölkt. In Bad Münstereifel und Steinfurt 20 Grad, in Iserlohn bis 22 Grad. Die Zeit, es ist 22.03 Uhr.
6: Und hier ist der Verkehrsservice für den ARD Freitagabend. Hallo Autofahrer, wir beginnen mit der A1. Die A1 Hamburg Richtung Lübeck ist zwischen dem Kreuz Bargteheide und Bad Oldesloe bis morgen früh 8 Uhr gesperrt. Die A29 Oldenburg Richtung Ahlhorner Heide ist zwischen Wardenburg und Großen Kneten wegen Bauarbeiten bis 5 Uhr gesperrt. Umleitungsempfehlung: fahren Sie so lange über die U30. Die A40 Venlo Richtung Duisburg ist zwischen Kempen und Kerken bis 6 Uhr gesperrt. Nach einem Unfall am Morgen wird da ein LKW immer noch geborgen. Die A44 Dortmund Richtung Kassel ist zwischen Marsberg und Diemelstadt wegen Bauarbeiten bis Montag früh gesperrt. Die A45 Hagen Richtung Gießen ist zwischen Lüdenscheid Nord und Lüdenscheid selbst wegen Brückenarbeiten bis 8 Uhr morgen früh gesperrt. Und zum Schluss noch: die B184 ist zwischen Königsborn und Menz nach einem Unfall ebenfalls dicht. Gute Fahrt Ihnen weiterhin.
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6: Schön, dass Sie da sind. Kai Völker ist hier in Erfurt. Hallo Deutschland, guten Abend. Die Bayern führen inzwischen 6:0 gegen Union Berlin.

Die Shakespeare Sisters und Hello, Turn Your Radio On. Das haben sie ja schon gemacht. Dankeschön mal dafür. Freitagabend, 10:11 haben wir es. Und dass die Bayern in der Regel einen raushauen, bevor die Wiesn losgeht, das ist ja allgemein hin bekannt in der Fußball-Bundesliga. Aber heute Abend übertreffen sie sich nochmal glatt. Ich aktualisiere nochmal ganz schnell. Es ist tatsächlich ein 7:0 inzwischen gegen die Köpenicker aus Berlin. Bayern 7, Union 0. Puh. Reagieren jetzt mit Kraftwerk und das Model.

0: Michael Patrick Kelly und Beautiful Madness, der hat ja jetzt was zusammen mit Take That gemacht, beziehungsweise mit dem Rest, der noch übrig ist mit Take That. Wünschen wir auf jeden Fall eine große, große Fangemeinde von dieser neuen Single von Michael Patrick Kelly. So, wir sind mittendrin, also schon kurz davor, vorm Wochenende. Vielleicht sind Sie ja auch schon mittendrin und Sie brauchen irgendwie noch ein paar gute Tipps, was man so am Wochenende machen kann. Vielleicht wollen Sie uns auch mitteilen, wovon Sie träumen am Wochenende, was so ein schönes Wochenende ausmacht. Dann gerne anrufen 0800 80 80 110 oder eine E-Mail schreiben unter ard-abend@mdr.de. Da kommen ganz viele schöne Sachen. Es kommt aber auch zum Beispiel von Michael Völkel. Er schreibt, Kai, Sie sind böse. Das tut mir leid. Das wollte ich nicht. Also ich hab 12 Stunden richtig eine blöde Frühschicht am Wochenende. Ich gehe jetzt schlafen. Gute Nacht. Grüße ans Team und die Gemeinde mit freundlichen Grüßen, Michael. Das tut mir leid. Das habe ich natürlich. Ja, erstmal vielen Dank an alle, die am Wochenende nicht ein kuscheliges, schönes, entspanntes Wochenende haben, sondern für uns alle arbeiten. Und auch Mirko aus Rostock-Warnemünde hat auch zu tun. Hallo Mirko, was hast du vor?
1: Ja, morgen bin ich ehrenamtlich ab Mittag arbeiten in einem Stadtteilbegegnungszentrum,
0: ja,
1: wo wir eine musikalische Veranstaltung haben, bei der ich die Eintrittskarten verkaufe und hinterher natürlich auch noch mit aufräume. Aha. Darauf freue ich mich natürlich schon sehr, dass es immer alle 2 Monate, die war schon für die Bond, immer alle 2 Monate statt. Mhm. Noch viele Grüße nach Erfurt und eine schöne Sendung.
0: Dankeschön, Mirko. Grüße zu dir nach Rostock-Warnemünde. Jetzt mit den Scorpions und Still Loving You. Machen Sie sich ein schönes Wochenende. Eine Minute wird Zeit bleiben.

Billy Joel, The River of Dreams, und die Bayern haben tatsächlich ernst gemacht heute Abend. 7:0 ist der Endstand in der Fußball-Bundesliga am Freitagabend, 4. Spieltag. 7:0 gegen Union Berlin.

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10: Kurz nach 11:30. Und hier ist der Verkehrsservice für den ARD-Abend. Guten Abend, Autofahrer. Die A1 Hamburg Richtung Lübeck ist zwischen dem Kreuz Bargteheide und Bad Oldesloe bis 8 Uhr gesperrt. A2 Dortmund Richtung Hannover zwischen Bad Nenndorf und Wunsdorf-Lute 4 Kilometer stockender Verkehr. Die A29 Oldenburg Richtung Ahlhorner Heide ist zwischen Wadenburg und Großenkneten wegen einer Baustelle bis 5 Uhr gesperrt. Umleitungsempfehlung.

0: nehmen Sie so lange die U30. Die A33 Osnabrück Richtung Bielefeld ist zwischen Haderberg und Borkloh-Kloster Ösede wegen einer Nachtbaustelle bis Mitternacht gesperrt. Umleitung führt sie über die U84. Die A40 Venlo Richtung Duisburg ist zwischen Kempen und Kerken wegen Bergungsarbeiten bis 6 Uhr gesperrt. Die A40 Essen Richtung Dortmund ist zwischen dem Dreieck Bochum West und Bochum Zentrum wegen Bauarbeiten bis nächste Woche Freitag gesperrt. Hoffentlich hören wir uns vorher nochmal. Dann die A44 Dortmund Richtung Kassel ist zwischen Marsberg und Diemelstadt wegen Bauarbeiten bis Montag früh gesperrt. Die A45 Hagen Richtung Gießen ist zwischen Lüdenscheid Nord und Lüdenscheid selbst wegen Brückenarbeiten bis 8 Uhr gesperrt. Sorry. Die A46 Hema Richtung Hagen ist zwischen Iserlohn Seilersee und Iserlohn Zentrum wegen Bauarbeiten bis Montag gesperrt. Die A70 Schweinfurt-Werneck-Bamberg ist zwischen Bamberghafen und Bamberg wegen Nachtbauarbeiten bis 7 Uhr gesperrt. Die A565 Meckenheim Richtung Bonn ist zwischen Bonn-Poppelsdorf und Bonn-Endenich bis 5 Uhr wegen Bauarbeiten gesperrt. Und die B184, die hängen wir noch hinten dran, die ist nämlich auch gesperrt nach einem Unfall zwischen Königsborn und Menz. Kommen Sie gut durch, gute Fahrt Ihnen weiterhin mit uns.
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0: Mit Kai Völker. Guten Abend.

0: Just For You. Und Lionel Richie und Kerstin aus Bayern schreibt gerade über ard-abend@mdr.de. Hallo liebes MDR Thüringen Team. Ja, wir sind zwar hier in Erfurt, das stimmt, aber wir senden ja für halb Deutschland. Ich sende euch ganz liebe Grüße aus der Oberpfalz. Ich liege in der Badewanne und höre euren Sender. Entspannung pur, ein dickes Lob für eure Moderation. Wohltuend, normal und unheimlich sympathisch. Habt ihr das gehört? Es geht an euch da draußen, ne? Und bitte macht weiter so, einschließlich eurer wunderbaren Musikauswahl. Grüße, Kerstin. Ja, jetzt kommt was zum Lachen.
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3: So, ja. Und dann würde ich Holz holen gehen, du kriegst es nicht an. Und dann
5: essen wir uns gegenseitig. Aber wir müssen davon ausgehen, wir sind jetzt gestrandet und haben nur das am Leib, was wir am Leib haben. Aber
6: es wäre doch ein Reality-Format. Man würde uns abwerfen und dann guckt man mal,
5: ja,
6: wer es schafft.
5: Ich schaff's halt. No? Ich kann bis zu 6 Monate von meinem Körperfett zehren und ihr müsst gucken, wo ihr bleibt. Ihr seid in 4 Wochen so ein Windspiel. Klabinka, Klunker.
6: Deine Idee war ja, den anderen zu essen. Da überleg ich mal, wen wir wählen würden.
5: Ja. Das Problem ist nur, dass ihr bei den Blockflöten den einen erstmal besiegen müsst. Und da hätten wir schon ein paar

0: Tage zu tun auf der Insel.
1: Okay. Die haben es gerade Blockflöten genannt?
0: Ja, weil mir das Wort Luftpumpen nicht einfiel.
1: Ja, ich halte das für sehr theoretisch, deshalb müßig. Also die Wahrscheinlichkeit wäre doch viel größer, dass wir nachts an einer Tankstelle stranden.
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Solche und ähnliche Musik gibt's dann gleich auch nach 23 Uhr. Damit schnell rüber nach Magdeburg, denn die ARD-Hitnacht kommt wie jeden Abend in dieser Woche aus Sachsen-Anhalt. Dabei viel Spaß. Ich bin Kai Völker und wünsche eine gute Nacht, Deutschland.

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1: Die Nachrichten mit Stefan Pössl. Guten Abend.
2: Wir machen den Tankrabatt, wir bringen ihn auf den Weg, wir entlasten die Bürgerinnen und Bürger an den Zapfsäulen. Und das ist für mich jetzt auch das wichtige Signal.
1: Bundesfinanzminister Klingbeil hat bestätigt, dass es bis zum Jahresende noch einmal einen Tankrabatt von 17 Cent pro Liter geben soll. Die Länder finanzieren das zur Hälfte mit. Außerdem soll es möglichst zu Beginn des kommenden Jahres einen Spritpreisdeckel geben. Ruth Kirchner, WDR Berlin.
3: Vorbild sind Belgien und Luxemburg. Dort legt das jeweilige Wirtschaftsministerium auf Basis der Preisentwicklung auf den internationalen Märkten verbindliche Höchstpreise für Benzin, Diesel und Heizöl fest. Außerdem will die Bundesregierung Gespräche über weitere, wie es heißt, zielgerichtete Maßnahmen führen, um vor allem Menschen mit kleinen und mittleren Einkommen zu entlasten. Details dazu gibt es aber noch nicht.
1: In Nordrhein-Westfalen ist die Zahl der überschuldeten Menschen gestiegen. Das Institut für Finanzdienstleistungen sieht die häufigsten Ursachen in Krankheiten und Arbeitslosigkeit. Matthias Hof, WDR Wirtschaft.
4: Besonders betroffen das Ruhrgebiet und Großstädte wie Köln oder Düsseldorf, zunehmend aber auch ländliche Regionen. Alleinerziehende, die haben häufiger Probleme mit Überschuldung, aber immer öfter suchen auch junge Menschen, junge Familien und ältere Hilfe. Ursachen sind oft hohe Mieten und gestiegene Energie- und Lebenshaltungskosten, aber auch jetzt kaufen, später bezahlen Käufe spielen eine Rolle.
1: Und auch das ist Thema. Nordrhein-Westfalens Verkehrsminister Krischer will marode Brücken schneller sanieren lassen. Unter anderem soll es einfacher Genehmigungen und mehr Freiheiten für Bauunternehmen geben. In Nordrhein-Westfalen gab es heute Razzien bei Pflegediensten. Sie sollen Leistungen für ambulante Intensivpflege bei Krankenkassen abgerechnet haben, die sie entweder gar nicht oder nur unzureichend erbracht haben. Verteidigungsminister Pistorius hat in den USA den ersten Kampfjet vom Typ F-35 für die Bundeswehr in Empfang genommen. Er gilt als modernster Kampfflieger der Welt. Im Abendspiel der Fußball-Bundesliga hat der FC Bayern München 7:0 gegen Union Berlin gewonnen. Edgar Endres, WDR Sport.
5: Am Schluss machen es die Bayern sogar noch ein bisschen gnädig mit Union Berlin. Nur 7:0, chancenlos. Die Berliner, die nur in den ersten 15 Minuten gut mithalten können. Für Union Berlin die höchste Bundesliga-Niederlage in der Vereinsgeschichte und für die Bayern ein vorgezogenes Wiesengeschenk.
1: Stürmer Harry Kane traf doppelt und stellte einen neuen Rekord auf. Er hat so schnell wie kein anderer die Marke von 100 Toren in der Bundesliga geknackt. Kane brauchte nur 98 Spiele. Das war WDR aktuell. Das Wetter in Nordrhein-Westfalen, in der Nacht etwas Regen, am Niederrhein und im Münsterland sonst trocken bei 14 bis 9 Grad. Morgen wechselnd bewölkt mit etwas Sonne, in Lemgo bis 20 Grad, in Bocholt bis 21 und in Leverkusen bis 22 Grad. Die Zeit ist es 23.03 Uhr.
6: Schönen Dank für die aktuellen Nachrichten. Von mir jetzt der Blick auf die Straßen im Lande. Hier ist der Verkehrsservice in der ARD-Hitnacht, nur mit den aktuellen Meldungen. A2 Dortmund Richtung Hannover, zwischen Porta Westfalica und Rehren noch 3 Kilometer stockender Verkehr. Dann A2 Dortmund Richtung Hannover, zwischen Bad Nenndorf und Wunstorf-Lute, 4 Kilometer stockender Verkehr. Und die Autobahn 33 Osnabrück Richtung Bielefeld ist zwischen Harderberg und Borklo Kloster Ösete wegen einer Nachtbaustelle gesperrt. Und zwar bis Mitternacht noch. Umleitung bitte benutzen, die U84. Und dann noch die Autobahn 40 Venlo Richtung Duisburg. Hier ist zwischen Kempen und Kerken wegen Bergungsarbeiten bis ca. 6 Uhr gesperrt. Ihnen unterwegs eine gute Fahrt durch die Nacht. Kommen Sie munter ans Ziel.
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6: Rein geht's in die Nacht, hoffentlich nicht mit so vielen Falschfahrern. Ich bin Hanno Bauer, Grüße aus Magdeburg und freue mich auf ein paar schöne Nachtstunden mit Ihnen. Mal sehen, was wir so in der Nacht gemeinsam erleben und was am Ende auf unserem Sendungs-Spritpreisdeckel stehen wird.

dann geht's durch die Nacht. Mit der ARD-Hitnacht aus den Radiolautsprechern. Und Brigitte hat geschrieben als erste an ard-hitnacht@mdr.de. Nicht unsere Brigitte aus Bischofsheim, sondern eine Brigitte, von der ich gar nicht weiß, woher sie kommt. Sie hat jedenfalls geschrieben: Hallo zusammen, schöne Grüße an alle ARD-Hitnacht-Hörer. Ich bin heute sogar bis um 6 mit dabei und freue mich auf die Lieder, die heute kommen. Freut mich wie immer. Auch nochmal ein Kompliment an die Musikredaktion, dass sie das so gut hinbekommen mit den Liedern, und ich freue mich sehr. Sehr schön. Da freue ich mich sehr, dass es bei Brigitte gut ankommt. Wünsche eine schöne Nacht bis um 6. Worum geht's denn? Was steht denn so an? Na, einkochen? Vielleicht was vom Obst? Wer weiß, einfach nochmal schreiben an ard-hitnacht@mdr.de und ansonsten die Lieder genießen. Das hier ist Ryan Paris, Dolce Vita.

entspannt euch die Nacht mit Musik von Marlon Redette, New Age, haben wir gerade gehört. Und es gibt eine aktuelle Verkehrsmeldung, die gerade reingekommen ist, eine Sperrung, wenn Sie unterwegs sind auf der A560 und A3 St. Augustin Richtung Köln. Hier ist zwischen Niederpleis und Lohmar jetzt gesperrt worden wegen Bergungsarbeiten. Gute Fahrt trotzdem.

Das One-Way-Ticket. Einbahnkarte ohne Rückfahrschein ist gelöst. Die Reise geht aus dem Freitag hinaus ins Wochenende hinein. Etwas über eine halbe Stunde dauert es noch bis zum Wochenendbeginn, also bis Mitternacht. Aber die Zeit, die bekommen wir bis dahin auch noch gut rum. Einfach sitzen bleiben und warten, so wie das hier Sydney Youngblood vorschlägt. Noch vor unseren aktuellen Verkehrsmeldungen singt er Sit and Wait. Schöner Hit aus den 80ern.

0: 23.30 Uhr ist das. Zeit für den Verkehrsservice in der ARD-Hitnacht. Und es wird so viel gebaut heute Nacht, dass ich jetzt die lang angekündigten und ausgeschilderten Sperrungen weglasse. Deswegen also nur die aktuellen Meldungen. A2 Dortmund Richtung Hannover zwischen Bad Nenndorf und Wunstorf-Lute. 4 Kilometer stockender Verkehr. Die Autobahn 33 Osnabrück Richtung Bielefeld ist zwischen Harderberg und Borgloh Klosterösete wegen einer Baustelle noch bis Mitternacht gesperrt. Also eine halbe Stunde, wenn es zeitlich hinkommt. Umleitung bitte bis dahin benutzen, die U84. Die A40 Venlo Richtung Duisburg ist zwischen Kempen und Kerken wegen Bergungsarbeiten bis ca. 6 Uhr gesperrt. Die A45 Hagen Richtung Gießen ist zwischen Lüdenscheid Nord und Lüdenscheid wegen Brückenarbeiten gesperrt die ganze Nacht. Die A70 ist zwischen Hamburghafen und Bamberg wegen einer Nachtbaustelle bis 7 Uhr in beiden Richtungen gesperrt. Und dann noch, wir hörten es eben schon, die Autobahn 560 und A3 St. Augustin Richtung Köln. Hier ist zwischen Niederpleis und Lohma wegen Bergungsarbeiten gesperrt worden. Das waren die Verkehrsmeldungen. Wir wünschen Ihnen eine gute Fahrt.
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0: Mit Hanno Bauer in Magdeburg. Ich grüße schön.

Sitting down hier. Ich verzichte mal heute lieber aufs Hinsetzen im Studio. Bin eher bereit, jederzeit die Tür zum Nachtstudio hier im Funkhaus des MDR in Magdeburg zu verrammeln, ja, und notfalls auch noch abzuschließen, wenn es denn sein muss, denn hier treiben sich immer noch die Kriminellen rum, habe ich vorhin festgestellt. Also als ich hier ankam, waren draußen vor dem Funkhaus noch riesen Filmscheinwerfer an und erst jetzt gehen die Tageslichter so langsam aus. Ja, heute wird nämlich schon zum zweiten Mal diese Woche hier im Haus ein Polizeiruf 110 gedreht fürs Fernsehen. Und das ist schon krass, wie viele Menschen da nachts jetzt auf unseren Gängen hier noch umherwandern. Umhergeistern, hätte ich beinahe gesagt. So viele sind mir auch noch nicht begegnet. Irgendwie ziehen sich die Leute beim Film offensichtlich, egal jetzt ob Ton oder Maske oder Beleuchtung, beim Polizeiruf 110 vor allem am liebsten schwarze, bequeme Kleidung an. Und da kommt plötzlich aus der dunklen Ecke jemand entgegen und ist mir erstmal erschrocken. Ich dachte, wo bin ich denn hier reingeraten? Und vor allem dachte ich mir, wer ist eigentlich der Mörder und ist der unter den Leuten mit dabei? Dann habe ich am Hausausgang auch noch gelesen, dass Kriminalhauptkommissarin Doreen Brasch mal wieder ermittelt in unserem Hause, ja, und dass es im Arbeitstitel jedenfalls heißt Die Wütende, also die Wütende, so heißt der Film, der dann irgendwann mal aufgeführt wird. Ob er dann genauso heißt, ist noch nicht bekannt, ist ja erstmal ein Arbeitstitel, aber ich hoffe jedenfalls, dass Die Wütende heute Nacht nicht bei mir vorbeikommt. Wobei, so langsam scheint sich die Lage draußen so zu beruhigen. Einer nach dem anderen geht so langsam nach Hause, kann ich von hier beobachten. Ja, das sind immer so Nachtschatten, die vorbeihuschen in den dunklen Klamotten. Und die Nachtschatten, die hören wir jetzt auch hier bei uns in der ARD-Hitnacht mit Two of Us, Blue Night Shadow. 23.42 Uhr ist es. In 18 Minuten endet dieser Freitag, der 18.

California Dreaming, und damit endet auch schon fast dieser Tag und diese Stunde. Ja, genau, 23.48 Uhr ist es. Wir tanzen jetzt allerdings aus dem Tag heraus mit Rick Astley, She Wants to Dance with Me, in der ARD-Hitnacht.

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1: Die Nachrichten mit Ronald Lessig. Guten Abend.
2: Die Bürgerinnen und Bürger werden es schnell merken, dass über die Absenkung der Energiesteuer das Tanken günstiger wird.
1: Finanzminister Klingbeil hat bestätigt, dass der Tankrabatt zurückkommt. Die Steuern sollen um 17 Cent je Liter Sprit gesenkt werden. Laut Kanzler Merz gilt er ab Oktober. Außerdem plant die Regierung nächstes Jahr mit einem Preisdeckel. Uli Ueckerseifer, WDR Wirtschaft.
3: Der Preisdeckel, das wäre der etwas komplexere Teil des Ganzen. Der sorgt aber dafür, dass es nicht noch teurer wird. Man muss ja im Grunde jetzt noch vorausschauen und sagen, was ist denn, wenn der Ölpreis weiter steigt? Also es muss ja noch nicht Ende sein auf den Weltmärkten. Insofern macht so ein Preisdeckel natürlich Sinn. Man muss halt gucken, dass man ihn so ansetzt, dass er marktkonform ist. Das geht. Und die Grundidee wieder, wie sie bis jetzt beschrieben wird, ist ja, je höher der Ölpreis, umso höher darf auch der Spritpreis sein und umgekehrt. Also nicht ein starrer Preis, er schwankt sozusagen mit dem Ölpreis auf und ab.
1: NRW-Verkehrsminister Krischer hat angekündigt, dass marode Brücken schneller saniert werden sollen.
4: Es geht darum, dass wir Brückenersatzneubauten sehr viel schneller realisieren, als das in der Vergangenheit üblich war.
1: Zusammen mit der Autobahngesellschaft und der Deutschen Bahn hat Krischer eine Absichtserklärung unterschrieben. Darin versprechen sich alle Seiten schneller und unkomplizierter zusammenzuarbeiten. Zum Beispiel sollen aufwendige Planfeststellungsverfahren abgeschafft werden, wenn alte Brücken 1:1 durch eine Neubau ersetzt werden. Außerdem sollen Bauunternehmen mehr Freiheiten bekommen. Bisher machen ihnen die Behörden oft detaillierte Vorgaben. Und auch das ist noch wichtig. US-Präsident Trump schränkt die Pressefreiheit in den USA weiter ein. Mehrere Medien, darunter CNN und das Nachrichtenmagazin Politico, dürfen nicht mehr zu Pressekonferenzen ins Weiße Haus. In der Bochumer Innenstadt ist eine Straßenbahn entgleist. Sie ist auf kompletter Länge aus den Schienen gesprungen. 3 Menschen wurden leicht verletzt. Im Abendspiel der Fußball-Bundesliga hat Bayern München 7:0 gegen Union

0: Union Berlin gewonnen. Pünktlich zum Start des Oktoberfestes heute Vormittag sorgte der hohe Sieg für beste Laune bei den Münchner Fans. Die Pflegekräfte der Berliner Charité haben heute den zweiten Tag in Folge für bessere Arbeitsbedingungen gestreikt und diesmal prominente Unterstützung bekommen. Der Berliner Musiker Peter Fox trat bei einer Kundgebung auf. Er sagte, wenn es eine wohlhabende Gesellschaft wie Deutschland nicht schaffe, Pflegekräfte besser zu bezahlen, dann müsse man über die Art des Wirtschaftens nachdenken. Und das war WDR aktuell. Das Wetter in Nordrhein-Westfalen. In der Nacht zwischen Niederrhein und Münsterland etwas Regen, sonst meist trocken bei 14 bis 9 Grad. Tagsüber bewölkt mit etwas Sonne, im nördlichen Westfalen noch etwas Regen. Dazu in Lemgo bis 20, in Warendorf bis 21 und in Unna bis 22 Grad. Die Zeit 0:03 Uhr.
1: Schönen Dank für die ersten Worte des neuen Tages. Von mir, Hanno Bauer, jetzt der Blick auf die Straßen im Lande. Hier ist der Verkehrsservice in der ARD-Hitnacht mit den aktuellen Sperrungen und Staumeldungen und einigen Nachbaustellen, die nur heute Nacht gelten. Die Autobahn 1 Hamburg Richtung Lübeck ist zwischen Kreuz Bad Geheide und Bad Oldesloe bis 8 Uhr gesperrt. A2 Dortmund Richtung Hannover zwischen Bad Nenndorf und Wunstorf-Lute 4 Kilometer stockender Verkehr. Die A3 ist zwischen Raststätte Siegburg West und Kreuz Bonn-Siegburg wegen Bergungsarbeiten in beiden Richtungen gesperrt. In beiden Richtungen gibt's auch Stau von bis zu einer Stunde. Die A29 Oldenburg Richtung Ahlhorner Heide ist zwischen Wardenburg und Großen Kneten wegen einer Nachtbaustelle bis 5 Uhr gesperrt. Umleitung ist die U30. Die A33 Osnabrück Richtung Bielefeld ist zwischen Harderberg und Borglo Kloster Ösette wegen einer Nachtbaustelle gesperrt. Umleitung bitte benutzen die U84. Die A40 Venlo Richtung Duisburg ist zwischen Kempten und Kerken wegen Bergungsarbeiten bis ca. 8 Uhr gesperrt. Die Autobahn 45 Hagen Richtung Gießen ist zwischen Lüdenscheid Nord und Lüdenscheid wegen Brückenarbeiten bis 8 Uhr gesperrt. Die A70 Schweinfurt-Werneck Bamberg ist zwischen Bamberghafen und Bamberg wegen einer Nachtbaustelle bis 7 Uhr in beiden Richtungen gesperrt. Auf der Autobahn 99 Autobahnring München, München Nord Richtung Stuttgart gibt es einen 5 Kilometer Stau nach einem Unfall auf dem Abschnitt zwischen München Fröttmanning Nord und Dreieck München. Durchfahrzeit hier eine Stunde. Die Autobahn 215 Neumünster Richtung Kiel ist zwischen Kreuz Kiel West und Kiel Mitte wegen Bauarbeiten gesperrt. Und dann noch die Autobahn 565 Meckenheim Richtung Bonn. Hier ist zwischen Bonn-Poppelsdorf und Bonn-Endenich bis 5 Uhr wegen Bauarbeiten gesperrt. Das waren die Verkehrsmeldungen. Gute Fahrt für Sie unterwegs.
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1: Mit Hanne Bauer in Magdeburg. Ich wünsche ein schönes Wochenende.

Love is in the Air. Und viel Musik ist in der Luft und Silke ist auch mit dabei und hört uns an sehr ungewöhnlicher Stelle. Sie hat nämlich geschrieben, hallo aus Alaska, schöne Grüße aus Alaska sendet euch Silke. Eure schöne Musik begleitet mich durch jeden Arbeitstag. Silke, dann wünsche ich mal, dass der Arbeitstag dann nicht mehr so lange dauert. Bei uns ist es 0.12 Uhr in Deutschland, in Alaska dann wahrscheinlich dementsprechend noch früher Abend, oder?

0: Hier ist die ARD Hitnacht und Brigitte, der erste Gruß noch von der letzten Stunde, hatte ja angekündigt, bis 6 Uhr zuzuhören. Und ich hatte so gescherzt, ja, vielleicht gibt's ja heute kiloweise Obst einzukochen zum Start ins Wochenende. Und nein, sie hat geschrieben, hallo, ich bin's noch einmal. Du hattest die Frage, was heute so ansteht. Ich fahre tatsächlich eine Nachtschicht heute und damit ich Musik auf den Ohren habe, höre ich in jeder Nachtschicht die ARD Hitnacht. Also, heute bin ich in Nachtschicht, tatsächlich. Brigitte, dann ganz liebe Grüße zurück, schön durchhalten mit unserer Musik. Das Obst wird aber trotzdem angegangen und zwar von Jürgen hat er geschrieben, schöne Grüße aus Bamberg, habe heute 11 Kilo Zwetschgen verarbeitet, 2 Blech Zwetschgen, Streuselkuchen und 6 Gläser Marmelade gemacht, der Rest wurde entsteint und zu je 1 Kilo eingefroren. Na, läuft doch, lieber Jürgen, der Herbst kann kommen.
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0: So, die eine im Nachtdienst, der andere mit seiner Obstverarbeitung und willenlos ist Westernhagen. Der hat noch nicht so das klare Ziel vor Augen. Hier ist die ARD Hitnacht.

0: Na, jetzt ist aber aus. Die Sonne. Ich habe es vorhin schon erzählt. Wir hatten hier Dreharbeiten im Funkhaus zum Polizeiruf 110 mit einem Riesenscheinwerfer vorne vor dem Eingang schon. Der wurde dann allerdings jetzt runtergedimmt und nun ist er aus. Heißt also, wahrscheinlich sind die Dreharbeiten vorbei. Alle Szenen im Kasten und ich kann die Tür auch wieder aufmachen. Die Wütende scheint nicht mehr unterwegs zu sein. Also die Wütende, das ist der Arbeitstitel dieses Polizeiruf 110, der da jetzt gerade entsteht. Jo, und ich werde langsam ein bisschen verzweifelt, ja. Ich werde heute Nacht wieder mit schönsten Bildern grafisch in Versuchung auf Kuchen geführt. Und der Jürgen hatte uns ja gerade seinen herrlichen Zwetschgenkuchen schon empfohlen und Bilder waren auch dort angehängt. Schönen Gruß nochmal nach Bamberg. Und auch in Ludwigshafen wird gebacken. Da steht schon wieder ein Hefeteig und geht vor sich hin. Und ratet mal, es geht schon ein Hefeteig. Was da gewünscht wurde, Elke aus Ludwigshafen, ich schätze mal, entweder wieder ein Apfelkuchen oder auch ein Zwetschgenkuchen. Ich lese mal die ganze E-Mail vor, da steht, nun liefere ich noch das Bild vom fertig gebackenen Zimt-Ricotta-Apfelkuchen nach vom letzten Mal. Die Empfängerin hat sich zurückgemeldet, dass das der beste jemals gegessene Apfelkuchen war. Das vermute ich mal, da es nur zwei Personen waren und die leere Backform schon am nächsten Tag wieder vor der Tür stand. Ja, schön uns wieder zu hören und uns allen eine gute, unterhaltsame Nacht. Wünscht mit lieben Grüßen Elke aus Ludwigshafen. Elke, wahrscheinlich haben die gedacht, wenn die schnell und abgewaschen wieder vor der Tür steht, gibt's gleich den Nachschlag.
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0: Ist doch clever, ich würde es auch so machen.

0: Die Thompson Twins, Hold Me Now. Und damit genau 0.30 Uhr, Zeit für den Verkehrsservice der ARD-Hitnacht. Die Autobahn 1 Hamburg Richtung Lübeck ist zwischen Kreuz Bad Geheide und Bad Oldesloe bis 8 Uhr gesperrt. A1 Köln Richtung Dortmund zwischen Kreuz Leverkusen West und Kreuz Leverkusen, Gefahr durch ein totes Tier auf der Fahrbahn. So, dann A2 Dortmund Richtung Hannover zwischen Bad Nenndorf und Wunstorf-Lute, 4 Kilometer stockender Verkehr. Die A3 ist zwischen Raststätte Siegburg West und Kreuz Bonn-Siegburg wegen Bergungsarbeiten in beiden Richtungen aktuell gesperrt. In beiden Richtungen gibt es Stau von bis zu einer Stunde. A29 Oldenburg Richtung Ahlhorner Heide. Hier ist zwischen Wardenburg und Großknitten wegen einer Nachtbaustelle gesperrt. Das Ganze bis 5 Uhr. Die A33 Osnabrück Richtung Bielefeld ist zwischen Harderberg und Borglo Kloster Ösette wegen einer Nachtbaustelle gesperrt. Dann A40 Venlo Richtung Duisburg. Hier ist zwischen Kempen und Kerken wegen Bergungsarbeiten gesperrt. Das wohl noch die ganze Nacht bis morgens um 6. Die A45 Hagen Richtung Gießen ist zwischen Lüdenscheid Nord und Lüdenscheid wegen Brückenarbeiten bis 8 Uhr gesperrt. Die A70 ist zwischen Bamberghafen und Bamberg wegen einer Nachtbaustelle bis 7 Uhr in beiden Richtungen gesperrt. Auf der A99 Autobahnring München, München Nord Richtung Stuttgart gibt es einen 5 Kilometer Stau nach Unfall auf dem Abschnitt zwischen München-Fröttmanning Nord und Dreieck München. Auch hier dauert es eine erhebliche Zeit durchzufahren. Dann die Autobahn 215 Neumünster Richtung Kiel ist zwischen Kreuz Kiel West und Kiel Mitte wegen Bauarbeiten gesperrt. Und dann noch die Autobahn 565 Meckenheim Richtung Bonn. Hier ist zwischen Bonn-Poppelsdorf und Bonn-Endenich bis 5 Uhr wegen Bauarbeiten gesperrt. Das waren die Verkehrsmeldungen. Wir wünschen eine gute Fahrt.
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0: Mit Hanno Bauer in Magdeburg und unser Hitversteher legt auch gleich gemeinsam mit mir eine Nachtschicht ein.

0: Na, haben Sie es gehört? Bei Cliff Richard, beim Refrain singt er da mehrstimmig mit sich selbst und schafft damit eine perfekte Überleitung für mich jetzt zu der Band, die das ebenfalls tat, aber in ganz anderem Ausmaße.
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0: Ja, 256 Spuren für 4 einzelne Stimmen der Bandmitglieder. Das war ja 1975 der absolute Rekord. Und da war, gelinde gesagt, ein wahnsinniges Unterfangen, was da veranstaltet wurde. Aber der Wahnsinn hatte bei einer Band wie 10cc Methode. Und wer redet heute noch über Tonspuren, wenn der Song, um den es jetzt geht, zum Klassiker geworden ist und zu einem Fall für den Hitversteher?
2: 1975. 10cc wollen kein Liebeslied schreiben. Dafür möchten sie auch keine Instrumente wie Gitarre oder Klavier. Sie haben keine Sängerin dabei, sondern die Sekretärin der Plattenfirma, die auch nicht singt, sie spricht. Die Bandmitglieder nehmen wochenlang ihre Stimmen auf im Studio, um zu erreichen, dass sie nicht wie Stimmen klingen. Logisch, es soll ja kein Liebeslied werden. Der Titel lautet: Ich bin nicht verliebt. I'm not in love.

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3: So, und nun melde sich mal jemand, der nicht verliebt wäre in diesen Song, den wir jetzt gemeinsam komplett und in voller 256-stimmiger Chorgesangsschönheit hören. I'm not in love.

0: Just Another Day. Nein, es ist nicht einfach irgendein x-beliebiger neuer Tag, dieser 9.9. Es ist Hiltrauts Geburtstag im Katzenstübchen in Boxdorf. Und wir wissen das dank unserer Stammhörerin, unserer Nachteule Rosi.
1: Hier ist die Rosi aus Leipzig. Liebe Hiltraut, ich möchte dir einen ganz lieben Geburtstagsgruß auf diese Weise übermitteln. Bleib so, wie du bist. Ich wünsche dir vor allen Dingen Gesundheit. Und heute wünsche ich dir einen schönen Tag mit deinen lieben Gästen, deinen lieben vierbeinigen Kindern und den vierbeinigen Pensionsgästen, wenn welche da sind. Na, vielleicht erlebst du noch morgen oder nächsten Tagen eine Überraschung. Wir werden sehen. Alles Liebe. Tschüss. Die Rosi.
0: Hey, Überraschung. Überraschungen sind immer gut. Liebe Hiltraut und alle samtpfötigen Mitbewohner, auch von mir natürlich persönlich alles Gute. Schöne Feier und ein gesundes neues Lebensjahr. Und das für Hiltraut und für alle Geburtstagskinder dieses Tages.

Oh, L'Amour. Jetzt hätte ich doch beinahe den 9.9. draus gemacht. Nein, heute ist Samstag, der 19.9. Hiltrauts Geburtstag. Und hier ist die ARD Hitnacht. Jetzt mit den Kinks und Dandy.

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1: Die Nachrichten mit Ronald Lessig. Guten Abend.
2: Wir haben heute entschieden, dass wir zum 1. Oktober 2026 jeden Liter Sprit um ungefähr 17 Cent pro Liter reduzieren können.
1: Bundeskanzler Merz hat bestätigt, dass der Tankrabatt zurückkommt. Die Steuerentlastung beim Sprit soll vorerst bis Ende des Jahres gelten. Den Staat kostet das schätzungsweise 2,5 Milliarden Euro. Finanzminister Klingbeil sagte, dass das Geld aus mehreren Töpfen kommt.
3: Wir haben Ausgabenreste in 26, die nutzen wir. Wichtig war mir aber auch, dass wir mit den Ländern anteilig das Ganze jetzt finanzieren. Die Länder sind auch mit dabei und geben ihren Anteil.
1: Neben dem Tankrabatt plant die Bundesregierung auch einen Spritpreisdeckel. US-Präsident Trump schränkt die Pressefreiheit in den USA weiter ein. Mehrere Medien dürfen nicht mehr zu Pressekonferenzen ins Weiße Haus. Ralf Borchardt, WDR Washington.
4: Es ist eine neue Eskalationsstufe in Trumps Dauerfehde mit kritischen Medien. Der Präsident kündigte an, den weltweit bekannten Nachrichtensender CNN aus dem Weißen Haus zu verbannen. Außerdem den Fernsehsender MS Now, früher MSNBC, und das Newsportal Politico, das zum deutschen Axel Springer-Konzern gehört. Trump drohte, weitere Medien, die seiner Ansicht nach Falschinformationen verbreiten, würden folgen. Was die Ankündigung praktisch bedeutet, blieb unklar.
1: Und auch das ist noch wichtig. NRW-Verkehrsminister Krischer will marode Brücken schneller sanieren lassen. Unter anderem soll es einfachere Genehmigungsverfahren und mehr Freiheiten für Bauunternehmen geben. Bei Razzien wegen Betruges bei Pflegediensten haben Behörden in NRW fast 6 Millionen Euro eingefroren. 13 Beschuldigte sollen nicht erbrachte Leistungen für Intensivpflege bei Krankenkassen abgerechnet haben. In der Bochumer Innenstadt ist eine Straßenbahn entgleist. Sie ist auf kompletter Länge aus den Schienen gesprungen. 3 Menschen wurden verletzt. Die Frauenbundesliga wird ab kommendem Sommer nicht mehr vom Deutschen Fußballbund organisiert und vermarktet. Der DFB-Bundestag hat beschlossen, dass das dann der neue Ligaverband macht. Für den Basketballclub Phoenix Hagen beginnt das Abenteuer Basketball-Bundesliga. Vor 10 Jahren war der Club abgestiegen. Im Sommer hatte Hagen dann den Wiederaufstieg perfekt gemacht. Spieler Tim Uhlemann sagt, das Ziel sei Klassenerhalt.
5: Wir wollen zeigen, dass wir eine Daseinsberechtigung haben in der Bundesliga. Natürlich sind ein paar Leute von letztem Jahr geblieben und der Kern ist, glaube ich, ganz wichtig, auch in Hagen. Das wird immer geprägt mit familiär und jeder für jeden einstellen.

0: Zum Auftakt spielt Phoenixhagen morgen in Rostock. Und das war WDR aktuell. Das Wetter in Nordrhein-Westfalen. In der Nacht trocken 14 bis 9 Grad, tagsüber bewölkt mit etwas Sonne, dazu in Hattingen bis 20, in Solingen bis 21 und in Langenfeld bis 22 Grad. Am Sonntag wechselhaft bis 21 Grad. Es ist 1.03 Uhr.
1: Dankeschön, damit sind wir wieder auf dem neuesten Stand und von mir noch der Blick auf die Straßen im Lande. Hier ist der Verkehrsservice in der ARD-Hitnacht. Die A1 Hamburg Richtung Lübeck ist zwischen Kreuz Bad Geheide und Bad Oldesloe bis 8 Uhr gesperrt. A2 Dortmund Richtung Hannover zwischen Bad Nenndorf und Wunstorf-Lute 4 Kilometer stockender Verkehr. Die A29 Oldenburg Richtung Aalhorner Heide ist zwischen Wadenburg und Großen Kneten wegen einer Nachtbaustelle bis 5 Uhr gesperrt. Umleitung ist die U30. Die A40 Venlo Richtung Duisburg ist zwischen Kempen und Kerken wegen Bergungsarbeiten gesperrt. Das Ganze dauert wohl noch bis 6 Uhr. Die Autobahn 45 Hagen Richtung Gießen ist zwischen Lüdenscheid Nord und Lüdenscheid wegen Brückenarbeiten bis 8 Uhr gesperrt. Dann der Blick auf die A70 Schweinfurt-Werneck-Bamberg. Hier ist zwischen Bamberg-Hafen und Bamberg wegen einer Nachtbaustelle bis 7 Uhr in beiden Richtungen gesperrt. Die A94 Passau Richtung München ist zwischen der B12 und Malching nach Auslösung der Höhenkontrolle im Tunnel gesperrt. A99 Autobahnring München, München Nord Richtung München Südwest zwischen München Neuherberg und Dreieck München Feldmoching. 3 Kilometer Stau. Es dauert hier immer noch bis zu 33 Minuten durchzufahren. Die A565 Meckenheim Richtung Bonn ist zwischen Bonn-Poppelsdorf und Bonn-Endenich bis 5 Uhr wegen Bauarbeiten gesperrt. Und das waren jetzt auch schon die Verkehrsmeldungen. Wir wünschen gute Fahrt.
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0: Depeche Mode und Precious. Precious auch die E-Mail von Heidi, die hier angekommen ist. Sie hat geschrieben, hallo Hanno, schön dich wieder zu hören. Ich bin immer noch die Heidi aus bei Oktoberfest. Und wenn du noch so viele Brigitten hast, liebe Grüße. Ach, das war doch nur, weil wir eben unsere Stammhörerin Brigitte aus Bischofsheim haben und die andere Brigitte, die sich vorher gemeldet hat, von der ich gar nicht weiß, aus welcher Region Deutschland sie sich gemeldet hat, die mit uns ihre Nachtschicht verbringt und dabei ja die ARD-Nacht hört. Heidi, ich habe nur gute Heidis um mich herum. Dich, meine Mutti, perfekt mein Leben.
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0: Ganz liebe Grüße zurück nach bei Oktoberfest. Und dazu jetzt auch die passende Musik mit Right Said Fred. Don't talk, just kiss.

SDR die Hitnacht. 1.20 Uhr ist es und Peter und Coco, die hören jetzt auch gerade Radio und hoffen, dass Plappi sitzen bleibt und nicht irgendwelche Knöpfchen drückt, die er nicht drücken soll, haben geschrieben, liebe Grüße an die Nachteulen, die der ARD Hitnacht lauschen, von Coco und Peter aus Frankfurt und natürlich von Effi Eierkopf, Charlotte, Johannes aus Seelze. Und ja, ihr Coco wollte heute gar nicht mit reinkommen, der ist im Auto geblieben, hatte Angst, weil hier Polizeiruf 110 gedreht wird.

0: Na dann rufen wir doch weiter den Engel 07 und ich werde nachher mal zum Auto gehen und nach Plappi rufen. Mal sehen, ob Herr Assistent Plüschschimpanse Plappi dann auch vielleicht doch noch mit hochkommen möchte. Die letzten Filmleute sind auf jeden Fall jetzt weg, habe ich gesehen. Hat er irgendwie Angst, mit kriminellen Leuten in Kontakt zu kommen. Dass das alles nur Fernsehleute sind, wollte er mir bisher jedenfalls nicht glauben. Aber ja, ich kann ihn ja nicht zwingen, mit hochzukommen. Und ganz liebe Grüße an, ja, wer hört hier noch bei der Nachtschicht?
1: Hallo, grüß dich, hier ist der Leo aus Unterhaching mit seiner Freundin der Moni und mit seinem Spezi, an Josef. Wir sitzen jetzt bei Kerzenlicht und einem Bier zusammen, wir haben auch Nachtschicht, weil die Moni Geburtstag gehabt hat, den 67. Den haben wir jetzt gefeiert und feiern immer noch in den neuen Tag hinein. Nochmal alles Gute, der Moni, und schön, dass unser Freund da war. Und dir und der Nation ganz liebe Grüße. Bleibt alle gesund. Bis auf Weiteres. Servus.
0: Ja, Leo, Moni, Josef, alles Gute dann natürlich jetzt noch im weiteren Verlauf der Nacht. Und Moni auch von uns nachträglich alles Gute.

0: 1:30 Uhr wird's gleich. Hier ist der Verkehrsservice in der ARD-Hitnacht mit den aktuellen Sperrungen und Staumeldungen und einigen Nachtbaustellen, die nur heute Nacht gelten. Die Autobahn 1 Hamburg Richtung Lübeck ist zwischen Kreuz Bartgeheide und Bad Oldesloe bis 8 Uhr gesperrt. A2 Dortmund Richtung Hannover zwischen Bad Nenndorf und Wunstorf-Lute, 2 Kilometer stockender Verkehr. Dann der Blick auf die A29 Oldenburg Richtung Ahlhorner Heide. Hier ist zwischen Wardenburg und Großenkneten wegen einer Nachtbaustelle gesperrt heute Nacht. A40 Venlo Richtung Duisburg. Hier ist zwischen Kempen und Kerken wegen Bergungsarbeiten bis ca. 6 Uhr noch gesperrt. Die Autobahn 45 Hagen Richtung Gießen ist zwischen Lüdenscheid Nord und Lüdenscheid wegen Brückenarbeiten bis 8 Uhr gesperrt. Der Blick auf die Autobahn 46, Hemer Richtung Hagen. Hier ist zwischen Iserlohn-Seilersee und Iserlohn-Zentrum wegen Bauarbeiten gesperrt. Die Autobahn 70 ist zwischen Bamberg-Hafen und Bamberg wegen einer Nachtbaustelle bis 7 Uhr in beiden Richtungen gesperrt. Der Blick auf die Autobahn 99, Autobahnring München, und zwar zwischen München-Neuherberg und Dreieck München-Feld-Moching. Hier gibt es immer noch 2 Kilometer Stau, Zeitverlust bis zu 26 Minuten. Dann die Autobahn 565 Meckenheim Richtung Bonn ist zwischen Bonn-Poppelsdorf und Bonn-Endenich bis 5 Uhr wegen Bauarbeiten gesperrt. Und dann noch die Autobahn 980 Waltenhofen Richtung Autobahndreieck Allgäu in Höhe Dreieck Allgäu. Gefahr durch verlorene Ladung, das sind mehrere Steine, und Achtung bitte, es gibt hier auch eine ungesicherte Unfallstelle. Ihnen unterwegs eine gute Fahrt durch die Nacht, das waren die Verkehrsmeldungen, wir wünschen gute Fahrt.
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0: Mit Hanno Bauer in Magdeburg.

Klaus-Peter dämmert so vor sich hin, hat er geschrieben. Grüße aus Hilden, steht drüber über der E-Mail. Hallo Hanno, schön dich zu hören. Ich habe vor dem Laptop die Zeit vergessen und lasse mich jetzt von Ihnen einschläfern. Wünsche Ihnen ein schönes Wochenende. Einschläfern doch wohl hoffentlich nicht, lieber Klaus-Peter. Aber eine geruhsame Nacht wünsche ich auf jeden Fall, wenn es denn so sein soll. Und diese Musik hier, die passt doch ein bisschen dazu, runterzukommen und zu genießen, die Hollies. Der Brief.

Die Hollies atmen hier tief durch. So, die Kätzchen sind auch gerade mal draußen noch frische Luft schnuppern. Achtung, deshalb Autofahrer auf der Autobahn 28. Hier gibt's Katzenleben zu schonen. Zwischen Delmenhorst, Deichhorst und Ganterkessee Ost in beiden Richtungen Gefahr durch und für Kätzchen auf der Fahrbahn. Und das hier ist die Nachtstimmung dazu? Nein, das klingt eigentlich eher wie Dschungel. Liberian Girl jetzt, Michael Jackson in der ARD-Hitnacht.

Hier ist die ARD-Hitnacht und es gibt, Achtung bitte, eine Falschfahrerwarnung. Von der Autobahn 7 zwischen Fulda Nord und Dreieck Fulda kommt Ihnen ein Falschfahrer entgegen. Bitte ganz rechts fahren, nicht überholen. Achtung bitte, auf der Autobahn 7 zwischen Fulda Nord und Dreieck Fulda ist ein Falschfahrer oder eine Falschfahrerin unterwegs. Vorsicht in beiden Richtungen.

So ist das Leben. Sehr wieder eh. Die Pet Shop Boys in der ARD Hitnacht. Und Achtung, damit das Leben auch noch schön bleibt, Ihnen noch einmal die Warnung von der Autobahn 7. Ein Falschfahrer ist da unterwegs. Zwischen Fulda Nord und Dreieck Fulda kommt ein Falschfahrer entgegen. Bitte ganz rechts fahren, nicht überholen. Vorsicht in beiden Richtungen.

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1: Die Nachrichten mit Ronald Lessig. Guten Morgen. Bundeskanzler Merz hat bestätigt, dass der Tankrabatt zurückkommt. Von Oktober bis zum Jahresende wird demnach die Steuer um 17 Cent je Liter Sprit gesenkt. Den Staat kostet das 2,5 Milliarden Euro, die zur Hälfte von den Ländern finanziert werden sollen. Der rheinland-pfälzische Ministerpräsident Schnieder sagte dazu:
2: Wir stehen finanziell jetzt auch nach 4 Jahren mangelndem Wirtschaftswachstum, auch finanziell mit dem Rücken an der Wand. Aber wir sehen auch, dass die Menschen an eine Grenze kommen dessen, was sie selber bezahlen können. Wir müssen jetzt handeln. Wir setzen jetzt das Zeichen, ab 1.10. wird es wieder deutlich günstiger. Das, was wir leisten können, leisten wir. Aber das ist schon eine Herkulesaufgabe.
1: Neben dem Tankrabatt plant die Regierung auch einen Spritpreisdeckel ab kommendem Jahr. NRW-Verkehrsminister Krischer hat angekündigt, dass marode Brücken schneller saniert werden sollen.
3: Es geht darum, dass wir Brückenersatzneubauten sehr viel schneller realisieren, als das in der Vergangenheit üblich war.
1: Zusammen mit der Autobahngesellschaft und der Deutschen Bahn hat Krischer eine Absichtserklärung unterschrieben. Darin versprechen sich alle Seiten, schneller und unkomplizierter zusammenzuarbeiten. Zum Beispiel sollen aufwendige Planfeststellungsverfahren abgeschafft werden. Außerdem sollen Bauunternehmen mehr Freiheiten bekommen. Bisher machen ihnen die Behörden oft detaillierte Vorgaben. Im Gegenzug wollen Behörden Druck machen bei der Bauzeit. Und auch das ist noch wichtig. Die USA, Dänemark und Grönland haben im Streit um die Arktisinsel einen Durchbruch verkündet. In der kommenden Woche werde voraussichtlich ein Abkommen mit den USA zu Grönland unterschrieben. US-Präsident Trump schränkt die Pressefreiheit in den USA weiter ein. Mehrere Medien, darunter CNN, dürfen nicht mehr zu Pressekonferenzen ins Weiße Haus. Im Abendspiel der Fußball-Bundesliga hat Bayern München gegen Union Berlin gewonnen. Am Ende stand es 7:0. Forscher haben eine neue Katzenart entdeckt, zum ersten Mal seit 100 Jahren. Sie lebt in Bolivien und unsere Korrespondentin Anne Herberg weiß genau, wie sie aussieht.
4: Kleine Schnauze, kurze runde Ohren, schwarze Rosetten auf dem hellen Fell, wie ein Leopard. Doch mit etwa 46 Zentimetern Länge und einem Gewicht von 1,4 Kilogramm ist das Tier kleiner als eine durchschnittliche Hauskatze. Ihr Name? Leopardus tilcayo.
1: Eine Familie hatte die Wildkatze vor 10 Jahren gefunden. Genetisch genauer gesagt wurde sie untersucht, aber erst jetzt. Und das war WDR aktuell. Das Wetter in Nordrhein-Westfalen: in der Nacht zwischen Niederrhein und Münsterland etwas Regen, sonst trocken bei 14 bis 9 Grad. Tagsüber bewölkt mit etwas Sonne, im nördlichen Westfalen noch etwas Regen. Dazu in Menden bis 20 Grad, in Lünen bis 21 und in Aachen bis 22 Grad. Am Sonntag erst Regen, später etwas Sonne bis 21 Grad. Die Zeit 2.03 Uhr.
5: Schönen Dank fürs 3-Minuten-Nachrichten-Update. Von mir der Blick auf die Straßen im Lande. Hier ist der Verkehrsservice der ARD-Hitnacht und wir beginnen mit der Entwarnung. Kein Falschfahrer mehr zwischen Fulda Nord und Dreieck Fulda. Und